0: Mach es jetzt aber mal recht sachlich wissenschaftlich. Also ein Grund für die große Auswahl an Verhütungsmitteln für Frauen ist sicherlich, dass die Folgen einer Schwangerschaft für Frauen natürlich erheblicher und unmittelbarer sind als für Männer. Und ein Abbruch, das ist ein sehr gravierendes und belastendes Erlebnis. Ein Grund ist aber auch, dass die Jagd nach der Pille für den Mann sich als schwieriger erwiesen hat, als man dachte. Da gibt es durchaus auch schon seit Jahrzehnten Bemühungen. Und in der Pille für die Frau stecken ja weibliche Hormone, die den Zyklus und den Eisprung beeinflussen. Also haben sich Forschende die Frage gestellt, könnte man in der Pille für den Mann einen ähnlichen Effekt mit ähnlichen Hormonen hervorrufen, also genauer mit Testosteron, also dass man die Spermienbildung beeinflusst. Das Hormon ist ja entscheidend an der Samenproduktion beteiligt, aber das hat sich nicht ganz als machbar erwiesen. Da gibt es viele Probleme und die Verhütung hat sich vor allem nicht als hundertprozentig sicher erwiesen, aber dann kann man es auch gleich lassen. Aber es gibt schon Ansätze, die spannend sind und vielleicht doch Präparate nur für den Mann hervorbringen könnten. Ich habe gerade für die Reihe Geowissen Gesundheit ein Heft über Männergesundheit mit betreut und da gehen wir auf solche Forschungsansätze ein. Und einer hat mit einem Pfeilgift zu tun, das in Afrika verwendet wird.
1: Das liebe ich, ein schneller Schlau. Ich stelle dir eine Frage zu Männerverhütung und du kommst mir mit einem Pfeilgift aus Afrika. Das musst du mir jetzt erklären. Wofür wird das Pfeilgift eingesetzt?
0: Um Tiere zu erlegen bei der Jagd. Das handelt sich um ein Pflanzensekret namens Uabain. Ich habe versucht herauszufinden, wie man es ausspricht und mich jetzt dafür entschieden. Es wird geschrieben O-U-A-B-A-I-N. Das kommt in afrikanischen Schlingpflanzen vor. Und wenn man aus einem speziellen Saft, der daraus gewonnen wird, Pfeile bestreicht und damit ein Tier trifft, dann bleibt dessen Herz recht schnell stehen, es stirbt. Und das funktioniert so, auf molekularer Ebene ist Uabain ein sogenannter Disruptor. Und das Molekül unterbricht den Austausch von Salzen zwischen den Zellen im Körper. Und üblicherweise kontrollieren Proteine diesen lebenswichtigen Prozess. Uabain verbindet sich aber mit bestimmten Enzymen, um diesen Prozess zu stoppen. Und das ist eben lebensbedrohlich.
1: Das ist jetzt aber eine sehr brachial und gefährliche Methode, die du gerade für die Verhütung vorbringst. Verhüten durch Herzstillstand.
0: Ja, Quatsch. Also so ist es natürlich nicht. Als Pfeilgift, ja, gerät der Stoff in den Blutkreislauf und wirkt auf die Zellen des Herzens. Das Herz hört dann auf zu schlagen. Doch Anfang 2018, da haben Forschende aus den USA dann Folgendes veröffentlicht. Es war ihnen nämlich gelungen, dieses Molekül so zu verändern, dass es nur noch bei Samenzellen wirksam wird. Und die Spermien können dadurch nicht mehr schwimmen. Und was die Eizelle nicht erreichen kann, das kann sie auch nicht befruchten. Und eine Pilotstudie an Ratten hat gezeigt, das Verhütungsmittel ist ebenso sicher wie wirksam. Und die Autoren und Autorinnen der Studie sagen, kein Eingriff in die Spermienbildung, alles entwickelt sich normal, aber nach der Ejakulation können sich die Spermien nicht mehr bewegen. Man muss aber auch sagen, früher stand der Forschung, die Ergebnisse stammen aus Tierversuchen und es wird Jahre, Jahrzehnte dauern, bis das Mittel wirklich auf den Markt kommen könnte. Und da sind viele, viele Untersuchungen noch notwendig.
1: Okay, ich nehme mit, es ist eine sehr spektakulär, so spektakulär klingende Methode mit diesem Pfeilgift, aber es dauert noch. Gibt es noch andere Methoden? Also du meintest ja eben, dass mit diesen Präparaten aus Testosteron, das läge ja eigentlich sehr nahe, ist dieses Thema komplett vom Tisch?
0: Nein, auch da geht die Forschung weiter. Die Idee ist, ein Hormoncocktail, unter anderem aus synthetischem Testosteron. Und dieser Cocktail soll dem Gehirn signalisieren, dass der Körper schon genügend Spermien hergestellt hat. Und als Folge sollen die Hoden die Produktion nach und nach einstellen, also von Spermien. Und das ist also ähnlich wie die Antibabypille bei der Frau. Und das Bestechende an diesem Ansatz mit dem Cocktail ist, ein solches Verhütungsmittel wäre dann komplett reversibel. Also der Mann, der müsste dann einfach aufhören, das Präparat zu verwenden. Und die Samenproduktion würde innerhalb weniger Monate wieder auf das frühere Maß kommen. Also Männer könnten dann wie Frauen bei der Pille eben entscheiden, ob und wann sie Kinder haben wollen, wenn das denn wirklich funktioniert.
1: Das klingt ja eigentlich alles sehr logisch und sehr sinnvoll. Hat man diesen Hormoncocktail denn schon mal an Menschen ausprobiert?
0: Ja, und zwar an mehr als 400 Männern in Paarbeziehungen. Und die haben sich ein Gel auf die Schultern geschmiert, das diese Stoffe enthält, also Testosteron und ein künstliches Sexualhormon namens Progestin. Und die Studien sind allerdings noch nicht abgeschlossen. Und man muss sagen, erstmal war die Wirksamkeit eben nur nicht abgeschlossen. Und man muss sagen, erstmal war die Wirksamkeit eben nur so bei 8, 9

0: Pubertät den Organismus flutet. Und Männer, die an Experimenten damit teilgenommen haben oder die das jetzt auch aus medizinischen Gründen einnehmen, die haben über Stimmungsschwankungen geklagt, Gewichtszunahme, Akne und andere Unannehmlichkeiten. Und deshalb sind größere Studien dazu auch schon gescheitert.
1: Das ist ja sinnvoll, dass man Studien abbricht, wenn es große Nebenwirkungen gibt. Aber man muss doch eigentlich sagen, das sind doch solche oder ähnliche Nebenwirkungen, die es auch bei der Pille für die Frau gibt.
0: Ja, genau. Und bei Frauen wird jetzt eben erwartet, dass sie diese Nebenwirkungen in Kauf nehmen. Das kann man jetzt erstmal wertfrei stehen lassen. Das ist eben auch ein Metathema dabei. Wem mutet man die Nebenwirkungen zu gesellschaftlich? Aber dann kommt auch das Argument, ein Schwangerschaftsabbruch hat gravierendere Folgen als die Einnahme der Pille. Und deshalb ist es vertretbar, Frauen Nebenwirkungen zuzumuten. Also so die Argumente, denen man folgen kann oder nicht. Und Frauen haben, also man kann auch ein höheres Thromboserisiko einer Frau zumuten, wenn sie die Pille nimmt, denn in der Schwangerschaft wäre es auch erhöht. Also das sind Argumente, die auf dem Tisch liegen. Aber lass uns doch nochmal auf weitere Möglichkeiten für den Mann gucken. Dabei geht es um die Möglichkeit, den Weg der Spermien zu blockieren, also den Samenleiter zu verstopfen oder zu unterbinden. Der verbindet nämlich die Nebenhoden mit der Harnröhre und durch diesen Samenleiter und die Harnröhre gelangen dann wiederum die Spermien durch den Penis nach außen.
1: Der Samenleiter ist ja das, was bei der Vasektomie durchtrennt wird. Eine Zwischenfrage, solch eine Vasektomie, die ist ja wirklich prinzipiell endgültig, oder? Also ein Mann kann dann nie mehr Kinder haben.
0: Das könnte man denken, aber mit einigem operativen Geschick kann ein Chirurg die Durchtrennung der Samenleiter auch wieder rückgängig machen. Und da sind die Erfolgsquoten auch gar nicht so schlecht. Also vor allem in den ersten 3 Jahren nach der Vasektomie sollte der Mann den Schritt also recht schnell bereuen. Und dennoch sucht man neue Ansätze, die noch leichter reversibel sind, bei denen man den Samenleiter nicht durchtrennen muss. Und eine Idee ist ein chemisches Gel, das in die Samenleiter gespritzt wird und die Spermien behindert. Und da gab es zum Beispiel große Studien in Indien zu, oder ein Pfropfen soll eingesetzt werden oder Ventile. Aber es herrscht Skepsis, ob sowas funktionieren könnte. Und es gibt auch noch keine groß angelegten Studien dazu, die wir aber bräuchten.
1: Ein Ventil in meinem Samenleiter oder ein Pfropfen. Also wenn ich das höre, da zieht sich bei mir echt alles zusammen. Allerdings muss auch sagen, Frauen lassen seit Jahrzehnten die verschiedensten Sachen über sich ergehen, um zu verhüten. Sie dulden ganz viele Nebenwirkungen. Das ist eine richtig massive Ungerechtigkeit. Und leider wird diese Ungerechtigkeit auch erstmal bestehen bleiben, wie ich jetzt deinen Antworten entnehme, weil es so schnell keine Lösung für den Mann geben wird. Umso wichtiger, dass wir Männer bei der Verhütung den schwarzen Peter nicht allein den Frauen zuschieben, sondern dass wir auch Verantwortung übernehmen. Und das fängt schon mal ganz simpel damit an, dass wir Kondome benutzen, und zwar, dass wir sie richtig benutzen. Ich war nämlich eben etwas erschrocken, als du meintest, dass in 18% der Fälle Kondome falsch benutzt werden. Also Männer, setzt euch nochmal in Ruhe hin und lest den Beipackzettel.
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1: Ein leidiges Thema, Menstruationsprobleme.
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1: Das prämenstruelle Syndrom ist nicht messbar, aber es ist auch alles andere als Einbildung. Jede dritte Frau ist davon betroffen. Und die Symptomliste ist lang. Man kriegt Kopfschmerzen, Schlafstörungen, kann Spannungsgefühle in der Brust haben, unreine Haut entwickeln, Heißhunger. Und Konzentrationsschwäche und Reizbarkeit kennen natürlich auch viele Frauen. Wir fragen uns heute, helfen da natürliche Hormone? Und was kann man auch ganz generell gegen Menstruationsbeschwerden tun?
3: Und wir, das bin ich, Dr. Anne Fleck, genannt Doc Fleck.
1: Und Maike Dinklage von der Brigitte und der Brigitte Leben. Und diesen Podcast könnt ihr hören auf RTL Plus Musik und auf allen anderen Streaming-Plattformen. Wir steigen gleich mal ein. Was genau, Anne, können denn Auslöser für PMS sein?
3: Also erstens mal möchte ich mal Folgendes vorwegschicken als Erfahrungswert aus der Praxis, was mir gerade so spontan in den Sinn kommt. Ich merke, dass viele Menschen, also mit Betroffenheit von PMS auch oft Menschen sind, die gerne auch so eine Art Mastzellaktivierungen haben. Das ist jetzt nur so eine Begleitbeobachtung aus der Empirie. Aber klassischerweise geht man davon aus, dass es hormonelle Schwankungen sind. Also die Schwankungen, die Dysbalancen der weiblichen Hormone Östrogen und Progesteron. Und auch geht man davon aus, dass es Schwankungen sind im Serotoninspiegel, also dieses Glückshormon, was ja die Vorstufe ist vom Schlafhormon. Und natürlich hängt das auch immer ab von verschiedenen anderen Faktoren, von der Wahrnehmung, dass man auch durch natürlich Stress angetriggert mehr oder weniger Symptome bekommen kann. Aber abgekürzt gesagt, es ist eine hormonelle Dysbalance. Es ist das hormonelle Ungleichgewicht, das den größten Auslöser macht. Natürlich gibt es auch solche Theorien, dass Hormone im Körper nicht adäquat miteinander quasi sprechen können durch Defizite der Signalüberleitungen oder dass es auch von anderen Hormonen noch Überschüsse gibt. Und was ich auch noch in den Ring werfen will, wo wir dann schon wieder bei Lösungen sind, ganz klassisch ist es auch, wenn man bei Menschen mit PMS eine Vollblutanalyse macht von Mineralien, sieht man ganz klassisch ganz oft auch einen Magnesiummangel.
1: Wenn wir schon bei den Lösungen sind, als die gängigsten äußeren Faktoren, die PMS beeinflussen, gelten Bewegung, Stressabbau und Ernährung. Auf Ernährung kommen wir gleich nochmal im Detail. Ich habe mich gefragt, bei Bewegung und Stressabbau, wie kann denn das auf den Hormonhaushalt wirken?
3: Ja, das ist auch interessant, wenn wir so auch nachdenken, ne? Die Jogger erleben ja das Runner's High. Also es gibt ja einen Endorphinausstoß, einen Glückshormonausstoß, obwohl das harte Joggen ist jetzt nicht unbedingt die Sportart, die man beim PMS empfehlen würde. Da gibt es auch interessante sogar Daten zu. Die Bewegung hilft, weil erstens mal Bewegung den Lymphabfluss im Körper anregt und auch hilft, überschüssige Wassereinlagerung schneller abzutransportieren. Bewegung hilft, weil sie die Durchblutung steigert und dadurch auch krampflösend wirkt. Also vor allen Dingen die Schmerzen jetzt in der Gebärmutterregion, die Schmerzen im Rücken. Und was natürlich ganz empfehlenswert wäre, wären zum Beispiel sanfte Sportarten wie Walken, Schwimmen, Yoga, Qigong. Und was interessant ist, ich bin ja auch ein Fan der traditionell chinesischen Medizin, wende die ja auch individuell beim Patienten an, dass aus Sicht der TCM die Periode eine Zeit der Ruhe ist. Eben auch, weil hormonell dieses Progesteron, Östrogen so in einer ganz anderen Ruhephase ist im Vergleich zu der Zeit der Nichtperiode. Und das ist auch interessant, was man sich als Tipp ableiten kann. Wenn man zum Beispiel jetzt gerne joggt und gerne so richtig aktiver ist, kann man ja mal probieren, wie geht's mir in der Zeit der Periode und vor der Periode, wenn ich eher sanften Sport mache.
1: Das ist wirklich interessant, weil man ja immer denkt, man muss irgendwie da oder man könnte denken, man muss dagegen powern. Aber genau das ist eben dann nicht der Fall, sondern je besser man eben dann Bewegung und Stressabbau kombiniert, also darin scheint ja dann der Schlüssel zu liegen.
3: Ja, man müsste sogar mal beforschen, zumindest gibt es da so kleine Hinweise darauf, dass in dieser Zeit der Periode auch die Muskeln anders arbeiten könnten. Und insofern wäre doch einfach mal ein Tipp, ausprobieren, wenn ich sanfter arbeite und nicht jetzt mich krass extrem ins Joggen bewege. Ich habe übrigens Patienten auch mit chronischer Müdigkeit. Es gibt zum Beispiel auch ein ganz anderes Beispiel, was den Mann betrifft, der jetzt wahrscheinlich leider nicht so viel zuhört.
1: Aber das würde ich so nicht sagen. Nee, aber, aus den Zuschriften gibt es viele Männer.
3: Ja, ganz toll. Ich hatte neulich einen der fleißigsten Hörer des Podcasts, der mit seiner Frau kam und einer Freundin aus Köln am Rosenmontag. Ich hatte da drei Kölner in der Praxis am Rosenmontag. Es war sehr witzig. Ein ganz fleißiger Hörer, ganz toll. Aber ich erlebe zum Beispiel, dass Männer durch hartes sportliches Agieren, unter Umständen auch massives, langes Joggen und mit chronischer Müdigkeit die Patientengruppe ist, die unter Umständen sich durch diesen massiven Sport in eine mitochondriale Dysbalance bringt. Das ist auch ein wichtiger Merksatz, glaube ich. Herausfinden, welche Sportart tut mir gut. Ne?
1: Kommen wir gleich mal zur Ernährung. Auch da gibt's ja gute Ratschläge, die PMS abmildern können.
3: Ja, ne, absolut. Also da kann ich jetzt nur Mut machen. Es gibt so ein paar allgemeine Empfehlungen, die liegen so ein bisschen auf der Hand. Also, dass man weniger salzreich isst, weil einfach Salz Wasser im Körper abspeichert. Dass man natürlich auch sensibel drauf achtet, vor allen Dingen Zucker, Süßstoffe zu reduzieren. Rauchen und Koffein ist jetzt auch nicht der Bringer.
1: Kurz nachgefragt, warum die Süßstoffe?
3: Süßstoffe sind grundsätzlich, finde ich, sehr, sehr kritisch zu betrachten, weil sie aus Erfahrung und auch aus Datenlage, ähnlich wie Zucker, die Darmflora verändern. Und die Darmflora ist ja auch quasi die Mannschaft, die verantwortlich ist für die Hormonbildung. Das Serotonin, unser Glückshormon, wo ich eingangs sagte, die Dysbalance auch des Serotoninstoffwechsels ist verantwortlich mit für die ganze Misere des prämenstruellen Syndroms. Das ganze niedliche Gewächs sozusagen wird im Darm gebastelt. Und das sieht man immer wieder, dass Menschen mit einer langen Karriere auch an Süßstoff Konsum, ob das jetzt aus Getränken ist, aus Riegeln ist oder aus Eiweißshakes, dass die vielleicht anfangs froh waren, ein paar Kilos zu verlieren, aber kein Mensch denkt an die Darmgesundheit. Und der Darm ist der Schlüssel. Und wenn der Darm nicht funktioniert, ist Tür und Tor geöffnet für Krankheiten. Und aus der Erfahrung ist es so toll, jetzt die Ernährung hier nochmal so zu loben, weil was wäre eine Strategie? Wir wissen, dass Omega-3-Fettsäuren wirklich belegt und auch aus Erfahrung in der Praxis wunderbar funktionieren. Also hier kann ja jeder nochmal reinhören, das haben wir hier schon quasi gebetet, ja, was ein gutes Omega-3-Fett ist. Ich wiederhole nochmal, eine frisch gepresste Omega-3-Fettsäure, reiche Algenöle zum Beispiel, Leinöl plus DHA, EPA. Toll ist auch, wenn auch noch etwas Vitamin E dabei ist, weil es auch antioxidativ wirkt und auch da gibt es vermutete Zusammenhänge, dass das sinnvoll ist. Was wir auch unbedingt in den Ring werfen sollten, sind Lebensmittel mit einem hohen Gehalt an Serotonin, zum Beispiel wie Bananen. Die haben auch noch den Effekt, dass sie viel Magnesium liefern. Und wir brauchen auch die gute Versorgung mit B-Vitaminen, vor allen Dingen mit Vitamin B6. Und für die Magnesiumversorgung ist auch toll Kakao, also entölter Kakao. Warum haben wir deswegen als Frau auch so einen Heißhunger auf Schokolade? Weil einfach Kakao das magnesiumreichste Lebensmittel ist. Das ist eine wunderbare Erklärung.
1: Das ist Körperklugheit.
3: Genau. Der Körper sagt einfach, pass auf, Mädel, du brauchst jetzt hier Magnesium und dann greift man gerne zur Schokolade. Was auch interessant ist, dass die Verbesserung der Symptome durch den schönen Gehalt von auch Calcium und Magnesium von Lebensmitteln wie grünes Blattgemüse gelindert werden kann. Also alles, was Gemüse ist, Grünzeug ist, Brokkoli, Kohl, Spinat, hilft, die Symptome abzumildern, auch wegen des Gehalts an Calcium, weil das auch ein bisschen auch Blähbauchsymptome lindern kann, aber vor allen Dingen wegen des, was ich eben sagte, weil es den Darm stärkt. Und da könnte man natürlich auch noch sagen, ja, was tut dem Darm denn sonst noch gut? Ein bisschen mehr Ballaststoffe, zum Beispiel nicht nur Grünzeug essen, Petersilie knabbern, Gewürze in Kaffee machen, weil auch Gewürze haben ja Ballaststoffe, sondern vielleicht auch mit 1-2 Teelöffeln Akazienfasern arbeiten, die ja nachweislich selbst bei sehr empfindlichen Därmen nicht so riesig blähen, gut vertragen werden, sich so quasi fast an alles schmiegen. Und das ist ein schöner Tipp. Und was man jetzt umgekehrt, wenn man sagt, das ist gut, also gutes Algenöl, magnesiumreiche Lebensmittel, auch magnesiumreiche Mineralwässer wären toll, sollte man auch immer sagen, wir brauchen auch Vitamin D. Und das wird leider nicht ausreichend genug in der Nahrung dann aufgenommen. Vitamin D brauchen wir, um die Stimmungsschwankungen in den Griff zu halten. Und die Vitamin D-Einnahme ist auch immer abhängig von der Magnesiumeinnahme, damit das aufgenommene Vitamin D überhaupt im Körper eingebaut werden kann. Wenn wir jetzt feiern, was ist gut, dann noch ganz kurz, was ist schlecht? Ich sagte auch salzige Speisen wegen der Wassereinlagerung, Koffein wegen der gesteigerten Aufgeregtheit, Stresssensibilität und Alkohol, weil er einfach nochmal Mineralien und Vitamine entzieht. Und ich würde natürlich auch schauen, dass man versucht, möglichst wenig andere Giftstoffe dann auch, ne? Achten auf die Qualität der Lebensmittel. Ist das jetzt so ein pestizidgeschwängertes Lebensmittel? Auch das, finde ich, sind Dinge, die das ganze Problem verstärken könnten.
1: Kann man denn auch mit natürlichen Hormonen entgegenwirken? Also macht es Sinn, Sojaprodukte in höherem Maße in dieser Zeit zu sich zu nehmen, beispielsweise?
3: Also da gibt's einige Erfahrungsberichte auf jeden Fall, dass das diese natürlichen Hormone Beschwerden lindern können. Bei Soja muss man nur ganz klar sagen, es ist für den Darm nicht besonders gut verträglich. Und ich kann nur jedem empfehlen, sich einfach mal mit der Herstellung von Sojaprodukten zu befassen. Dann gehen einem so einige Dinge auf. Aber es gibt wirklich tolle Heilpflanzen, die wirkungsvoll sind. Also zum Beispiel jetzt die Pestwurzeinnahme. Die hat sich auch interessanterweise aus meiner Erfahrung sehr stark bewährt bei Migräne. Johanniskraut, Baldrian zum Entspannen. Und wir wissen auch, dass der Mönchspfeffer als besonders wirksam gilt, weil er einfach auch hormonell eingreift. Und zum Beispiel solche Symptome wie dieses schmerzhafte Anschwellen der Brust verhindert. Auch was ich gemerkt habe, ist, wenn Menschen sich mit B-Vitaminen regelmäßig versorgen, also B-Komplex einnehmen oder wirklich schauen, was esse ich denn regelmäßig, habe ich da eine gute B-Versorgung, dass man da auch wirklich die Schmerzhaftigkeit der Regel, aber auch diese Symptome des PMS abmildern kann.
1: Wir haben auch diverse Hörerinnen und Hörerfragen bekommen zu diesem Thema, also Hörerfragen tatsächlich auch, weil unter anderem ein besorgter Vater sich gemeldet hat und sagt oder schrieb, meine Tochter hat sehr unregelmäßig ihre Periode und die Abstände sind sehr groß. Wie kann sie denn da auf natürliche Weise regulieren?
3: Also das wäre jetzt mal sehr interessant, weil da fehlt mir jetzt als akribischer Detektiv ein paar Informationen. Erstens mal müsste man wissen, wie alt ist die Tochter? Man müsste wissen, was für ein Gewicht hat die Tochter? Ich könnte mir vorstellen, dass sie vielleicht nicht ausreichend Kilos hat. Also wir wissen ja, Untergewicht kann massiv die Regelmäßigkeit beeinflussen. Insofern wäre das ein Tipp, zur Not auch mal wirklich mit der Tochter zum Frauenarzt gehen, um eine Hormonbestimmung zu machen. Grundsätzlich ist es immer gut, um die Natürlichkeit des Körpers in seinen ganzen Abläufen zu stärken, dass auch das Wohlfühl- und Idealgewicht zu haben. weil auch die Fettmasse ja auch hormonell aktiv ist.
1: Eine weitere Hörerin schreibt auch über ihre Tochter, bei der wissen wir das Alter, die ist 15 und hat die Minipille bekommen, hat die dann wieder abgesetzt und danach sehr schlimmen Haarausfall bekommen und auch ein schlechtes Hautbild. Jetzt versucht sie mit Biotin gegenzusteuern und auch mit anderen Dingen, aber es hilft alles nicht so richtig. Und die Mutter fragt sich jetzt, war es ein Fehler, meiner Tochter so früh die Pille verschreiben zu lassen? Das ist natürlich eine individuelle Fragestellung, aber vielleicht kannst du als Ärztin sagen, was die Minipille oder überhaupt so eine frühe Hormongabe im Körper macht und inwieweit sie tatsächlich auch Einfluss haben kann auf Haut und Haare.
3: Das ist ja das, früher war man dann noch viel schneller auf dem Baum sozusagen und hat die Pille verordnet. Auch bei schlechtem Hautbild ist das ja fast schon ein Klassiker, dass man dann auch dazu neigt, auch jüngeren Frauen die Pille zu verordnen. Man muss nur wissen, ich sage immer, ein schlechtes Hautbild, Akne steht immer für was. Das ist ja was Eitriges. Dann denke ich nach, was soll denn das sein? Das sind in der Regel Infekte, auch bakterielle Infekte. Und was haben die Menschen als allererstes? Die haben eine schlechte Darmflora. Also wenn bei mir jetzt ein Jugendlicher mit Akne sitzt, dann gehe ich aus meinem Bereich der Medizin erstmal auf die Achse, was macht der Darm? Weil ich sehe, wenn die Darmgesundheit besser wird, wird das Hautbild auch besser. Wenn man die, mit Ernährung kann man ja auch selbst bei Akne sehr viel machen. Trotzdem gibt es ja auch massive Aknefälle, wo man sagt, man versucht dem Ganzen jetzt einzuhalten, damit auch die Jugendlichen nicht später unter schweren Narben leiden. Also das muss man auch mal thematisieren.
1: Es ist so schwer vorstellbar, dass eine 15-Jährige tatsächlich schon einen sehr schlechten Darm haben kann.
3: Doch, das ist leider auf dem Vormarsch, wie vieles andere leider auch. So, und jetzt muss man aber auch sagen, die Pille ist immer wie Nikotin ein Nährstoffräuber. Das heißt, wer eine Pille einnimmt, der muss sich um die Vitamin-, Mineral- und Spurenelementversorgung kümmern. Alles andere ist dann nicht gesund. Und das ist nämlich auch der Grund, dass sie jetzt wahrscheinlich auch den Haarausfall verstärkt bekommen hat. Und deswegen wäre jetzt mein Tipp, weil die Frage der Mutter ist ja auch, was kann ich sonst noch tun? Kann ich durch Ernährung jetzt den Haarausfall verbessern? Ja, wenn man jetzt versucht, antientzündlich darmgesund zu essen, also wie ich es ja auch in meiner Methode immer wieder empfehle, und auch mal in die Thematik Darmgesundheit einsteige, zum Beispiel Thema Darmsanierung, Heil-ABC, Verdauungskapitel, Buch Energy, sollte das besser werden. Es gibt natürlich auch Nährstoffe, die ganz empfehlenswert sind, um Haarausfall zu verbessern. Erstens sollte man auch schauen, wie ist der Eisenspiegel des jungen Mädchens, hat sie vielleicht auch eine starke Regelblutung. Das kann ja auch ein Grund sein, warum man ihr die Pille verordnet hat, um sie da ein bisschen abzufedern. Eisen muss hochnormal sein im Blut. Und dann wäre natürlich auch sinnvoll, eine gute Eiweißversorgung aus dem Essen zu haben, weil Eiweiße braucht der Körper, um damit die Haare, sage ich jetzt mal, wieder sprießen. Und auch Biotin, hochdosiert, Cystein, Aminosäuren helfen bei der Haargesundheit.
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3: Und wir sprechen mit Deutschlands bekanntester Weddingplanerin. Die hat auch schon viele Promi-Hochzeiten organisiert. Mhm. Was da so für Spielchen gespielt wurden, hört ihr gleich bei uns.
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1: Ich bin David Riemer. US-Präsident Trump hat dem Iran mit einem beispiellosen Wirtschaftskrieg gedroht. Hintergrund sind fehlende Erfolge bei den Verhandlungen mit Teheran. Jedes Land, das den Iran unterstützt, müsse mit gewaltigen wirtschaftlichen Konsequenzen rechnen. Das schrieb er auf seiner Plattform True Social. Wie genau er die Führung in Teheran in die Knie zwingen will, schrieb er allerdings nicht. Versicherer schätzen, dass in Deutschland viele Millionen Arbeitsstunden durch Hitze verloren gehen. Der Hauptgeschäftsführer der deutschen gesetzlichen Unfallversicherung Fassauer weist auch auf ein erhöhtes Unfallrisiko hin. Ab 30 Grad gäbe es etwa 8% mehr Arbeitsunfälle als bei Temperaturen zwischen 10 und 15 Grad, sagte er.
2: Die Zahl dieser Hitzetage hat sich seit den 1950ern etwa verdreifacht, rechnet der Experte vor. Für jemanden auf einem Gerüst, an einer Maschine oder hinter dem Steuer könne nachlassende Konzentration schwerwiegende Folgen haben. So verzeichnen die Versicherer an Hitzetagen auch deutlich mehr Unfälle auf dem Arbeitsweg. Und allein im Jahr 2023 seien schätzungsweise 37 Millionen Arbeitsstunden durch Hitze verloren gegangen. Die Versicherer fordern einen besseren Hitzeschutz. Ursula Winkler, Nachrichtenredaktion.
1: 4 Jahre nach den Anschlägen auf die Nord Stream Pipelines ist ein zweiter Verdächtiger gefasst worden. Das teilte die Bundesanwaltschaft in Karlsruhe mit. Es handelt sich um einen ukrainischen Taucher, der schon einmal in Polen festgenommen war. Diesmal wurde er in Kroatien gefasst.
3: Die polnische Justiz hatte den deutschen Auslieferungsantrag im vergangenen Herbst abgelehnt und den Ukrainer freigelassen. Jetzt ging er den Ermittlern in der kroatischen Küstenstadt Pula erneut ins Netz. Die Bundesanwaltschaft will ihn nach Deutschland überstellen lassen. Der ausgebildete Taucher soll Teil der Gruppe gewesen sein, die im September 2022 Sprengsätze an den Gaspipelines platzierte. Einer seiner mutmaßlichen Komplizen wurde kürzlich am Oberlandesgericht Hamburg angeklagt. Ob und wann es dort zum Prozess kommt, ist aber noch unklar. Aus Karlsruhe, Jacqueline Melcher.
1: In Teilen Deutschlands haben Unwetter mit Starkregen und Sturmböen schwere Schäden angerichtet. Betroffen waren unter anderem Rheinland-Pfalz, Thüringen und Bayern. Im Norden von Rheinland-Pfalz wurden 2 Menschen durch einen umstürzenden Baum schwer verletzt. Im brandenburgischen Fürstenwalde Spree soll es einen Tornado gegeben haben. Ein Dach wurde abgedeckt und Bäume stürzten um. Nach derzeitigem Kenntnisstand wurden hier keine Menschen verletzt.

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1: Ich bin David Riemer. US-Präsident Trump droht dem Iran mit einem beispiellosen Wirtschaftskrieg. Hintergrund sind fehlende Erfolge bei den Verhandlungen mit Teheran. Auch Länder, die den Iran unterstützen, müssten mit gewaltigen wirtschaftlichen Konsequenzen rechnen. Das schrieb Trump auf seiner Plattform True Social.
2: Der Frust ist groß. Der Iran lässt sich nicht in die Knie zwingen und Trump gehen langsam Druck und Drohungen aus. Nun verkündet er einen gewaltigen Wirtschaftskrieg, eine ökonomische Apokalypse für den Iran. Eine verheerende Wirtschaftsoperation mit Maßnahmen historischen Ausmaßes. Vermutlich denkt er an eine Ausweitung der sowieso schon bestehenden Sanktionen und weitere drastische Wirtschaftsblockaden. Alle Verbündeten der USA müssten mitspielen, fordert Trump, sonst drohten auch ihnen gewaltige wirtschaftliche Konsequenzen. Aus den USA, Tina Eck.
1: Wegen der geringen Füllstände der Gasspeicher warnt der Verbraucherzentrale Bundesverband vor steigenden Preisen für Gaskunden. Niedrige Speicherstände könnten die angespannte Lage auf den Energiemärkten im kommenden Winter weiter verschärfen. Das sagte eine Sprecherin. Die deutschen Speicher sind im Moment zu gut 50% gefüllt. Vor einem Jahr waren es knapp 67%. Gaskunden sollten prüfen, ob ihr Vertrag über den Winter hinaus eine Preisbindung vorsieht. Weniger als 7 Stunden Schlaf pro Nacht? Experten zufolge ist das auch für Erwachsene zu kurz. In Deutschland trifft das aber auf 4 von 10 Menschen zu. Das zeigt eine Untersuchung des Robert-Koch-Instituts.
3: Vor allem Männer haben hierzulande kurze Nächte. Besonders auffällig ist die Gruppe der 45- bis 64-Jährigen. Hier schläft mehr als jeder zweite Mann, weniger als die empfohlenen mindestens 7 Stunden. Die Wochenenden sind erholsamer. Hier schläft nur jede 5. Frau und jeder 4. Mann zu wenig. Auf Dauer kann Schlafmangel den Forschern nach ungesund werden. Die Studie zeigt Zusammenhänge mit Bluthochdruck und einem höheren Risiko für Adipositas, Diabetes, Herz-Kreislauf-Probleme oder psychische Erkrankungen. Ursula Winkler, Nachrichtenredaktion.
1: In Teilen Deutschlands haben Unwetter mit Starkregen und Sturmböen schwere Schäden angerichtet. Betroffen waren unter anderem Rheinland-Pfalz, Thüringen und Bayern. Im Norden von Rheinland-Pfalz wurden 2 Menschen durch einen umstürzenden Baum schwer verletzt. Im brandenburgischen Fürstenwalde-Spree soll ein Tornado gewütet haben. Nach derzeitigem Kenntnisstand wurden hier keine Menschen verletzt.

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1: 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Ne? Also, deshalb brauchen wir euch. Sollen wir was aufführen? Und wenn ja, was nicht?
3: Und wir sprechen mit Deutschlands bekanntester Weddingplanerin. Die hat auch schon viele Promi-Hochzeiten organisiert. Mhm. Was da so für Spielchen gespielt wurden, hört ihr gleich bei uns.
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1: Ich bin David Riemer. Jedes Jahr wenden sich tausende Menschen mit einem Verdacht auf Behandlungsfehler an den medizinischen Dienst. Heute legen die Gutachter neue Zahlen vor. Schon seit Jahren zeigen diese Statistiken, Behandlungsfehler sind keine Einzelfälle.
2: Der Arzt übersieht einen Knochenbruch oder Laborwerte werden vertauscht. Darf eigentlich nicht passieren, aber auch bei ihrer letzten Erhebung zählten die Gutachter rund 3700 Behandlungsfehler und oft mit krassen Folgeschäden für die Patienten. Viele starben sogar. Ein Riesenproblem ist zudem, dass die Dunkelziffer erheblich höher ist. Experten fordern deshalb, die Rechte und auch die Sicherheit der Patienten zu stärken. Claudia Wächter, Nachrichtenredaktion.
1: US-Präsident Trump hat dem Iran mit einem beispiellosen Wirtschaftskrieg gedroht. Hintergrund sind fehlende Erfolge bei den Verhandlungen mit Teheran. Jedes Land, das den Iran unterstützt, müsse mit gewaltigen wirtschaftlichen Konsequenzen rechnen. Das schrieb er auf seiner Plattform True Social. Wie genau er die Führung in Teheran in die Knie zwingen will, schrieb er allerdings nicht. Versicherer schätzen, dass in Deutschland viele Millionen Arbeitsstunden durch Hitze verloren gehen. Der Hauptgeschäftsführer der deutschen gesetzlichen Unfallversicherung Fassauer weist auch auf ein erhöhtes Unfallrisiko hin. Ab 30 Grad gäbe es etwa 8% mehr Arbeitsunfälle als bei Temperaturen zwischen 10 und 15 Grad, sagte er.
3: Die Zahl dieser Hitzetage hat sich seit den 1950ern etwa verdreifacht, rechnet der Experte vor. Für jemanden auf einem Gerüst, an einer Maschine oder hinter dem Steuer könne nachlassende Konzentration schwerwiegende Folgen haben. So verzeichnen die Versicherer an Hitzetagen auch deutlich mehr Unfälle auf dem Arbeitsweg. Und allein im Jahr 2023 seien schätzungsweise 37 Millionen Arbeitsstunden durch Hitze verloren gegangen. Die Versicherer fordern einen besseren Hitzeschutz. Ursula Winkler, Nachrichtenredaktion.
1: In Teilen Deutschlands haben Unwetter mit Starkregen und Sturmböen schwere Schäden angerichtet. Betroffen waren unter anderem Rheinland-Pfalz, Thüringen und Bayern. Im Norden von Rheinland-Pfalz wurden 2 Menschen durch einen umstürzenden Baum schwer verletzt. Im brandenburgischen Fürstenwalde Spree soll es einen Tornado gegeben haben. Ein Dach wurde abgedeckt und Bäume stürzten um. Nach derzeitigem Kenntnisstand wurden hier keine Menschen verletzt.
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4: Mit Sabrina für Tiziana.
5: Moin.
4: Die ja dieses Wochenende heiraten will. Und wir überlegen immer noch, sollen wir was machen? Sollen wir was aufführen? Irgendwie ein kleines Spielchen auf einer Hochzeit?
5: Also ich hätte ja schon Lust, aber ich war auch schon auf Hochzeiten. Da hätte ich mir gewünscht, es würde nichts aufgeführt.
4: Also, sollen wir was aufführen? Und wenn ja, was nicht? Wir sprechen gleich drüber in 5 Minuten. Schönen guten Morgen. Right.

0: Kurz nach fünf, die Antenne Niedersachsen-Moin-Show hier, Verkehrs-Kai hat frei. Mhm. Ich bin's, der Flücki, und an meiner Seite heute Sabrina.
1: Moin.
0: Für Tiziana, die am Wochenende heiratet und sich darauf vorbereitet. Und ja, wir überlegen, wie immer spät dran, sollen wir noch was aufführen oder lieber nicht? Erstes Gefühl, ja.
1: Aber.
0: Es müsste schon was Cooles sein, weil ich glaube, zum Affen machen wir uns im Radio schon oft genug.
1: Mhm.
0: Wir freuen uns auf eure Vorschläge. Also was könnten wir da zum Besten geben? Was habt ihr schon mal gemacht? Oder was wurde auf eurer Hochzeit aufgeführt, gespielt? Was ist echt gut angekommen?
1: Ich habe ja gedacht, ich mache das mal wie meine Kinder.
0: Mama fragen?
1: Fast. Ich habe die KI gefragt.
0: Ah, okay.
1: Ja. Wir sollen dem Brautpaar keine peinlichen Aufgaben geben, sagt die KI.
0: Ja.
1: Keine zu intimen Fragen stellen. Klar, es soll nicht zu lang werden. Mhm. Und bitte keine Spiele, die jeder schon fünfmal auf einer Hochzeit erlebt hat.
0: Oh.
1: Und dann ist der erste Vorschlag der KI für uns das Schuhspiel. Oh, bitte. Also das kennen wir doch wirklich alle, ne?
0: Das ist dieses Übereinstimmungsspiel. Jeder zieht einen Schuh aus und
1: genau.
0: Dann muss man irgendwie krepieren. Ihr habt nachts um drei auf einmal Hunger auf Fischstäbchen. Wer steht auf und brät noch welche?
1: Wer hat bei euch zu Hause die Hosen an? Wer putzt das Klo? Wer kocht besser?
0: Super, genau.
1: Und dann muss das Paar irgendwie diesen jeweiligen Schuh hochhalten und dann gibt es eine Tante, die das total lustig findet und alle anderen sind so, ja.
0: Gleiche Kategorie ist für mich auch Reise nach Jerusalem, also das Spiel mit den Stühlen und der keinen Stuhl hat, der muss dann irgendwas für die kochen oder Fenster putzen oder ein Auto waschen oder ich weiß nicht was.
1: Da sind wir Frauen immer schon im Nachteil, ob der Schuhe, weißt du, da kannst du gar nicht gewinnen.
0: Also her mit euren Ideen. Womit machen wir Tizianas Hochzeit noch schöner? Wir sind sehr gespannt. Auch gerne per WhatsApp-Sprachnachricht an die 0183 123 200. Hier ist Antenne Niedersachsen. Schönen guten Morgen.
1: Morgen.

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1: Heute gibt es Lichtblicke, sagt Sabrina.
7: Im wahrsten Sinne des Wortes. Neben dichten Wolken gibt es nämlich auch immer wieder freundliche Abschnitte. Immer mal wieder Schauer und vereinzelte Gewitter, die will ich nicht verschweigen. Je weiter wir aber nach Süd- und Südost-Niedersachsen kommen, desto größer die Chancen, trocken durch den Tag zu kommen. Dazu werden es 20 Grad in Dorum bis zu 24 in Osterode am Harz.
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9: Mit Daniel Flüß, moin. Hohe Nitratwerte in der Region, das ist das Ergebnis einer Analyse des VSR-Gewässerschutzes. Unter anderem in Hildesheim und Burgwedel in der Region Hannover wurden Wasserproben aus den Gärten und Brunnen analysiert. Sandra Meyer.
10: Ja, Ende Juli konntet ihr die im Labormobil abgeben. Rund 100 Hildesheimer haben das gemacht. Das Ergebnis, in jeder 8. Probe gab es eine Grenzüberschreitung. In Burgwedel gab es 60 Proben, bei jeder 5. war die Nitratbelastung zu hoch.
9: Ja, und der Gewässerschutz, der zeigt hier nicht mit dem Finger auf die Landwirte. Ganz im Gegenteil.
10: Gerade die bräuchten eine bessere Planungssicherheit, um mitzuhelfen, die Nitratbelastung im Boden zu verringern. Die bisherigen Düngeverordnungen, so der VSR-Gewässerschutz, würden nicht dazu führen, dass die Belastung geringer wird.
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1: Der Antenne Niedersachsen Stau- und Blitzerservice um 6:04. Läuft im Moment, keine Behinderungen oder noch keine Blitzer gemeldet. Kann sich natürlich jederzeit ändern und deswegen ruft ihr dann einfach kostenlos an, wenn ihr was seht. 0800 3123 100. Es gibt ja große Festivals bei uns im Norden. Also das Hurricane gibt es oder das Deichbrand-Festival oder Mera Luna. Aber das Größte findet in Oldenburg statt. Was das ist, gleich bei uns in 10 Minuten. Guten Morgen.
7: Moin.
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0: das riecht bei euch schon so gut nach frischem Kaffee. 5.37 Uhr ist wahrscheinlich aber auch notwendig um diese Uhrzeit. Guten Morgen.
1: Guten Morgen.
0: Die Antenne Niedersachsen Moin Show. Heute Morgen mit Sabrina für Tiziana. Ich bin's, Flücki. Und es gibt ja viele große Festivals bei uns im Norden. Und wir haben ja auch dieses Jahr schon ordentlich gefeiert. Mhm. Ne? Also beim Hurricane. Mhm. Abriss. Oder Deichbrand-Festival. Abriss.
1: Ich glaube, auf dem Flugplatz in Hildesheim sind noch die letzten, die bei Mira Luna waren. Die räumen noch kurz das Zelt zusammen. Ist ja auch noch nicht so lange her.
0: So, aber seid ihr bereit für eine neue Information? Das größte Festival bei uns im Nordwesten findet in Oldenburg statt.
1: So.
0: Das Stadtfest dort nennt sich nämlich selbst das größte Festival im Nordwesten. Und Nordreporter Kai von Heven, wenn ich mal ganz ehrlich bin, ich hatte das nicht so auf dem Schirm. Was ist denn eigentlich da dran?
2: Ja, also ich finde, dass die Organisatoren da durchaus einen Punkt haben. Ich könnte jetzt auf die nackten Zahlen verweisen und sagen, es kommen ja 300.000 Besucher an 3 Tagen. Aber das würde ein bisschen zu kurz greifen, mhm, denn dieses Festival-Feeling, das kommt tatsächlich dadurch, dass in der ganzen Innenstadt 17 Bühnen aufgebaut sind, auf denen weit über 100 Bands und DJs stehen. Und wenn man da mit einem Getränk in der Hand oder was zu essen von Bühne zu Bühne schlendert, dann ist das schon irgendwie so ein Festival-Feeling und das macht wirklich Spaß.
1: Das macht richtig Vorfreude. Heute geht's ja endlich los. Davon waren allerdings einige Oldenburger überrascht, habe ich gehört.
2: Ja, das ist tatsächlich so. Das Stadtfest findet normalerweise immer am letzten Augustwochenende statt. Nur in diesem Jahr halt eine Woche vorher. Und das hat schon für ein bisschen Irritation gesorgt, weil viele Vereine und Freundeskreise planen ihre Besuche schon lange vorher. Mhm. Und ja, die nehmen sich dann halt eben auch am letzten Augustwochenende im Zweifel frei. Das heißt, der eine oder andere wird sich da vielleicht ein bisschen geärgert haben, aber ich glaube, im Großen und Ganzen ist das schon okay. Der Grund ist übrigens, es ist das 50. Jubiläum und in der nächsten Woche gibt es noch Sonderkonzerte.
0: Ja, das eine Woche vorher feiern und dann noch eine Woche später nochmal Sonderkonzerte. Das hört sich doch gut an, oder?
1: Finde auch. Könnte schlechter sein. Wetter spielt ja auch einigermaßen mit. Ja, okay, können ein paar Tropfen heute Nachmittag geben, aber davon lassen wir uns die Laune nicht verderben.
0: Nein, das Stadtfest in Oldenburg nennt sich selbst das größte Festival bei uns hier im Nordwesten. Es geht los und zwar heute um 17 Uhr. Viel Spaß.

0: Also bevor wir so richtig durchstarten heute hier in der Moin-Show bei Antenne Niedersachsen, kleiner Hinweis, falls ihr immer mal wieder so ein kleines Wimmern oder Jammern hört heute Morgen, ne? That's me. Das bin ich. Ich habe gestern Fußball gespielt. Seit Ewigkeiten mal wieder ein Fußballtraining gemacht. Ich hatte so Knieprobleme und jetzt habe ich eiskalt durchgezogen. Eiskalt 90 Minuten. Es hat aber nicht so viel Spaß gemacht. Ich war nicht gut.
1: Also von Sport bin ich ja ungefähr so weit entfernt wie du vom Nägellackieren. Wie kann man denn beim Training nicht gut sein?
0: Ja, ich wurde getunnelt und so. Mein Gegenspieler hat ein Tor geschossen und so. Mir fällt aber auf der Satz, mir hat es keinen Spaß gemacht, ich war nicht gut.
1: Passt nicht nur zum Fußballtraining.
0: War auch mal eine andere Situation. Oh Gott. Also, Justin Timberlake gleich. Can't Stop the Feeling. Ist der Lieblingshit vor den Nachrichten. Guten Morgen.
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0: jetzt das Wetter für Niedersachsen mit dem Update fürs ganze Land.
1: Oh, da haben wir ganz schön Glück gehabt, oder Sabrina?
2: Wir haben ja gestern alle noch mal so ein bisschen ins Internet geschaut und natürlich an den Himmel. Wie ist das jetzt mit den Gewittern? Gewitter lassen sich, wie ihr wisst, schlecht vorhersagen. Die bilden sich immer ganz spontan. Und gestern haben sich die Luftmassen so blöd aneinander gerieben, das hätte bei uns in Niedersachsen ordentlich knallen können. Hm. Ist aber zum größten Teil unter uns hinweggezogen. Bayern hat es wieder richtig heftig erwischt mit Hagel und Unwetter. Für heute sieht es nach dichten Wolken und auch Schauern und Gewittern aus. Es gibt aber auch freundliche Abschnitte. Ich glaube, darauf freuen wir uns nach den letzten 3 Tagen alle. Das Ganze bei 20 bis 24 Grad.
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4: Ich bin Diana Kramer. US-Präsident Donald Trump droht dem Iran mit einem beispiellosen Wirtschaftskrieg. Hintergrund sind fehlende Erfolge bei den Verhandlungen mit Teheran. Auch Länder, die den Iran unterstützen, müssen mit gewaltigen wirtschaftlichen Konsequenzen rechnen, schrieb Trump auf seiner Plattform Truth Social.
5: Der Frust ist groß. Der Iran lässt sich nicht in die Knie zwingen und Trump gehen langsam Druck und Drohungen aus. Nun verkündet er einen gewaltigen Wirtschaftskrieg, eine ökonomische Apokalypse für den Iran. Eine verheerende Wirtschaftsoperation mit Maßnahmen historischen Ausmaßes. Vermutlich denkt er an eine Ausweitung der sowieso schon bestehenden Sanktionen und weitere drastische Wirtschaftsblockaden. Tina Eck, USA.
4: Abgedeckte Dächer, Stromausfälle und zahlreiche umgestürzte Bäume. In Teilen Deutschlands haben Unwetter mit Starkregen und Sturmböen schwere Schäden angerichtet. Es soll mehrere Verletzte geben. In Rheinland-Pfalz kam eine Frau ums Leben. Betroffen waren auch Thüringen und Bayern. In Südbrandenburg soll es einen Tornado gegeben haben. Mit Blick auf niedrige Gasspeicherstände sehen Bundeswirtschaftsministerium und Bundesnetzagentur die Wirtschaft in der Pflicht. Die deutschen Speicher seien aktuell nur rund zur Hälfte ausgelastet, sagte eine Sprecherin des Ministeriums und forderte die Händler auf, einzuspeichern.
6: Der früher wichtigste Gaslieferant Russland ist schon mit Beginn des Ukraine-Kriegs weggebrochen und der Iran-Krieg sorgt für weitere Knappheit. Die Transporte kommen kaum durch die Straße von Hormuz und das treibt die Preise in die Höhe. Normalerweise kaufen die Händler im Sommer ein, um das Gas in der Heizperiode zu verkaufen, aber aktuell sind die Speicher nur halb voll. Im November müssten sie nach gesetzlichen Vorgaben zu 80% gefüllt sein. Für eine sichere Versorgung im Winter sieht das Wirtschaftsministerium die Händler in der Pflicht und verwies auf weitere Lieferanten wie Norwegen, Frankreich oder Belgien. Ursula Winkler, Nachrichtenredaktion.
4: Prinz Harry und seine Frau Meghan planen Medienberichten zufolge eine Rückkehr nach Großbritannien. Das Paar wolle noch in diesem Monat mit seinen Kindern aus Kalifornien ins Vereinigte Königreich zurückkehren, melden der Daily Telegraph und die Sun. Eine offizielle Bestätigung gibt es bislang nicht. Harry und Meghan hatten sich 2020 von ihren royalen Pflichten losgesagt und waren in die USA gezogen. Das Verhältnis zur Königsfamilie galt seither als zerrüttet.
1: 6:02 der Antenne Niedersachsen. Stau- und Blitzer-Service heute ohne Verkehrskai. Der hat ausnahmsweise mal frei, aber es läuft. Keine
7: Komisch.
1: Staus. Und bislang auch keine Blitzer von euch gemeldet. Kann sich natürlich sekündlich ändern. Dann ruft ihr an, kostenlos 0800 3123 100. Gute Fahrt.
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1: Um 6:15, ja, Verkehrskai, nicht da. Sabrina ist für Tiziana am Start, weil Tiziana ja heiratet am Wochenende. Wir sind ja eingeladen, also die Moin-Show wird da komplett mit dabei sein. Und wie es so ist, kurz vor Schluss fragt man sich, sollen wir vielleicht doch noch was machen? Muss man da irgendwas aufführen? Erwarten die da irgendwas von uns? Ich meine, jetzt arbeiten wir beim Radio. Nicht, dass die Gäste da sitzen und sagen, wir haben gar nichts gemacht.
2: Aber die Frage natürlich, wenn wir was aufführen oder was anbieten, was dann bitte auf gar keinen Fall. Wir alle kennen nämlich diese Hochzeiten. Ja, da waren wir schon bei Verwandten, bei Freunden und saßen da und dachten und so.
1: Ja, das ist es.
2: Ist dann auch schön, wenn es wieder vorbei ist, ne?
1: Du bist ja schon mal in Recherche gegangen. Und warum wir vielleicht am Samstag alle bei Tiziana im Schlafzimmer stehen.
2: Ja.
1: Gleich mehr dazu bei uns. Und ich freue mich auch jetzt schon auf einen Song, den gibt es so gleich in gut 15 Minuten. Ich mag das ja, wenn man so aus dem Bett geworfen wird. Gleich mit Kings of Leon, Sex on Fire. Aber vorher noch ganz entspannt. Naja, stay. Guten Morgen. Guten Leonie Morgen. Und Callum Scott.

0: Man will oder nicht, der Song macht was mit einem. Bryan Adams, Summer of 69. 6:06, hier ist Antenne Niedersachsen. Schönen guten Morgen, Sabrina und Flücki hier für euch im Studio. Und das kennen wir alle, es steht eine große Feier an, zum Beispiel irgendwie ein runder Geburtstag oder eine Hochzeit. Und dann überlegt man so als Freundeskreis oder als Familie, machen wir da was? Führen wir da was auf? Machen wir mit ein Spielchen irgendwas Lustiges, was Emotionales?
1: Ob alle so gut in der Vorbereitung sind, wie wir 3 Tage vorher sich darüber Gedanken zu machen, wir wissen es nicht. Aber auf euch ist ja Verlass. Tanja schreibt zum Beispiel, ich finde Spiele einfach nur gruselig. Gerade wenn richtig Partystimmung kommt, kommt dann einer an und will spielen.
0: Ja, aber es ist schon ein bisschen so eine Wertschätzung. Uns geht's ja so mit Tiziana, die heiratet am Wochenende. Wir sind alle eingeladen, das komplette Moin Show Team, da freuen wir uns schon sehr drauf. Aber eben was, ja, machen wir was, machen wir nicht was? Ist das out heutzutage? Michael hat uns eine Sprachnachricht geschickt.
2: Moin Flücki, morgen Sabrina.
1: Moin.
2: Ich habe eine Idee. Ihr könntet ja den Max mitnehmen von der Antenne Niedersachsen Band, weil der hat so eine Hammerstimme, der könnte da was vorsingen. Ne? Ansonsten kann man auch hier so Dart werft auf Luftballons. Ne? Muss halt nur eine geeignete Band für haben. Das wäre auch mal was.
1: Oder Gäste, die man nicht leiden kann, die können dann auch den Luftballon festhalten.
0: Max von der Antenne Niedersachsen Band, ja, der kann wirklich gut singen. Also, aber gut, singen kann Tiziana selbst ja auch gut.
1: Und du auch.
0: Ach. Sabrina, du hast dir mal angeschaut, wie andere Länder mit Spielchen oder ja, mit Traditionen umgehen auf Hochzeitsfeiern.
1: Also in Thailand zum Beispiel, da werden nach der Hochzeitszeremonie und dem Empfang häufig ausgewählte Gäste ins Schlafzimmer des frisch vermählten Paares eingeladen. Das könnten wir sein, Flücki. Dort über

0: so viel wie bitter und dabei fordert man das Brautpaar zum Küssen auf. Der Kuss muss die Bitterkeit des Wodkas versüßen und so lange dauern, wie die Gäste rufen. Also ich meine, das hat doch was. Wir picheln da schön einen weg und die knutschen die ganze Zeit.
1: Ja, also ich würde sagen, wir überlegen noch ein bisschen oder vielleicht habt ihr auch noch eine gute Idee oder vielleicht auch einen Hinweis, was auf jeden Fall gar nicht funktioniert auf Feiern. Wir sind wirklich für alles dankbar und in der Zwischenzeit Michael Schuld, den hätten wir vielleicht auch schon mal anhauen sollen, den hatten wir ja gerade erst im Interview, den erleben wir am 5. September dann live vor einer der schönsten Kulissen bei uns in Niedersachsen, direkt am Dümmer bei Stars for Free am See. Die Tickets gibt es ab der nächsten Woche in der Antenne Niedersachsen App. Immer, wenn er im Programm einlädt, gibt auch alle Infos zum Mitmachen schon jetzt online. Und hier ist er, Michael Schulte, Better Me. Schönen guten Morgen.
0: Moin.

0: vielleicht gibt es schon bald ein Finale der HOM wieder. Also Bayern München bewirbt sich auf das Champions League Finale 2028 und im Netz alle so yeah. Bei Sabrina ist die Stimmung.
1: Ach, am Ende des Tages, wenn sie da selber spielen, freue ich mich für die und ansonsten kommt da Geld in die Kasse.
0: Antenne Niedersachsen, die Moin Show ist hier, Sabrina und Flücki heute für euch im Studio und es gibt noch mehr Themen, die gerade trenden.
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0: Auch heute noch im Netz viel diskutiert und mit viel Vorfreude soll bald eine neue Dokumentation über Schumacher geben. Netflix bringt nämlich Anfang Oktober die Dokumentation Schumacher 94 raus. Da geht es um das Jahr 1994.
1: Überraschend.
0: Ja, damals ist er das erste Mal im Benetton Formel 1 Weltmeister geworden und wie es für so Dokus üblich ist, sollen da ganz viele Weggefährten zu Wort kommen. Unter anderem seine Ehefrau Corinna oder aber auch sein damaliger Chef Flavio Briatore, der Bernie Ecclestone, der Formel 1 Chef David Coulthard oder auch Willi Weber, das war sein Manager damals. Ich glaube, das werden wir sich wieder viele angucken, aber insgeheim natürlich auch mit der Hoffnung, dass man vielleicht irgendwas erfährt, wie es Schumacher heutzutage geht, weil man kriegt ja gar keine Informationen.
1: Einerseits finde ich das total toll, andererseits verstehe ich natürlich, dass wir uns alle wünschen würden, mal gute Nachrichten zu hören. Ja, muss man der Familie zugestehen, dass sie ihre Privatsphäre schützen dürfen.
0: Warten wir ab Anfang Oktober, also die neue Schumi-Doku und Mannheim trendet.
1: Da geht es um eine kurze Raucherpause. Stellt euch vor, es ist mitten in der Nacht, der ICE 617 macht Halt in Mannheim. Die Minuten nutzt eine Frau für eine schnelle Raucherpause. Als sie wieder einsteigen will, sind die Türen zu, ihr Gepäck noch im Zug und ihre Kinder.
0: Die Kinder auch.
1: 13 Jahre und 8 Monate alt.
0: Oh Gott.
1: Die Bundespolizei hat dann richtig schnell gehandelt, Zugchef informiert, Verwandte in Stuttgart geweckt. Um 2.30 Uhr konnten die Kinder wohlbehalten in Empfang genommen werden. Und die Moral von der Geschichte, bei kurzem Halt in Mannheim, rauchst du lieber nicht.
0: 17 Minuten nach 6, guten Morgen.

0: Ava Max, versüßt uns diese 6.22 Uhr. Schönen guten Morgen, gleich der Blick aufs Wetter und auf die Straßen.
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0: Zuckt noch. Der Sommer gibt noch so kleine Lebenszeichen, ne Sabrina?
14: Ja, bis zum Nachmittag ist es heute richtig nett. Blauer Himmel, Sonnenschein. Aber dann am Nachmittag zieht von der Nordsee und auch von der niederländischen Grenze immer mehr Regen rein. Da ist vor allem im Emsland die Gewittergefahr relativ hoch. Dazu werden es heute 20 bis 24 Grad.
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15: 5:30, ich bin Alena Triebold. Guten Morgen. Die Unterstützung für die Häfen, der Ausbau der Offshore-Windkraft und die Bedeutung des Wirtschaftsstandortes Norddeutschland, darüber berät Niedersachsens Ministerpräsident Lies heute mit seinen Kolleginnen und Kollegen der Nordbundesländer. Sie treffen sich in Rostock. Am Nachmittag soll es Ergebnisse geben. Nachdem ein Sexualstraftäter in Niedersachsen in seinem Hafturlaub rückfällig geworden sein soll, will Justizministerin Wahlmann das Gesetz nachschärfen. Künftig sollen in vergleichbaren Fällen zwingend psychologische Stellungnahmen eingeholt werden, sagte Wahlmann. Eine Neufassung soll im Herbst in den Landtag. Der britische Prinz Harry und seine Frau Meghan wollen offenbar wieder zurück nach Großbritannien ziehen, das berichten mehrere Medien. Die beiden hatten sich vor 6 Jahren vom britischen Königshaus distanziert und waren in die USA gezogen. Und jetzt mehr aus eurer Region.
16: Mit Daniel Flüß, moin. Die Beschäftigten der Mediclean-Klinik Soltau legen heute und morgen die Arbeit nieder. Seit 14 Monaten verhandelt die Gewerkschaft Verdi mit der Geschäftsführung unter anderem über höhere Löhne, bislang ohne Ergebnis. Die Patientenversorgung ist durch einen Notdienst gesichert. Im Gilborn in Mellendorf in der Wedemark gilt ab sofort Tempo 20. Grund ist unter anderem die enge Straße, das kaputte Pflaster und die vielen Schlaglöcher, Frederik Heimann.
17: Für Kinder auf dem Schulweg ist der Gilborn in Mellendorf kein einfacher Abschnitt. Deshalb sorgen jetzt neue Schilder hier dafür, dass die Autos auch wirklich schleichen. Die müssen sich gerade morgens den engen Platz hier mit den Schulkindern und Radfahrern teilen. Das Tempolimit gilt so lange, bis die Straße hier aufwendig saniert werden kann. Das dauert aber noch etwas.
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0: Drei Minuten vor 6:30, der Antenne Niedersachsen Stau im Blitzer-Service. Verkehrskai hat heute frei, deswegen haben wir das hier im Blick. Stau geht los, wie zu erwarten war, wieder auf der A1 Osnabrück Richtung Bremen, ab Bremen-Brinkum. Vor der Weserbrücke sind es aktuell 12 Minuten mehr und auch auf der A270 Stadtautobahn Bremen Richtung A27 dauert es ein bisschen länger, ab St. Magnus 10 Minuten obendrauf. Und währenddessen gibt es eine Warnmeldung, gerade reingekommen für die A7 Kassel-Hannover. Vorsicht zwischen dem Rastplatz Hedemünden und dem Dreieck Drammetal, da liegen Holzteile auf dem mittleren Fahrstreifen. Das scheint ein Bremskeil zu sein auf der A7 zwischen Hedemünden und dem Dreieck Drammetal. Wir wünschen eine gute und sichere Fahrt. Marc Forster ist gleich mit dabei und den haben wir jetzt so gesehen, wie wir ihn noch nie gesehen haben. Mhm. Was Neues, einen kompletten Typwechsel. Gleich mehr dazu hier bei uns bei Antenne Niedersachsen. Guten Morgen.
12: Moin. Hi, I'm Ryan Tedder.

0: 6.35 Uhr. Einen schönen Donnerstagmorgen. Mit der Antenne Niedersachsen Moin Show. Sabrina und Flücki hier. Moin. Wir kennen das alle, wenn am Wochenende so eine große Party ansteht, irgendwie ein großer runder Geburtstag oder eine Hochzeit, dann steigt die Vorfreude und man überlegt ja die ganze Zeit, wie wird das wohl? Wird das eine gute Party? Werden wir richtig ordentlich feiern?
1: Na, also davon gehe ich fest aus. Die Frage ist nur, was tragen wir dazu bei, dass das eine richtig tolle Party wird? Also nur das Tanzbeinschwingen reicht ja nicht immer.
0: Na, bei uns geht es um die Kollegin Tiziana, die heiratet am Wochenende und wir haben schon festgestellt, das wird wahrscheinlich so bei ihr klingen. Vielleicht am Anfang noch normal, aber Tiziana hat ja immer so ein bisschen ihre Eigenarten. Ich könnte mir vorstellen, das ist ein Soundtrack zu ihrer Hochzeit.
1: Ich sehe sie direkt vor mir. Und ihren Papa, der ganz schnell hinterher hoppelt.
0: Herrlich. Genau, aber wollen wir was machen, wollen wir nicht was machen? Diese Frage wird gerade fleißig diskutiert. Wollen wir irgendwie was zur Party beitragen, irgendwas aufführen, was singen vielleicht? Oder?
1: Na, da gehen ja die Meinungen auch echt auseinander, ne? Ist das eine coole Aktion oder ist das eher so eine Partybremse? Elvira schreibt zum Beispiel, ich würde es machen wie beim Kindergeburtstag, solange die Party gut läuft. Auf keinen Fall unterbrechen, paar Spiele parat halten, falls die Stimmung kippt und Langeweile aufkommt. Aber darauf achten, dass alle einbezogen werden und dabei niemand bloßgestellt wird. Elvira, mit dir möchte ich gerne feiern, egal ob Kindergeburtstag oder Hochzeit, das ist ein richtig guter Plan.
0: Ich habe überlegt, was wir so alles gemacht haben, so zu 30. Geburtstagen zum Beispiel, 40. Geburtstag. Mein Favorit war, wir haben mal das Familienduell nachgespielt mit einem Brautpaar.
1: Ach, das ist doch das, wo es immer hieß, wir haben 100 Menschen gefragt,
0: genau.
1: Was kann man schlagen?
0: Und in dem Falle haben wir alle Gäste vorher per E-Mail gefragt und zum Beispiel sagt uns mal ein Wort zum Bräutigam oder ein Wort zur Braut und das Brautpaar musste dann auf der Feier selbst natürlich erraten, was haben die wohl
1: gesagt? Das ist aber süß.
0: Und die mussten so ein paar Punkte dann erarbeiten und als sie dann das Punktekonto voll hatten, haben sie das geschenkt bekommen. Das hat unglaublich viel Spaß gemacht.
1: Das glaube ich.
0: Aber das bedarf ein bisschen Vorbereitungszeit. Das kriegen wir jetzt so schnell nicht mehr hin.
1: Da sind wir ein bisschen spät dran, das verstehe ich.
0: Deswegen, wir setzen auf euch. Macht man das heutzutage noch? Also Spiele auf einer Hochzeit? Und wenn ja, was?
1: Wart ihr vielleicht gerade auf einer Party und habt so gedacht, hey, das war wirklich mal lustig, da haben wir uns köstlich amüsiert, das war genau das, was es gebraucht hat, dann würden wir das gerne nachmachen.
0: Gerne, meldet euch bei uns und währenddessen gibt's Mark Forster. Und da haben alle ganz genau hingeschaut und haben gesagt, was ist denn da los? Es gibt nämlich neue Fotos von Mark Forster bei Instagram. Normalerweise kennt man ihn ja immer nur mit Brille und mit Käppi, aber jetzt hat er eins abgesetzt und zwar das Käppi. Und normalerweise hat er immer erzählt, ich trage das Käppi, weil meine Haare nicht so sind, wie ich sie gerne hätte. Viel zu wenige, hat er vor allem gesagt, hätte er. Und jetzt sitzt er und steht er da mit vollem Haar.
1: Das heißt, er heißt ab heute Mark Forst Herr.
0: Könnte man sagen. So ein bisschen wie bei Sido, als er die Maske abgenommen hat. Genau. Wir haben auch schon überlegt, wahrscheinlich hat er so ein bisschen nachgeholfen.
1: Warum auch nicht?
0: Aber Marc, mal unter uns, ne? Wenn du schon nachhilfst und dir vielleicht die Haare von der einen zur anderen Stelle transplantieren lässt, ne? Warum denn dann die grauen Haare? Das ist nicht gut.

0: Morgen, 6.43 Uhr, Antenne Niedersachsen, die Moin-Show hier. Sabrina und Flücki.
1: Moin.
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0: 13:07, Antenne Niedersachsen, die Moin Show. Und wir haben gestern eine Nachricht bekommen in Ostfriesland. Da gibt es schon die ersten Spekulatius.
1: Kinder, was stimmt denn nicht mit euch? Es ist August.
0: Ja, beim großen schwedischen Möbelhaus gibt es auch schon Halloween-Deko.
1: Nicht nur da, wie ich gesehen habe.
0: Also wir sind ziemlich früh dran.
1: Also ich glaube ja noch an den Sommer. Ich bin ja der festen Überzeugung, dass wir an irgendeinem Tag in den nächsten Wochen schön mit dem Kaffee auf der Terrasse stehen oder sitzen oder liegen. Ganz wie ihr das möchtet.
0: Ihr habt's gehört. Und für die passende Musik sorgen wir. Gleich Pink mit Trustfall. Lieblingshit vor den Nachrichten. Hier bei Antenne Niedersachsen. Guten Morgen.
2: Moin. 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

0: Ja, sich einfach mal fallen lassen können und darauf vertrauen, dass irgendjemand einen schon auffängt. Davon singt Pink in Trustfall. Schönen guten Morgen, um gleich 7:05.
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0: Es ist doch relativ hell noch. Also die letzten Tage war es um 7:15 deutlich dunkler, ne,
2: ja,
0: Sabrina?
2: Das lag an den vielen Wolken. Heute Morgen ist das viel schöner. Wir haben zwar ein bisschen Nebel und auch ein paar Wolken, aber alles in allem viel blauen Himmel. Das ist wirklich klasse. Bis zum Nachmittag bleibt das auch so. Jetzt kommt das Aber.
0: Oh, oh, oh.
2: Erst an der Küste, dann an der niederländischen Grenze ordentlich Regen, der zu uns nach Niedersachsen reinzieht. Das Problem ist, da bilden sich dann wohl auch ein paar Gewitter. Das Ganze zieht rüber zur Elbe. Bisschen mehr Glück haben wir im Harz und auch in der Region Hannover, Braunschweig, Göttingen. Ihr wisst Bescheid, da bleibt es heute trockener. Das Ganze bei 20 bis 24 Grad.
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4: 7:05, ich bin Alena Schriebold. Guten Morgen. Die Zukunft der Häfen ist heute ein großes Thema bei der Konferenz der Nordregierungschefs aus Niedersachsen, Bremen, Hamburg, Schleswig-Holstein und Mecklenburg-Vorpommern. Ministerpräsident Olaf Lies sagte uns vorab.
5: Die Häfen spielen eine ganz zentrale Rolle beim Thema Sicherheitspolitik, und zwar aus zweierlei Hinsicht. Zum einen müssen wir sie schützen, und deswegen ist das Thema Schutz von Hafeninfrastruktur entscheidend. Und das zweite ist, sie spielen eine ganz große Rolle in der Frage der Versorgungssicherheit, in der Frage der Verteidigungsfähigkeit, also auch als wichtige Standorte für die Marine. Und wir haben eben starke Marinehäfen, die sehr zentral sind für die Sicherheitsarchitektur in Deutschland.
4: Nachdem ein Sexualstraftäter aus Niedersachsen in seinem Hafturlaub rückfällig geworden sein soll, will Justizministerin Wahlmann Lücken im Umgang mit solchen Fällen schließen. Vor den Haftlockerungen in der Jugendanstalt in Hameln sei eine psychologische Stellungnahme zu dem 23-Jährigen eingeholt worden. Vor dem Hafturlaub allerdings nicht, sagte Wahlmann und sprach von einem Versäumnis. Sie will das Gesetz im Herbst nachschärfen. Und Diana Kramer hat jetzt die weiteren Meldungen des Morgens.
6: US-Präsident Donald Trump droht dem Iran mit einem beispiellosen Wirtschaftskrieg. Hintergrund sind fehlende Erfolge bei den Verhandlungen mit Teheran. Abgedeckte Dächer, Stromausfälle und zahlreiche umgestürzte Bäume. In Teilen Deutschlands haben Unwetter mit Starkregen und Sturmböen schwere Schäden angerichtet. Es soll mehrere Verletzte geben. In Rheinland-Pfalz kam eine Frau ums Leben. Betroffen waren auch Thüringen und Bayern. In Südbrandenburg soll es einen Tornado gegeben haben. Prinz Harry und seine Frau Meghan planen Medienberichten zufolge eine Rückkehr nach Großbritannien. Das Paar wolle noch in diesem Monat mit seinen Kindern aus Kalifornien ins Vereinigte Königreich zurückkehren, melden der Daily Telegraph und die Sun.
0: Der Antenne Niedersachsen Stau- und Blitzer-Service 7:02, Verkehrskai im Urlaub. Deswegen haben wir die A1 heute Morgen im Blick, hier Bremen Richtung Hamburg. Ab Opusen-Bremen-Marndorf, also vor der Weserbrücke, 10 Minuten mehr. In der Gegenrichtung A1 Osnabrück Richtung Bremen, ab dem Dreieck Stur, ist es eine Viertelstunde Zeitverlust für euch. A7 Hannover Richtung Kassel, bitte Vorsicht. Hier sind mehrere Rehe gerade in Fahrbahnnähe unterwegs, zwischen Hannover-Anderten und Laatzen. B72, Björn hat sich gemeldet, sagt Richtung Aurich, Vorsicht, da liegt ein Gummiteil zwischen Sedelsberg und dem Rastplatz Hollen. Und in der Region Hannover, genauer gesagt auf der Strecke zwischen Bärenbostel und Stehlinger Straße, in beiden Richtungen aufpassen, da liegt leider ein totes Tier auf der Fahrbahn. Wir wünschen eine gute und sichere Fahrt.
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1: Tiziana, Verkehrskai und Flücki.
0: Guten Morgen mit Sabrina für Tiziana.
2: Moin.
0: Die heiratet ja, kümmern wir uns gleich drum. Da haben wir nämlich die große Frage, machen wir was oder machen wir nicht was auf dieser Hochzeit? Ist das noch cool heutzutage? Und es gibt ein Gesprächsthema an der Nordseeküste. Es gibt nämlich Dinge, die man sonst nicht jeden Tag sieht. Glaube ich, mehr dazu hier bei uns in der nächsten Viertelstunde. Coldplay, Clocks vorher, und das ist Tiffany Iris mit Where to Go. Schönen guten Morgen.
2: Moin.

0: kleine Gitarrenspiel, diese kleine süße Melodie, dieses Didel, Didel, Didel,
1: Didel, Didel, Didel,
0: was habe ich? Was ja, meine ich ja auch, Klavier, Mensch, meine ich doch auch.
1: Dabei bist du der Musikalische von uns beiden.
0: Ja, Chris Martin von Coldplay kam eines Nachts ins Studio und hatte diese Eingebung. Und dann haben sie sich noch eine Gitarre geschnappt, ein bisschen Schlagzeug und fertig war der Song.
1: So was Blödes, wenn ich nachts aufwache, gehe ich nur zum Kühlschrank.
0: Oder mittlerweile auf Toilette. 5 Minuten nach 7, hier ist Antenne Niedersachsen. Die Moin Show, Tiziana und ich bin's, der Flücki. Wir kennen das alle bei großen Feiern, ne? Also runden Geburtstagen, wenn der Onkel feiert oder wenn es mal eine große Hochzeit gibt oder so. Man überlegt sich, muss ich was machen? Muss ich irgendwas vortragen?
1: Darf ich was machen?
0: Ein Spiel vielleicht oder so? Oder ist das mittlerweile out? Wir fragen euch heute Morgen.
1: Silke schreibt, wenn man eine Hochzeitsfeier richtig sprengen will, dann macht man eine lustige Brautentführung. Sie war wohl mal auf einer Hochzeit, da kam das Paar irgendwann genervt zurück. Die Hälfte der Gäste war da allerdings schon im Bett. Schade.
0: Ja, okay. Also das machen wir auch nicht.
1: Nein, das machen wir auch nicht.
0: Enrico aus Stadensen im Landkreis Uelzen. Moin.
2: Schönen guten Morgen.
0: Klären wir erstmal vorweg, macht man das heutzutage noch? Also führt man was auf einer großen Feier, auf einer Hochzeit zum Beispiel, oder ist das mittlerweile out?
2: Es kommt immer auf die Hochzeit an und auf die Gäste hauptsächlich aus, was man für ein Publikum hat. Also wir haben schon ruhige Feiern gehabt, wo man einfach nur gesessen hat, ohne Musik und ohne alles und sich einfach unterhalten hat. Und dann gibt es aber auch Feiern, wo die Post abgeht.
1: Also Enrico, ich will nicht spoilern, aber wenn Tiziana feiert, gehe ich fest davon aus, dass es sehr viel Musik gibt, dass es sehr viel Gelächter gibt, dass eine richtig fette Party ansteht.
2: Genau, und wenn gerne gelacht wird, passt dieses Kutscherspiel zum Beispiel hervorragend dazu. Du musst natürlich auch die richtigen Kandidaten haben. Wir haben so einen Schwager zum Beispiel, der ist so die Ulknudel in der Familie.
0: Eigentlich gibt es ja immer.
2: Der ist natürlich der genau. Und der ist dann zum Beispiel der Kutscher, weil der sehr oft aufstehen muss. Mhm. Ne? Weil der sehr oft in der Geschichte vorkommt.
1: Aber ich verstehe das richtig.
2: Doch, das ist schon ein schönes Schnitt.
1: Ja? Ich verstehe das richtig. Der Spaß daran ist dieses Kuddelmuddel, ne?
2: Mhm. Ganz genau.
1: Aber wo können wir dann nicht auch.
2: Ja nicht, wann du dran bist.
1: Aber können wir da nicht auch einfach den Göttinger Knotentanz mit allen tanzen? Ist das nicht schon genug Knuddelmuddel?
2: Ja, das ginge wahrscheinlich auch. Wie gesagt, das ist nur so eine Idee. Es gibt ja zig Spielideen da. Aber das ist das, was mich auch zuletzt getroffen hat.
1: Warst du König, Königin oder ein Rat?
2: Nee, ich war nur Zuschauer.
1: Ach so.
2: Tatsächlich. Wir waren bei einer Hochzeit in Thüringen eingeladen, im Bratwurstmuseum. Und da hat man dieses Spiel nämlich genommen. Und ich hoffe, meine Frau hört nicht so ganz zu. Sowas Ähnliches wird nämlich bei ihrem 50. Geburtstag auch laufen. So. Wir feiern ja am Wochenende.
0: Ah, ihr feiert auch.
2: Geburtstag.
1: Ich habe eine Idee, was der Bruder deiner Frau am Wochenende macht. Viel aufstehen.
0: Ja. Ich bin ja oft DJ gewesen auf verschiedenen Feiern. Das Kutscherspiel ist doch schon häufig mit dabei gewesen, muss man sagen. Das ist jetzt nichts, wo die Leute aufspringen und sagen, das ist noch nie gesehen. Ja, ich glaube, wir müssen noch ein bisschen weiter uns umhören. Also, was machen wir? Habt ihr noch eine gute Idee für die Hochzeitsfeier unserer Kollegin Tiziana am Wochenende? Dann gerne her damit. Hier zur Antenne Niedersachsen.

0: Harry und Meghan kommen angeblich zurück nach England. Ist das so eine Nummer? Ich bin so gar kein Royal, ich habe so gar nichts damit am Hut. Ist das?
1: Also ich bin ja totaler Royal-Fan, aber ja, die beiden sind ja keine Royals mehr.
0: Stimmt.
1: Die haben sich aus dem Geschäft zurückgezogen, also ich muss die gar nicht mehr feiern.
0: Dann können wir es

0: dieser Stelle auch dabei belassen. Gleich 7:15, hier ist Antenne Niedersachsen, die Moin Show mit Sabrina und ich bin's, der Flücki.
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0: Kümmern wir uns um die Dinge, die wirklich trenden im Netz gerade. Darüber redet zum Beispiel gerade die Küste. Kriegt man auch nicht alle Tage zu sehen. Es geht um Wasserhosen.
2: Ja, und zwar ist das ein Tornado direkt auf der Nordsee. Also wie eine Windhose, nur eben mit ganz viel Wasser. Und davon gibt es Videos, die von Experten auch mittlerweile als echt eingestuft werden. Das ist so spektakulär und so selten. Weil nur wenn sich ganz viele Schauer wie so eine Kette am Himmel zusammentun, dann bringen die Luft so ins Rotieren. Und aus der Rotation, könnt ihr euch vorstellen, ergibt sich dieser Strudel, wie wenn du das mit einer Flasche machst. Weißt du, wenn du das so ausschüttest? Schön, wie ich hier mit den Händen. Wir sind im Radio, ne? Ihr könnt das alles gar nicht sehen.
0: Ich hab's gesehen.
2: So, und wenn diese Luft ins Rotieren gerät, dann ergibt sich eben so eine spontane Wasserhose. Man kann das nicht vorhersagen, man kann das nicht irgendwo bestellen, man kann das nur mal erleben und wenn man Glück hat, filmt es einer und wir können es alle mal sehen.
0: Wasserhosen. Es gibt noch was, was trendet und zwar haltet eure Alexa ganz kurz mal die Ohren zu, wir reden jetzt über sie. Alexa Plus, es gibt den Early Access Zugang, also dass man zum Beispiel bislang mal sagen konnte, Alexa, spiele Antenne Niedersachsen und die spielt dann Antenne Niedersachsen.
2: Ja, das mache ich auch so.
0: Kennen wir. Aber ab jetzt ist Alexa auch intelligent, also die haben da KI eingebaut, man kann jetzt mit der richtig sprechen, so wie man das vielleicht auch mit ChatGPT bislang getan hat oder mit all den anderen KIs, die es im Netz gab. Aber das Tolle ist, du musst es halt nicht irgendwie eintippen, sondern die Alexa steht ja irgendwo und dann kannst du einfach drauf losplaudern. Hast du eine Idee zum Mittagessen oder so? Sag mal, wie wird denn das Wetter genau heute Abend zwischen 18 und 20 Uhr? Wird es da bei mir Regen geben vor der Haustür oder nicht? Und das kann dir alles beantworten. Ich habe das gestern ausprobiert bei meinen Geschichten. Wirklich. Und dadurch, dass das ja so einfach ist, du einfach drauf losplauderst zu Hause, wie als wenn du ein Familienmitglied ansprechen würdest.
2: Also man weiß ja heute immer, was die ersten Worte beim ersten Telefonanruf waren. Was war denn deine erste Frage an Alexa?
0: Bist du jetzt intelligent?
2: Und was sagt sie?
0: Sie hat gesagt, ja, ich kann jetzt deutlich mehr als vorher. Das Ganze ist eine Testphase bis Mitte September. Danach können Kosten entstehen, wer dieses Amazon Prime-Abo nicht hat. Aber das ist schon, also falls ihr die Möglichkeit habt, probiert das gerne mal aus.
2: Intelligente Gespräche führe ich lieber mit dir als mit einer Alexa, sage ich, wie es ist.
0: Ja, ich weiß nicht. 17:07. Moin.

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1: Ja, da haben wir ganz schön Glück gehabt, ne Sabrina?
13: Im wahrsten Sinne des Wortes. Gestern gab es ja zum Teil schwere Gewitter. In Niedersachsen sind wir glimpflich davon gekommen. Leider war das nicht überall so. Alle Infos gleich von Alena Trebeut in den Antenne Niedersachsen Nachrichten. Das Wetter heute relativ entspannt, vor allem am Vormittag. Bisschen Nebel, paar Wolken, aber auch hier und da sonnige Abschnitte. Ab dem Nachmittag, ja, dann nimmt dann das Schauerrisiko wieder zu. Von Westen und auch von der Küste ziehen immer mehr Schauer rein, zum Teil auch mit Gewittern. Schiebt sich einmal rüber bis zur Elbe. Im südlichen Niedersachsen bleibt es heute trockener, das Ganze bei bis zu 24 Grad.
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15: 7:35, ich bin Alena Trebeut. Guten Morgen. Die Nordministerpräsidenten wollen heute mehrere Beschlüsse, unter anderem zur Unterstützung und Absicherung der Häfen oder auch zur Offshore-Windkraft fassen. Niedersachsens Ministerpräsident Lies betonte vor dem Treffen in Rostock nochmal, wie wichtig die Häfen für Versorgung und Sicherheit in Deutschland seien. Die Betreiber fordern ja schon länger mehr Geld, aber auch mehr Möglichkeiten, um sich gegen hybride Angriffe abzusichern. Einen Monat nach dem Fund einer Frauenleiche in einem Wald bei Braunschweig sitzt ein Mann in U-Haft. Der 49-Jährige soll die Seniorin Ende Juli laut Polizei in der City-Galerie in Wolfsburg getötet und dann mit ihrem Auto in den Wald Essehofer Holz bei Lehre gebracht haben. Nachdem die Polizei vorgestern eine Öffentlichkeitsfahndung gestartet hatte, hat sich der Verdächtige selbst gemeldet. Unwetter haben in Teilen Deutschlands in der Nacht für schwere Schäden gesorgt. Eine Frau kam in Rheinland-Pfalz ums Leben, als ein Baum umstürzte. Eine weitere Frau wurde verletzt. Auch in Hessen, Thüringen, Brandenburg und Bayern musste die Feuerwehr in der Nacht zu zahlreichen Einsätzen ausrücken. Und jetzt mehr aus eurer Region.
1: mit Daniel Flüß. Moin. Hohe Nitratwerte in der Region, das ist das Ergebnis einer Analyse des VSR Gewässerschutzes. Unter anderem in Hildesheim und Burgwedel in der Region Hannover wurden Wasserproben aus den Gärten und Brunnen analysiert. Sandra Meyer.
13: Ja, Ende Juli konntet ihr die im Labormobil abgeben. Rund 100 Hildesheimer haben das gemacht. Das Ergebnis: in jeder achten Probe gab es eine Grenzüberschreitung. In Burgwedel gab es 60 Proben, bei jeder fünften war die Nitratbelastung zu hoch.
1: Ja, und der Gewässerschutz, der zeigt hier nicht mit dem Finger auf die Landwirte. Ganz im Gegenteil.
13: Gerade die bräuchten eine bessere Planungssicherheit, um mitzuhelfen, die Nitratbelastung im Boden zu verringern. Die bisherigen Düngeverordnungen, so der VSR-Gewässerschutz, würden nicht dazu führen, dass die Belastung geringer wird.
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1: Der Antenne Niedersachsen Stau, letzter Service, kurz vor halb acht, Verkehrskeil im Urlaub, aber wir haben das hier im Blick auf der A1 zum Beispiel, Osnabrück-Bremen, Baustellenstau ab dem Dreieck Stur, 20 Minuten vor der Weserbrücke. A27 Bremen Richtung Cuxhaven, zwischen Bremerhaven Süd und Geestemünde 11 Minuten mehr. Die A293 Stadtautobahn Oldenburg Richtung A29, Westumgehung Oldenburg, ab dem Kreuz Oldenburg Nord sind es 8 Minuten Zeitverlust, und auf der B75 Oldenburger Straße stockt es 8 Minuten mehr, genauso wie auf der B211, Meerkircher Straße, Raststede zwischen Niederhörne und Loy, 8 Minuten Zeitverlust. Neuester Blitzer von euch gemeldet von Stefan im Kreis Aurich an der Ekelser Straße in Wiegboldsbur, und Richard meldet, zwischen Hamburg und Bremen kommt es immer mal wieder zu Nebel und damit zu Sichtweiten unter 100 Metern, insbesondere auf der A1, denkt da bitte an Licht, damit ihr dann auch wirklich von allen gesehen werdet. Vielen, vielen Dank. Halb acht haben wir es ganz genau. Genau, Maria hat uns gerade geschrieben. Sie sagt, gebt bitte mal bei Google Hochzeitsspiel und Wäscheklammern ein. Das ist ein echt tolles Spiel, läuft im Hintergrund und das Brautpaar hat dann auch jedes Jahr was davon. Das machen wir gleich mal und überlegen gemeinsam mit euch weiter. Unsere Kollegin Tiziana heiratet am Wochenende und wir überlegen, ja, macht man was? Muss man was machen als Kollegen? Sind Spiele noch in, auf Feiern, auf Hochzeiten, oder lässt man die einfach lieber weg? Ist das vielleicht das größte Geschenk, sie wegzulassen? Gleich mit euch und auch mit einer Wedding-Plannerin, die schon viele Promi-Hochzeiten organisiert hat. Was da so für Spielchen gespielt werden? Gleich bei uns in 5 Minuten. Schönen guten Morgen.

0: diesem tollen Film Coyote Ugly. Can't Fight the Moonlight, Liam Rhymes.
1: Gott, den habe ich damals so gerne geguckt, den Film. Das waren ja diese sehr, sehr, sehr attraktiven Barkeeperinnen, die da so einen Laden geschmissen haben.
0: Genau.
1: Und besonders lustig war immer, wenn ein Typ an die Bar kam und sagte, ich hätte gern ein Wasser, dann zog sie immer so einen Schlauch und sagte, Wasser ist zum Waschen da, bestell was Vernünftiges.
0: Antenne Niedersachsen, guck mal, da haben wir schon mal eine Duftmarke gesetzt heute Morgen. 6 Minuten nach 7:30, Sabrina und Flücki hier. Wir kennen das alle, wenn es so auf große Feierlichkeiten geht, runde Geburtstage oder Hochzeiten. Macht man da was als Freundeskreis, als Bekanntenkreis oder als Kollegen oder nicht? Uns geht es so mit Tiziana, die heiratet am Wochenende. Wir von der Moin Show sind alle eingeladen und kommen ja 2 Tage vorher auf die Idee, vielleicht doch noch was zu organisieren.
1: Mein
0: oder
1: Gott.
0: Ist das out vielleicht?
1: Was ist? Diesmal sind wir wirklich früh dran. Maria, wir sagen schon mal Dankeschön. Wir haben es nämlich gemacht, Hochzeitsspiel und Wäscheklammern gegoogelt. Also, Flücki, wir brauchen 12 Wäscheklammern. Mhm. Die werden auf den Tischen verteilt und dann müssen die heimlich weitergegeben werden. Also du umarmst den Trauzeugen und heftest ihm so diese Klammer an. Irgendwann gibt es ein Signal und wer dann eine Klammer hat, bekommt eine Aufgabe, so wie zum Beispiel Auto des Brautpaares waschen oder so.
0: Klingt auch nicht schlecht. Habe ich vor allem auch noch nicht so oft mitgemacht. Das ist immer ein gutes Zeichen, wenn man
1: klingt
0: als Hochzeits-DJ das noch nicht so oft mitgemacht hat.
1: Ein bisschen nach Arbeit und nach nicht vergessen, wenn du im Mai erst dran bist. Also ich glaube, es geht noch einfacher.
0: Wir fragen mal die Expertin. Gabi Günther ist eine der bekanntesten Hochzeitsplanerinnen. Das macht die seit über 25 Jahren, ist bekannt aus der Vox-Serie Goodbye Deutschland. Da macht sie immer diese Luxus- und Traumhochzeiten.
2: Oh ja.
0: Guten Morgen erstmal.
2: Guten Morgen.
0: Sag mal vorweg, Spiele auf einer Hochzeit, ja oder nein? Was sagt die Expertin?
2: Prinzipiell sage ich, es gibt kein Ja oder Nein. Es kommt auf die Spiele drauf an. Es ist natürlich so, dass Spiele können auch vieles kaputt machen.
0: Ist nämlich auch meine Erfahrung.
1: Ist eine Frage des Timings.
2: Ja, ganz genau. Und ich persönlich finde spielerische Elemente besonders schön. Die, wie gesagt, zum Beispiel Zeit überbrücken, vom Sektempfang zum Dinner. Wenn man dann so einen großen Jenga-Turm hat.
1: Was ist denn der Jenga-Turm?
2: Der Jenga-Turm ist das, wo man die Steine, man baut einen Turm auf und dann muss man die einzelnen Steine aus diesem Turm ziehen.
0: Mhm.
2: Und wenn man es verkehrt macht, fällt dieser Turm zusammen. Das kann man mit einer kleinen Gruppe immer jeweils spielen. Und das ist aber so interessant, dass es andere Gäste dazu auffordert, auch zuzugucken, weil es spannend ist.
0: Und man kann auf die einzelnen Steine auch was schreiben. Also wenn da zum Beispiel draufsteht, irgendwie einmal Fenster putzen oder das Auto waschen oder einmal kochen für das Brautpaar und bei dir fällt halt dann der Turm um, dann guckst du auf deinen Stein und denkst, okay, jetzt bin ich dran, jetzt muss ich putzen.
1: Okay.
2: Ganz genau.
0: Gabi, noch eine schnelle Frage. Du machst ja auch einige Promi-Hochzeiten. Feiern die anders? Wird da auch gespielt? Also wenn man so berühmte Persönlichkeiten mit dabei hat oder verkneift man sich das da eher?
2: Nein, es wird auch gespielt.
0: Ja.
2: Es wird auch gespielt.
0: Anders?
2: Es wird auch gespielt anders. Es wird wirklich darauf geachtet, dass da ganz extrem natürlich keiner bloßgestellt wird.
0: Ja.
2: Aber es werden oftmals diese Spiele, die wir gerade besprochen haben, die werden eingebunden. Oder so eine kleine Olympiade oder sowas sogar. Wenn dann schön Outdoor-Bereich mit dabei ist.
1: Und wenn die Boxkameras aus sind, dann kommen die richtigen Spiele.
2: Da sage ich nichts.
0: Und die richtigen Getränke. Gabi, das hat großen Spaß gemacht. Wirklich? Vielen, vielen Dank.
2: Vielen, vielen Dank und ich wünsche euch ganz, ganz viel Spaß. Ne?
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0: sagt es gerade durch, der Brookser Heiratsmarkt, der steht in den Startlöchern. Also wenn wir eins können hier bei uns, dann ist es auf jeden Fall feiern. 7.45 Uhr, die Moin Show hier, Sabrina und ich bin's, der Flücki. Da nehmen wir uns ausdrücklich nicht aus.
1: Ne? Nee.
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0: auch wenn es um die großen Festivals geht, bei uns im Norden, das Hurricane Festival war ein Abriss, Deichbrand oder Mera Luna. Aber das größte Festival soll es angeblich geben in
1: Oldenburg.
0: Ja?
1: Ja, das Stadtfest nennt sich selbst das größte Festival im Nordwesten. Nordreporter Kai von Heven, das hatten jetzt nicht alle auf dem Schirm, inklusive mir. Ist da denn was dran?
3: Ja, also ich finde, dass die Organisatoren da durchaus einen Punkt haben. Ich könnte jetzt auf die nackten Zahlen verweisen und sagen, es kommen ja 300.000 Besucher an 3 Tagen. Aber das würde ein bisschen zu kurz greifen, denn dieses Festival-Feeling, das kommt tatsächlich dadurch, dass in der ganzen Innenstadt 17 Bühnen aufgebaut sind, auf denen weit über 100 Bands und DJs stehen. Und wenn man da mit einem Getränk in der Hand oder was zu essen von Bühne zu Bühne schlendert, dann ist das schon irgendwie so ein Festival-Feeling und das macht wirklich Spaß.
1: Hat was. Das ist allerdings heute losgeht, davon war der ein oder andere überrascht.
3: Ja, das ist tatsächlich so. Das Stadtfest findet normalerweise immer am letzten Augustwochenende statt. Nur in diesem Jahr halt eine Woche vorher. Und das hat schon für ein bisschen Irritation gesorgt, weil viele Vereine und Freundeskreise planen ihre Besuche schon lange vorher. Und ja, die nehmen sich dann halt eben auch am letzten Augustwochenende im Zweifel frei. Mhm. Das heißt, der eine oder andere wird sich da vielleicht ein bisschen geärgert haben, aber ich glaube, im Großen und Ganzen ist das schon okay. Der Grund ist übrigens, es ist das 50. Jubiläum und in der nächsten Woche gibt es noch Sonderkonzerte.
0: Ja, guck mal, gibt es noch was obendrauf. Das nehmen wir doch mit, oder?
1: Na klar.
0: Aber wir hoffen auch, wettertechnisch.
1: Sieht ganz gut aus. Ja, ich würde heute einen Schirm zur Sicherheit einpacken, aber 35% Regenwahrscheinlichkeit, das geht schon.
0: Na gut, das Stadtfest in Oldenburg feiert sich selbst als das größte Festival im Nordwesten. Heute um 17 Uhr geht's los. Schönen guten Morgen mit Antenne Niedersachsen um 13 Minuten vor 8.

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1: Naja, 20 Grad. Werden es heute überall in Niedersachsen, ne?
2: Bis zu einem gewissen Zeitpunkt auf jeden Fall. Dann ziehen die Gewitter rein. Also kurz gehen wir es durch. Heute Vormittag richtig toll, blauer Himmel, Sonnenschein bis zu 24 Grad in der Spitze. Ab dem Nachmittag dann aber vor allem an der Nordsee Schauer, zum Teil auch schwere Gewitter. Erst zum Abend lässt das Ganze nach. Höchstwerte haben wir schon geklärt, 20 bis 24 Grad.
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4: 5:08. Ich bin Alena Triebold. Guten Morgen. Unterstützung für die Häfen, der Ausbau der Offshore-Windkraft und die Bedeutung des Wirtschaftsstandorts Norddeutschland. Darüber berät Niedersachsens Ministerpräsident Olaf Lies heute mit seinen Kolleginnen und Kollegen der Nordbundesländer. Sie treffen sich in Rostock. Die Windkraftbranche appelliert an die Regierungschefs, gemeinsam auf den Bund einzuwirken und dafür zu sorgen, dass der Ausbau der Erneuerbaren nicht ausgebremst wird. Wirtschaftsministerin Reiche schraubt ja gerade am erneuerbaren Energiengesetz. Nachdem ein Sexualstraftäter aus Niedersachsen in seinem Hafturlaub rückfällig geworden sein soll, will Justizministerin Katrin Wahlmann Lücken im Umgang mit solchen Fällen schließen.
5: Vor den Haftlockerungen in der Jugendanstalt in Hameln sei eine psychologische Stellungnahme zu dem 23-Jährigen eingeholt worden. Vor dem Hafturlaub allerdings nicht, sagte Wahlmann und sprach von einem Versäumnis. Sie will das Gesetz im Herbst nun nachschärfen. Dem Täter war Hafturlaub gewährt worden, um ihn auf die Zeit nach dem Gefängnis vorzubereiten. Dabei soll er rückfällig geworden sein und mehrere Kinder in Bayern missbraucht haben. Tom Meyer, Nachrichtenredaktion.
4: Und die weiteren Meldungen des Morgens, jetzt von Diana Kramer.
6: US-Präsident Donald Trump droht dem Iran mit einem beispiellosen Wirtschaftskrieg. Hintergrund sind die stockenden Verhandlungen mit Teheran. In der Nacht haben Unwetter in Teilen Deutschlands teils schwere Schäden angerichtet. Mindestens eine Person kam ums Leben, weitere wurden verletzt. Dutzende Gebäude wurden zum Teil zerstört. Im rheinland-pfälzischen Walldorf ist eine Frau von einem umgestürzten Baum getroffen und tödlich verletzt worden. Prinz Harry und seine Frau Meghan kehren offenbar nach Großbritannien zurück. Wie der Daily Telegraph und die Sun berichten, will das Paar noch in diesem Monat mit seinen Kindern aus Kalifornien ins Vereinigte Königreich zurückkehren.
1: 8:02, der Antenne Niedersachsen Stau und Blitzerservice. Verkehrskai hat heute Urlaub, deswegen haben wir das im Blick. Die A1 zum Beispiel, Bremen-Hamburg. Ab Hamburg-Stillhorn 8 Minuten Zeitverlust. Die A1 Osnabrück-Bremen, Baustellenstau ab dem Dreieck Stur. Hier braucht ihr 25 Minuten mehr. Zu euch auf die A2, Vorsicht, Hannover-Berlin. Nach einem Lasterunfall ist die Ausfahrt Braunschweig-Hafen gerade gesperrt. A7 Hannover-Hamburg, vor dem Elbtunnel stockt es 10 Minuten mehr. A27 Bremen Richtung Cuxhaven, ab Bremerhaven Süd verliert er eine Viertelstunde. Und dann haben wir noch auf der Autobahn die A270. Stadtautobahn Bremen ist das ja in Richtung A27 ab St. Magnus 8 Minuten mehr. Noch schnell auf die Bundesstraßen geguckt, B75 Oldenburger Straße, dichter Verkehr ab Stickgras Stur, 10 Minuten obendrauf. Und die B214 Braunschweiger Straße, da ab Ovelgönne 33 Minuten mehr. Gerade noch mal Geblitzer reingekommen, und zwar im Kreis Peine. Ein silberner Caddy steht an der Fürstenauer Straße in Wahlert, Ali gemeldet. Danke.
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1: Sabrina heute Morgen für Tiziana mit dabei.
2: Moin.
1: Und wir waren ausdrücklich, Achtung, jetzt kommt Taylor Swift. Warum wir das so deutlich sagen? Es gibt eine Studie, die besagt, immer wenn Taylor Swift ein neues Album rausbringt, neue Musik, dann steigen die schweren Unfallzahlen.
2: Nein.
1: Doch, man vermutet, es hängt damit zusammen, dass dann die Autofahrer eben Musikstreaming machen, am Smartphone irgendwie gucken, abgelenkt sind durch die neue Musik und deswegen entsprechend nicht so aufpassen.
2: Ja, Muttersprachler auch auf den Text achten, wie tief ist es, welche Easter Eggs sind da versteckt. Okay, verstehe ich.
1: Deswegen also, Vorsicht. Hier kommt Taylor Swift. Fahrt bitte vorsichtig zu I Knew It, I Knew You. Schönen guten Morgen 8:00.

0: Sommerferien sind rum, 6:08 heute am 20. August. Hier ist Antenne Niedersachsen, hier ist die Moin Show, hier sind Sabrina und Flücki für
1: Moin.
0: Euch. Ja, und nach den Sommerferien, da geht's nochmal richtig rund an den Wochenenden.
1: Mhm.
0: Man wartet natürlich ab, bis alle wieder zu Hause sind und dann wird nochmal richtig gefeiert. Jetzt kommen die großen Feiern und vielleicht geht's euch auch so, dass ihr sagt, Mensch, macht man da was auf diesen Festivitäten, ein Spiel, irgendwie ein Beitrag, dass das ein toller Abend wird oder ist das mittlerweile out? Bei uns geht es um die Kollegin Tiziana, die heiratet jetzt am Samstag, hat uns eingeladen. Wir haben uns schon gedacht, das wird wahrscheinlich in etwa so klingen bei ihr auf der Hochzeit. Achtung! Also das würde auf jeden Fall zu Tiziana passen. Aber wie ist das jetzt? Setzen wir da noch einen oben drauf? Versucht man als Gast irgendwie da Teil des Abends zu werden, indem man ein Spielchen macht?
1: Die große Frage, sollen wir was aufführen und wenn ja, was nicht? Unser Postfach ist voll, vielen Dank dafür. Wiebke schreibt, sie hat sich mal köstlich beim Männerballett amüsiert. Heißt so viel wie, ich besorg dir noch eine schöne Leggings, ein kleines Tütü.
0: Mach mal ganz kurz, das läuft jetzt gerade in die ganz falsche Richtung hier.
1: Ein Badeanzug in der richtigen Größe. Ich sehe dich direkt. Damit ist rosa eine Farbe, die dir steht?
0: Verkehrskeit zusammen.
1: Oh Gott, wäre das schön. Ich glaube, die Idee nehmen wir, Wiebke.
0: Nein. Janine hat uns eine Sprachnachricht geschickt, da hören wir erstmal rein.
2: Bezüglich Hochzeiten und Spielchen würde ich es ja so halten, dass ich mich auf jeden Fall vertrauensvoll an die Trauzeugen wenden würde. Denn ich denke, die sind geimpft, ob Spiele gewünscht sind oder nicht und haben dann im besten Fall auch einen Überblick, wer was plant und kann einschätzen, ob es passt, ob es zu viel ist. Das ist mein Tipp für euch, aber auf jeden Fall ganz, ganz viel Spaß. Ihr rockt das.
1: Das finde ich einen ziemlich guten Tipp, weil das ist ja mal genau das Problem, ne? Crasht man die Party, weil man an der falschen Stelle eine tolle Aufführung macht. Blöd ist nur, wenn die Trauzeugen sagen, nee, lass mal, dann stehen wir wieder da, weißt du?
0: Ja, aber dann hätten wir eine gute Ausrede. Dann könnten wir nämlich zu Tiziana sagen, also wir
1: waren hochmotiviert.
0: Ja, und wir hatten so tolle Ideen zusammen mit unseren Hörerinnen und Hörern. Also, das ist

0: Könnte sicherlich auch bei euch heute Gesprächsthema sein auf der Arbeit. Prinz Harry und seine Frau Meghan wollen angeblich zurückkommen nach Großbritannien. Also das wäre der Maxit-Hammer. Und damit ihr da mitreden könnt, alle Infos dazu gleich bei uns in den Antennen Niedersachsen Nachrichten um 8:55.
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0: Wir nutzen die Zeit hier für andere Themen, die gerade trenden im Netz. Die Moin-Show hier, Sabrina und ich bin's, der Flücki.
2: Moin.
0: Schon gehört, Champions League-Finale, Fußball 2028 könnte wieder bei uns in Deutschland stattfinden. Die Münchner bewerben sich nämlich wieder für dieses Champions League-Finale, also quasi A-Finale daheim. Beim letzten Finale daheim hat es nicht so gut geklappt, da haben sie gegen Chelsea ganz unglücklich verloren. Ich glaube, das war das Fußballspiel mit den meisten Chancen für eine Mannschaft, wo dann aber die andere Mannschaft gewonnen hat.
2: Das war schon ein Wahnsinnsspiel. Ich finde, das könnte auch helfen bei der Bewerbung. Hey, beim letzten Mal lief es ja nicht so gut für uns, können wir nicht nochmal so ein bisschen die Mitleidskarte.
0: Bitte, bitte. Also wir drücken auf jeden Fall die Daumen, wir deutschen Fußballfans. Und Mannheim trendet heute. Wir haben diese verrückte Geschichte vorhin schon mal erzählt. Man muss schon ganz genau hinhören, weil sonst glaubt man es nicht.
2: Es geht um eine kurze Raucherpause. Der ICE 617 macht Halt in Mannheim mitten in der Nacht. Die Minuten nutzt eine Frau für eine schnelle Raucherpause. Das Problem ist natürlich, man muss heute weit über den Bahnsteig bis in diesen kleinen, abgetrennten Bereich. Also

0: Da ist einfach nur mit Klebeband ein Viereck geklebt worden.
1: Ja, ja, aber man muss erstmal hin.
0: Das ist der Raucherbereich.
1: Man muss erstmal hin. So.
0: So, als sie dann wieder einsteigen will, Mist, sind die Türen zu. Ihr Gepäck im Zug.
1: Ah, ärgerlich.
0: Und ihre Kinder.
1: Das ist noch viel ärgerlicher an dieser Geschichte.
0: 13 Jahre und 8 Monate alt.
1: Oh Gott!
0: Die Bundespolizei hat dann wirklich schnell gehandelt, den Zugchef informiert, Verwandte in Stuttgart geweckt. Um 2.30 Uhr konnten die Kinder wohlbehalten in Empfang genommen werden. Und falls die Mama noch überlegt, ob das der Tag ist, wo sie mit dem Rauchen aufhört, ich sag ja.
1: Bitte.

0: Die meisten bringen ja doch so einen Song mit aus dem Urlaub. Bei mir ist es dieser hier. Teddy Swims, Mr. Know-It-All. Lief bei meinem Frankreich-Urlaub rauf und runter. Vielleicht geht's euch ja ähnlich. Gleich bei uns hier bei Antenne Niedersachsen. Nächster Lieblingshit. Jetzt haben wir es 8.22 Uhr.
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0: Tja, irgendwie ist das heute schöner als die letzten Tage, ne Sabrina?
15: Ja, blauer Himmel, auch etwas Sonne, das kennen wir ja kaum noch. Und das sollten wir auch genießen bei aktuell 16 Grad in Haßbergen, Abke und Hannover-Bemerode. Und während sich weiter im Norden heute ein paar Gewitter austoben, haben wir Glück. Also ja, ein bisschen Regen, aber nein, keine Unwetter.
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17: 8:55, ich bin Alena Triebold. Guten Morgen. Die Unterstützung für die Häfen, der Ausbau der Offshore-Windkraft und die Bedeutung des Wirtschaftsstandorts Norddeutschland, darüber berät Niedersachsens Ministerpräsident Lies heute mit seinen Kolleginnen und Kollegen der Nordbundesländer. Sie treffen sich in Rostock. Am Nachmittag soll es Ergebnisse geben. Nachdem ein Sexualstraftäter aus Niedersachsen in seinem Hafturlaub rückfällig geworden sein soll, will Justizministerin Wahlmann das Gesetz nachschärfen. Künftig sollen in vergleichbaren Fällen zwingend psychologische Stellungnahmen eingeholt werden, sagte Wahlmann. Eine Neufassung des Gesetzes soll im Herbst in den Landtag. Der britische Prinz Harry und seine Frau Meghan wollen offenbar wieder zurück nach Großbritannien ziehen, das berichten mehrere Medien. Die beiden hatten sich vor 6 Jahren vom britischen Königshaus distanziert und waren in die USA gezogen. Und jetzt mehr aus eurer Region.
18: Mit Daniel Flüß, moin. Die Beschäftigten der Mediclean-Klinik Soltau legen heute und morgen die Arbeit nieder. Seit 14 Monaten verhandelt die Gewerkschaft Verdi mit der Geschäftsführung unter anderem über höhere Löhne. Bislang ohne Ergebnis. Die Patientenversorgung ist durch einen Notdienst gesichert. Im Gilborn in Mellendorf in der Wedemark gilt ab sofort Tempo 20. Grund ist unter anderem die enge Straße, das kaputte Pflaster und die vielen Schlaglöcher, Frederik Heimann.
19: Für Kinder auf dem Schulweg ist der Gilborn in Mellendorf kein einfacher Abschnitt. Deshalb sorgen jetzt neue Schilder hier dafür, dass die Autos auch wirklich schleichen. Die müssen sich gerade morgens den engen Platz hier mit den Schulkindern und Radfahrern teilen. Das Tempolimit gilt so lange, bis die Straße hier aufwendig saniert werden kann. Das dauert aber noch etwas.
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21: 3:09, der Antenne Niedersachsen Stau- und Blitzer-Service. Jetzt wird's doch voller auf den Autobahnen. A1 Bremen Richtung Hamburg, da stockt es ab dem Maschener Kreuz 13 Minuten mehr. A1 Osnabrück Richtung Bremen, ab Lohne-Dinklage 12 Minuten mehr. Und Baustellenstau vor dem Dreieck Stur, also vor der Weserbrücke, eine halbe Stunde Zeitverlust für euch. Die A2 Hannover Richtung Berlin, nach einem Lasterunfall ist die rechte Spur und auch die Ausfahrt Braunschweig-Hafen gesperrt. A2 Hannover Richtung Berlin, ab Heine Ost 23 Minuten Zeitverlust. Bei euch auf der A7 Hannover Richtung Hamburg vor dem Elbtunnel 8 Minuten mehr. Dann haben wir die A27 Bremen-Cuxhaven ab Bremerhaven Süd 10 Minuten Zeitverlust und die A30 Rheine Richtung Osnabrück. Ab Rheine stockt es, da sind es 8 Minuten mehr. Es wird geblitzt im Kreis Aurich an der Ekelser Straße in Wiegboldsbur und im Kreis Peine in Silberner Caddy steht er an der Fürstenauer Straße in Wahle. Vielen Dank für alle, die angerufen haben. Wenn ihr auch noch was seht, macht's gerne kostenlos unter 0800 3123 100. Gute Fahrt.

0: 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September ein Date mit euch haben. Also ihr und wir, Antenne Niedersachsen, die Moin Show, heute mit Sabrina und Flücki.
1: Moin.
0: 5. 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
0: Tja, und natürlich haben wir gesagt, wir gehen auf Nummer sicher. Vorher haben wir Michael Schulte erstmal auf Herz und Nieren getestet.
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1: Wie immer bei diesem Quiz geht es ja um die Songs, die wir schon mindestens tausendmal gehört haben und bei denen wir textlich trotzdem irgendwie ins Grübeln kommen. Und mit Michael Schulte klang das so.
3: Da bin ich jetzt schon lost. Ich habe auch von den meisten Songs auch aus den 90ern und meine ganzen Kindheitssongs, ich habe gar keine Ahnung, wovon die handeln. Aber mach mal.
1: Der Vorteil ist, es sind alles deutsche Songs.
3: Okay, ja, ich weiß nicht, ob das besser macht. Das macht es nur noch peinlicher vielleicht am Ende für mich, aber... Schmeißen wir los.
0: Ja, fangen wir mal an. Sportfreunde Stiller. Wir erinnern uns alle an 54, 74, 90, 2006. Mhm. Die Fußball-Weltmeisterschaftshymne zu unserem Sommermärchen hier bei uns im eigenen Land. Michael, wo befinden sich das Herz und die Leidenschaft, mit der wir Weltmeister sein werden?
3: Im Bauch und in Leidenschaft im Bauch. Nee, Bauch? Scheiße, Bauch? Nee. Oh Gott. Mit dem Herz in der Hand und der Leidenschaft im...
0: Was? B ist richtig.
3: In der Leidenschaft im...
0: Na komm, Fußball.
3: Im Ball. Nein,
0: im Ball.
3: Im Ball. Ja. Im Ball?
0: Im Bein. Bein.
3: Im Bein. Im Bein. Im Bein. Oh Gott.
1: Ja.
2: Mit dem Herz in der Hand und der Leidenschaft im Bein werden wir Weltmeister sein.
3: Bein, natürlich. Ja, habe ich ja gesagt. Bein.
0: Du warst doch mal selber richtig guter Fußballer, oder? In der Jugend?
3: Ja, das stimmt schon. Das stimmt. Ich bin auch immer noch ein sehr guter Fußballer. Gestern beim Kindergeburtstag von meinem Sohn habe ich die kleinen Jungs auf jeden Fall
4: rasiert.
1: Geknipst. Das sind meine Lieblingsväter, die so mit Vollmotivation in den Zweikampf ziehen.
3: Wirklich. Und dann einfach voll aufs Tor und ins Gesicht.
0: Wir haben so ein Mutter-Vater-Kind-Spiel gemacht bei unserem Fußball, also im Verein. Und da wurde auch ein Kind übelst wegrasiert und dann stand von der Mutter wohlgemerkt. Und also dann stand die Mutter auf und sagt, macht euch keine Sorgen, es war mein Kind. Also es
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1: Und gute Besserung an Mia und Lilly aus Rethen und alle, die auch gerade krank im Bett liegen bei dem Wetter.
2: Ja, jetzt am besten das Fenster ganz weit auf und direkt wieder unter die Decke kuscheln. Noch ist die Luft so richtig schön klar und nimmt die doofen Viren hoffentlich gleich mit. Bis zum Nachmittag haben wir viel blauen Himmel und Sonnenschein. Dann wird es im Norden und Westen erst grau, dann nass, zum Teil auch mit Gewittern. Das Ganze zieht weiter Richtung Elbe. Im Süden kriegen wir kaum was ab, bei 20 bis 24 Grad.
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4: 5:09, ich bin Alena Triebold. Guten Morgen. Die Zukunft der Häfen, das ist heute ein großes Thema bei der Konferenz der Nordregierungschefs aus Niedersachsen, Bremen, Hamburg, Schleswig-Holstein und Mecklenburg-Vorpommern. Ministerpräsident Olaf Lies sagte uns vorab.
5: Die Häfen spielen eine ganz zentrale Rolle beim Thema Sicherheitspolitik und zwar aus zweierlei Hinsicht. Zum einen müssen wir sie schützen und deswegen ist das Thema Schutz von Hafeninfrastruktur entscheidend. Und das Zweite ist, sie spielen eine ganz große Rolle in der Frage der Versorgungssicherheit, in der Frage der Verteidigungsfähigkeit, also auch als wichtige Standorte für die Marine. Und wir haben eben starke Marinehäfen, die sehr zentral sind für die Sicherheitsarchitektur in Deutschland.
4: Ergebnisse des Treffens soll es am Nachmittag geben. Nach dem Fund einer Frauenleiche in einem Wald bei Braunschweig sitzt ein Mann jetzt in U-Haft. Der 49-Jährige soll die Seniorin Ende Juli laut Polizei in der City-Galerie in Wolfsburg getötet und dann mit ihrem Auto in den Wald Essehofer Holz bei Lehre gebracht haben. Nachdem die Polizei vorgestern eine Öffentlichkeitsfahndung gestartet hatte, hat sich der Verdächtige selbst gemeldet. Die Hintergründe der Tat sind weiter unklar. Und jetzt die weiteren Meldungen des Morgens mit Diana Kramer.
6: In mehreren Regionen Deutschlands haben Unwetter mit Starkregen und Sturmböen schwere Schäden angerichtet. Vielerorts wurden Dächer abgedeckt und Bäume entwurzelt. Es kam auch zu Stromausfällen. Mehrere Personen wurden verletzt. Eine Frau kam ums Leben. US-Präsident Donald Trump hat dem Iran mit einem beispiellosen Wirtschaftskrieg gedroht. Hintergrund sind fehlende Erfolge bei den Verhandlungen mit Teheran. Aufatmen in Monschau. Die seit Sonntag geltende Evakuierung eines Ortsteils dort ist aufgehoben. Die rund 30 betroffenen Bewohner konnten am Abend zurück in ihre Häuser.
1: Der Antenne Niedersachsen Stau-Blitzer-Service 9:03 auf der A1 Bremen Richtung Hamburg stockt es ab dem Maschener Kreuz. Bitte 12 Minuten mehr mit einplanen. A1 Osnabrück Bremen Baustellenstau ab dem Dreieck Stur vor der Weserbrücke verliert ihr heute eine halbe Stunde. A2 Dortmund Richtung Hannover, auch da stockt es ab Langenhagen 8 Minuten mehr. Wir haben den Lasterunfall auf der A2 Hannover Richtung Berlin leider immer noch. Deswegen hier die rechte Spur gesperrt ab Peine Ost eine halbe Stunde mehr und auch die Ausfahrt Braunschweig Hafen bleibt erst einmal noch gesperrt. A7 Hannover-Hamburg vor dem Elbtunnel, 12 Minuten Zeitverlust. A7 Hannover-Hamburg zwischen Großburg-Wedel und dem Dreieck Hannover-Nord. Fahrbahn auf 2 Fahrstreifen verengt, da läuft eine Unfallaufnahme. Rechter Fahrstreifen ist frei und ihr dürft den Standstreifen mitbenutzen. A30 Rheine Richtung Osnabrück, stockend ab Rheine, 10 Minuten kostet euch das. Die B209 Lüneburg Richtung Schwarzenbeek ab Lüne-Adendorf, 8 Minuten mehr mit einplanen. Und die letzte Meldung kommt von der B442 Munsdorfer Straße, Neustadt am Rübenberge. Dort habt ihr dichten Verkehr, 8 Minuten ab Pockenhagen am Flugplatz.
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0: Tiziana, Verkehrskai und Flücki.
1: Ja, Verkehrskai heute frei. Tiziana auch, die will ja heiraten. Deswegen sind wir hier. Sabrina.
2: Die letzten Reste.
1: Und ich bin's, der Flücki. Aber top motiviert. Wir wollen so ja herausfinden, was ihr beruflich macht. Und das machen wir heute mit Yvonne. Arbeitet in Sehende. Moin.
7: Moin. Ich bin gespannt, ob ihr das schafft.
1: Ist es so ein ausgefallener Job oder?
7: Vielleicht nicht ganz alltäglich.
1: Okay, dann verrat uns doch bitte, damit wir schon mal so ein bisschen vorgrübeln können, welchen Satz sagst du während der Arbeitszeit am häufigsten?
7: Nein, das geht nicht.
2: Oh Leute, das ist so gemein.
1: Ich habe so viele Ideen. Okay, gleich 30 Sekunden Zeit, ja, nein, Fragen und dann geben wir einen Tipp ab, was du beruflich machst.
7: Okay, dann mal los.

0: 5 Minuten nach 9 an diesem Donnerstag, 20. August. Die Moin Show, wir sind auf unserer Zielgeraden, aber vorher wollen wir noch mal was reißen. So.
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0: Unsere Aufgabe, kurz nach 9, wir jeden Morgen herausfinden, was ihr beruflich macht. Und das machen wir heute mit Yvonne, die arbeitet in Sehne, das haben wir schon rausgefunden. Und den Rest hoffentlich jetzt. Moin!
2: Moin!
0: Du hast einen Satz während der Arbeit, den sagst du relativ häufig, nämlich?
2: Nein, das geht nicht.
3: Darf ich eine Vorfrage stellen? Wie guckt denn dann dein Gegenüber? Enttäuscht oder kennt das schon?
2: Die meisten kennen es schon, allerdings sage ich ihn auch sehr oft am Telefon.
0: Das ändert einiges in meiner Vermutung, aber jetzt 30 Sekunden Zeit, lass uns offiziell loslegen. Zeit läuft ab jetzt. Hast du mit Kindern zu tun?
2: Manchmal.
3: Hast du mit Handwerk zu tun?
2: Auch.
3: Ich denke gerade so an Umbaumaßnahmen, weißt du, so wir hätten gerne das Waschbecken da. Nein, das geht nicht, da ist kein Wasseranschluss.
0: Aber du bist keine Erzieherin oder so, das nicht?
2: Nein. Okay. Oder manchmal schon, je
0: nachdem. Im öffentlichen Dienst, bist du in der Verwaltung?
2: Ja und nein.
3: Das ist der schwerste Job, den wir jemals hatten. Gibst du Anweisungen?
2: Ja.
3: An Kollegen im Außendienst?
2: Nein.
0: Nee, eher an Kunden, ne?
2: Auch.
0: Zeit ist rum.
3: Wir sind nicht mal in der Nähe, Flücki. Wir sind nicht mal in der Nähe. Du bist für die Gehaltserhöhung bei euch im Unternehmen zuständig.
0: In der Personalabteilung. Das ist eine gute Idee.
2: Das ist gar nicht so weit weg. Ich bin tatsächlich Praxismanagerin in einer Zahnarztpraxis. Und meine Angebote oder die Angebote schreibe ich nicht selber. Da habe ich eine Kollegin, die das zuverlässig erledigt.
0: Ja.
2: Urlaub? Nee, das geht nicht. Und natürlich arbeiten wir auch mit Laboren zusammen, die uns Kronen anfertigen. Also Handwerk ist es auf jeden Fall,
0: aber
2: halt im medizinischen Bereich.
0: Können Sie die Rechnung bitte bei dem Privatpatienten mit auf die Rechnung schreiben? Meine Kosten? Nein, das geht nicht. Ja, ich verstehe es.
3: Das mit der Krone hat nicht so ganz geklappt, aber meinen Sie, der Patient merkt es? Können Sie die nicht trotzdem nehmen? Nein, das geht nicht.
0: Ah, okay.
3: Also ich finde, du bist wahnsinnig sympathisch für jemanden, der so oft Nein am Tag sagt.
0: Also ich könnte mir vorstellen, zu eurem Zahnarzt gehe ich gerne. Kann man ja nicht von jedem sagen.
2: Dann gerne nach Sehne. Und ich wünsche euch natürlich viel, viel Spaß auf der Hochzeit.
0: Ja, danke.
3: Hättest du noch eine Spielidee?
2: Ja.
3: Mega. Die sollten wir unbedingt gleich noch klären. Uns fehlt ja noch die perfekte Idee fürs Wochenende, für die Hochzeit von Tiziana. Und vielleicht hat sie ja Yvonne aus Sehne. Klären wir gleich mit James Arthur.
0: 3 Minuten. 8 Minuten nach 9. Guten Morgen.

0: weil ihr eben die Besten seid. 9:11, Antenne Niedersachsen, die Moin-Show hier heute mit Sabrina und mir, dem Flücki.
1: Moin.
0: Gerade erfolgreich den Job von Yvonne nicht erraten.
2: Das können wir.
0: Hätten wir ja mal drauf kommen können, ne? Praxismanagerin in einer Zahnarztpraxis. Aber Yvonne, du hast gerade noch so ganz zum Schluss gesagt, du hättest vielleicht noch eine Idee für uns. Für die Hochzeit jetzt, Tiziana, unsere Kollegin, heiratet nämlich am Wochenende und wir überlegen ja immer noch, ob wir da irgendwas machen.
2: Wir fragen euch schon den ganzen Morgen, was und jetzt wollen wir unbedingt deine Idee hören.
3: Und zwar finde ich eine Tombola immer ganz toll. Mhm. Und zwar eine Traumreise zum Beispiel oder ein Candlelight-Dinner. Die Traumreise, da gibt es ganz tolle CDs für Traumreisen. Oder ein Candlelight-Dinner, eine Suppentüte und ein Teelicht. Oder ein Traumhaus, da gibt es Barbie-Traumhäuser ganz, ganz günstig bei eBay. Und der Erlös des Ganzen geht natürlich ans Brautpaar oder für den guten Zweck, je nachdem, wie das Brautpaar eingestellt ist.
2: Mega Idee.
3: Also es gibt viele Lacher, das mache ich echt gerne auf Feiern und tatsächlich werde ich dafür auch generell, ich möchte nicht sagen gebucht, aber gefragt, ob ich das nicht mal auf Feiern machen kann.
2: Und du dann so, nein, das geht nicht.
3: Genau.
0: Und da verteilt man im Vorfeld die Lose oder verkauft die dann? Also geht man dann vorher rum? Das ist
2: eine Versteigerung, glaube ich, ne?
3: Ja, entweder man versteigert es oder man sagt, Mensch, wir haben verschiedene Lose. Natürlich gibt es Nieten. Wenn es eine kleine Feier ist, dann kann natürlich jeder einen kleinen Preis bekommen. Aber wenn es eine größere Feier ist, dann gibt es natürlich auch Nieten darunter.
2: Ja.
3: Wir haben immer so 50 Cent, 1 Euro für die Lose genommen. Wenn man sie selber basteln möchte, ist es ein Riesenaufwand. Man kann sie aber auch kaufen, muss ich tatsächlich gestehen.
2: Ich weiß auch wo.
0: Mega Idee.
3: Perfekt.
0: Vielen Dank.
2: Ist das toll. Vielen, vielen Dank. Hab einen wunderschönen Tag und kein Nein, das geht nicht, sondern ein Ja, das war toll mit dir.
3: Danke, danke.
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20: Ja, er gibt noch nicht auf. Der Sommer gibt noch ein kleines Lebenszeichen.
21: Gerade heute Morgen finde ich es recht angenehm. Vor allem südlich von Hannover, da zeigt sich ein bisschen die Sonne. Im übrigen Niedersachsen Wolken, aber dünner als die letzten Tage und im Moment noch überall trocken. Das bleibt allerdings nicht so. Ab 14 Uhr ziehen von der Nordsee und auch aus den Niederlanden die ersten Schauer rein. Die bringen auch ein paar Gewitter mit. Das Ganze schiebt sich bis zur Elbe rüber. Glück haben wieder alle in Hannover, im Harz, aber auch Richtung Braunschweig und Wolfsburg. Hier bleibt es heute trocken bei 20 bis 24 Grad.
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0: mit Daniel Flüß. Moin. Hohe Nitratwerte in der Region, das ist das Ergebnis einer Analyse des VSR-Gewässerschutzes. Unter anderem in Hildesheim und Burgwedel in der Region Hannover wurden Wasserproben aus den Gärten und Brunnen analysiert. Sandra Meyer.
2: Ja, Ende Juli konntet ihr die im Labormobil abgeben. Rund 100 Hildesheimer haben das gemacht. Das Ergebnis: in jeder 8. Probe gab es eine Grenzüberschreitung. In Burgwedel gab es 60 Proben, bei jeder 5. war die Nitratbelastung zu hoch.
0: Ja, und der Gewässerschutz, der zeigt hier nicht mit dem Finger auf die Landwirte. Ganz im Gegenteil.
2: Gerade die bräuchten eine bessere Planungssicherheit, um mitzuhelfen, die Nitratbelastung im Boden zu verringern. Die bisherigen Düngeverordnungen, so der VSR-Gewässerschutz, würden nicht dazu führen, dass die Belastung geringer wird.
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20: 10:04, der Antenne Niedersachsen Stau- und Blitzer-Service. Legen wir los, doch einiges auf den Straßen passiert. A1 Bremen Richtung Hamburg, da stockt es ab dem Maschener Kreuz. 10 Minuten Zeitverlust. A1 Bremen Richtung Osnabrück, ab Kloppenburg eine Viertelstunde mehr. Und A1 Osnabrück Bremen, Baustellenstau ab Dreieck Stur vor der Weserbrücke sind es aktuell 25 Minuten mehr. Auf der A1 nochmal Osnabrück Bremen, wir haben eine Holzpalette gemeldet bekommen zwischen Delmenhorst Ost und dem Dreieck Stur auf dem mittleren Fahrstreifen. A2 Dortmund-Hannover ab Herrenhausen, 15 Minuten Zeitverlust. A2 Hannover-Berlin. Nach einem Lasterunfall ist der rechte Fahrstreifen gesperrt. Außerdem auch die Ausfahrt bei Braunschweig-Hafen jeweils. Deswegen Stau ab Braunschweig-Ost, 25 Minuten obendrauf. A7 Hannover-Hamburg ab Hamburg-Hausbruch, also vor dem Elbtunnel, 10 Minuten mehr. A7 Hannover-Hamburg, rechter Fahrstreifen und auch Standstreifen gesperrt für eine Unfallaufnahme zwischen Großburg-Wedel und Hannover-Nord. Wir haben noch die A28 Oldenburg-Bremen ab Ganderkesee-West, 8 Minuten mehr. Und A30, das ist die letzte Nachricht, Rheine Richtung Osnabrück. Es stockt ab Rheine, 12 Minuten obendrauf. Wir wünschen trotzdem eine gute und sichere Fahrt. 9:27 Uhr.

0: Nur Lieblingshits hier bei Antenne Niedersachsen, 9.34 Uhr, Khalid, nächster Lieblingshit, Save My Love, aber vorher noch eine Frage an euch hier in der Antenne Niedersachsen Moin Show. Sagen euch die Zahlen 3, 23, 31, 33, 35 und 47 etwas, Zusatzzahl 6?
1: Generell ja, in diesem Kontext leider nein.
0: Der Lotto-Jackpot wurde nämlich geknackt. 50 Millionen waren ja drin, die Maximalhöhe.
1: Die hatten wir ja schon am Samstag. Der Jackpot ist nach Thüringen gegangen, aber gestern war der wieder prallvoll.
0: Diesmal geht das Geld nach Hessen und zweimal nach Niedersachsen, also jeweils 16,6 Millionen Euro. Und jetzt überlegt nochmal kurz, habt ihr Lotto gespielt? Habt ihr vielleicht die Zahlen 3, 23, 31, 33, 35, 47 als eure Zahlen?
1: Habt ihr diesen einen Kollegen, der heute nicht da ist? Hat ja. Der vielleicht die Zahlen?
0: Oder lass mal ganz kurz ins Land hören, Jubel. Hör mal irgendwo einen Jubel. Na, wer weiß. Also, zwei neue Millionäre hier bei uns in Niedersachsen. Schönen guten Morgen.

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1: Es ist wieder ein bisschen zweigeteilt heute. Teilweise grau und regnerisch mit Gewitter, vor allem Richtung Nordseeküste. Teilweise aber auch locker bewölkt und sonnig, vor allem Richtung Süden von Niedersachsen. Und in der Mitte irgendwas dazwischen. Die Höchstwerte liegen heute zwischen 20 und 24 Grad. Morgen starten wir direkt sonnig in den Tag, aber im Verlauf kommen dann aus Richtung Nordsee neue Regenwolken dazu. Das alles dann bei maximal 23 Grad und ja, so durchwachsen geht's dann eigentlich auch am Samstag weiter.
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3: 5:10, ich bin Alina Triebold. Guten Morgen. Bei einem Treffen heute in Rostock wollen die Ministerpräsidenten der Nordbundesländer ihre Linie abstimmen. Niedersachsens Regierungschef Olaf Lies sagte uns zu den Themen heute.
4: Es geht um den Energiestandort und da steckt die Riesenchance für den Norden drin. Der Ausbau der Erneuerbaren bietet Chancen, aber wir müssen endlich dahin kommen, die Energie, wenn sie vor Ort vorhanden ist, auch zu nutzen und nicht abzuregeln. Und drittens, es geht um die Verteidigungsfähigkeit. Das Thema der Sicherheitspolitik, gerade auch der Schutz der Hafeninfrastruktur, spielt natürlich eine entscheidende Rolle.
3: Die Hafenbetreiber fordern ja schon länger deutlich mehr Geld vom Bund, auch um sich mit Blick auf die Sicherheitslage für die Zukunft aufzustellen. Nachdem ein Sexualstraftäter aus Niedersachsen in seinem Hafturlaub rückfällig geworden sein soll, will Justizministerin Katrin Wallmann Lücken im Umgang mit solchen Fällen schließen. Vor den Haftlockerungen in der Jugendanstalt in Hameln sei eine psychologische Stellungnahme zu dem 23-Jährigen eingeholt worden, vor dem Hafturlaub allerdings nicht, sagte Wallmann und sprach von einem Versäumnis. Sie will das entsprechende Gesetz im Herbst nachschärfen. Und die weiteren Meldungen des Morgens hat jetzt Diana Kramer.
5: Wegen der geringen Füllstände der deutschen Gasspeicher warnt der Verbraucherzentrale Bundesverband vor steigenden Preisen für Gaskunden. Die Einkaufspreise für Gas seien seit Beginn des Krieges im Nahen Osten deutlich gestiegen, sagte Vorständin Ramona Popp der Rheinischen Post. In der vergangenen Nacht haben Unwetter in Teilen Deutschlands schwere Schäden angerichtet. Mindestens eine Person kam ums Leben, weitere wurden verletzt. Dutzende Gebäude wurden zum Teil zerstört. Der Lotto-Jackpot mit der Maximalhöhe von 50 Millionen Euro ist zum zweiten Mal in Folge geknackt worden. Wie Lotto Bremen mitteilte, gehen jeweils 16,6 Millionen Euro einmal nach Hessen und zweimal nach Niedersachsen.
1: Der Antenne Niedersachsen, Stau- und Blitzerservice. A1 Bremen Richtung Osnabrück. Ab Kloppenburg braucht ihr aktuell 25 Minuten länger. Auf der A1 Osnabrück Richtung Bremen ein Baustellenstau ab dem Dreieck Stur. Auch hier 25 Minuten plus. A2 Hannover Richtung Berlin. Nach einem Lasterunfall ist aktuell die rechte Spur und die Ausfahrt Braunschweig-Hafen gesperrt. Darum staut es sich schon ab Peine Ost. 20 Minuten braucht ihr länger. A7 Hannover Richtung Hamburg. Rechte Spur und der Standstreifen gesperrt. Da laufen Bergungsarbeiten hier im Bereich zwischen Großburg-Wedel und dem Dreieck Hannover Nord. Dann die A28 Oldenburg Richtung Bremen. Ab Hude braucht ihr 10 Minuten mehr. Auf der A30 Rheine Richtung Osnabrück sind es ab Rheine 10 Minuten plus und ab Gartenstadt auf der A391 Stadtbahn Braunschweig Richtung A39 auch 10 Minuten plus. Und vielen Dank an Ali, der hat einen Blitzer gemeldet auf der B3 im Heidekreis an der Hamburger Straße beim Parkplatz zwischen Heber und Wintermoor. Vielen Dank und euch eine gute und sichere Fahrt.
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1: Einen schönen startenden Arbeitstag wünsche ich euch. Egal, ob ihr heute im Lotto gewonnen habt oder nicht. Aber es muss schon krass sein, wenn man diese Nachricht bekommt oder ne, dann sieht auf dem Schein, wow, ich habe einfach 6 richtige. Wie reagiert man dann? So im Kiosk würde ich wahrscheinlich einfach erstmal rückwärts umfallen. Und dann würde ich mir wahrscheinlich erstmal ein Spaßgetränk kaufen. Und dann mal sehen, was man so mit diesen 16,6 Millionen Euro anstellt, die jetzt nach Niedersachsen gehen. Also ein Pokerface bewahren, das wäre wirklich, glaube ich, schwer. Jetzt erstmal Nico Santos. Why don't you stay?

0: Der macht auch immer noch gute Laune bei der Arbeit. Hier bei Antenne Niedersachsen. Man at Work, Down Under. Ich bin Morten Krüger, diese Woche für Kim Brugsch am Start. Und die Frage, wie sympathisch willst du sein? Niklas Füllkrug antwortet einfach, ja. Seit Dienstag ist er der ehemalige Nationalstürmer zurück in der Bundesliga, zurück bei Werder Bremen. Und jetzt hat er seine erste Pressekonferenz gegeben. Und natürlich wird er auch darauf angesprochen, dass er ja für die Rückkehr auf Geld verzichtet.
1: Also grundsätzlich verzichten tue ich nicht. Ich werde einfach nur in einer anderen Währung bezahlt. Die lautet Emotionen und Leidenschaft. Oh. Ich glaube, dass das richtig ausgedrückt ist, weil das, was ich hier natürlich am Ende bekomme, hätte mir auch kein anderer Club in der Währung geben können.
0: Okay. Hannover-Fans haben gerade ganz genau hingehört, aber ich würde sagen, alle Werder-Fans hat er jetzt auf jeden Fall von sich überzeugt. Wenn das überhaupt noch nötig war, muss man auch sagen. Ansonsten schafft das auch mit diesem Satz hier.
1: Kein besseres Umfeld, fußballerisch wie menschlich, als Werder Bremen.
0: Alle Hannover-Fans haben jetzt gerade ganz genau zugehört auf jeden Fall, aber der erste mögliche Füllkrug-Einsatz ist ja dann am Samstag bei Werder Bremen im DFB-Pokal um 15:30 Uhr spielen sie dann gegen Lüneburg, SK Hansa.
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13: Es ist eine gemischte Wetterlage. Heute locker bewölkt oder wechselnd bewölkt, teilweise regnerisch, teilweise aber auch sonnig und klarer Himmel. Vor allem Richtung Süden, am freundlichsten Richtung Norden mal wieder. Die meisten Schauer mit dabei, die Höchstwerte heute zwischen 20 und 24 Grad. Morgen starten wir direkt sonnig in den Tag, aber im weiteren Verlauf kommen dann aus Richtung Nordsee neue Regenwolken mit dazu. Das bei höchstens 23 Grad und auch der Samstag weiterhin eher gemischt. Der Antenne Niedersachsen Stau- und Blitzerservice. Mit der A1 Osnabrück Richtung Bremen, Baustellenstau vor der Weserbrücke, ab Stur braucht ihr eine halbe Stunde mehr. Auf der A7 Hannover Richtung Hamburg, ab Großburg-Wedel sind es 10 Minuten plus. A7 Hannover Richtung Hamburg, die rechte Spur und der Standstreifen sind gesperrt, da laufen Bergungsarbeiten zwischen Großburg-Wedel und dem Dreieck Hannover Nord. A7 Hannover Richtung Kassel, da liegt ein Reifen auf der Straße, Vorsicht hier zwischen Nörten-Hardenberg und dem Rastplatz Leineholz. 10 Minuten plus auf der A28 Oldenburg Richtung Bremen, ab Ganderkesee-West aktuell. Die A30, Rheine Richtung Osnabrück, ab Rheine braucht ihr 12 Minuten mehr. Auf der A352, Hannover Richtung A7, ab Langenhagen-Kaltenweide, 11 Minuten plus und 10 Minuten mehr auf der A391, Braunschweig Richtung A39, hier ab Weststadt. Und da steht ein schwarzer Blitzeanhänger auf der B4 im Oberharz, nämlich ein Torfhaus am Parkplatz Marienteichbaude. 60 sind erlaubt. Gute und sichere Fahrt euch.
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0: 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Mit Morten Krüger für Kim Brugsch. Und ich weiß, es fühlt sich für die meisten von uns nicht so an, aber Politik kann manchmal ganz einfach sein. In der italienischen Stadt Como zumindest. Da ist nämlich jetzt Radfahren in der Altstadt verboten. Rund 30 Straßen sind davon betroffen. Begründet wird die Entscheidung ganz einfach mit dem Schutz von Fußgängern. Aber tatsächlich steckt da noch ein bisschen mehr hinter. Und das ist ziemlich simpel. Der Bürgermeister von Como wurde nämlich jetzt von einem E-Bike angefahren in der Altstadt und dabei leicht verletzt. Und darum hat er sich jetzt für dieses Verbot entschieden. Also, wo Personen plötzlich selbst betroffen sind, da werden sie ganz schnell aktiv. Wäre für uns in Deutschland ja eigentlich auch ganz schön, wenn Friedrich Merz vielleicht selbst mal von schlechten politischen Entscheidungen getroffen wäre, dann würde er die vielleicht einfach verbieten. Wahrscheinlicher ist aber, dass er einfach Meinungsumfragen abschafft.
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0: Achtung Autofahrer der Antenne Niedersachsen staunt. Blitzerservice, ein Falschfahrer. Vorsicht auf der B68 Wallenhorst zwischen der Auffahrt zur A1 Osnabrück Nord und Osnabrück Nord. Ein Falschfahrer unterwegs auf der B68 in Wallenhorst zwischen der Auffahrt A1 Osnabrück Nord und der A1. Vorsicht, da ist ein Falschfahrer unterwegs. Wir geben euch sofort Bescheid, wenn die Gefahr vorüber ist.
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1: Aktuell ist es fast überall locker bewölkt, ein bisschen sonnig und auf jeden Fall trocken. Das ändert sich jetzt noch im Laufe des Tages. Vor allem im Norden können dann wieder Schauer und teilweise auch Gewitter mit dabei sein. Am freundlichsten bleibt es heute im Süden von Niedersachsen. Die Höchstwerte liegen zwischen 20 und 24 Grad. Morgen starten wir direkt mit Sonne in den Tag, aber im weiteren Verlauf kommen dann wieder aus Richtung Nordsee neue Regenwolken dazu. Das bei maximal 23 Grad und auch der Samstag eher durchwachsen.
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3: 5:11, ich bin Alena Triebold. Guten Tag. Unterstützung für die Häfen, der Ausbau der Offshore-Windkraft und die Bedeutung des Wirtschaftsstandorts Norddeutschland. Darüber berät Niedersachsens Ministerpräsident Olaf Lies heute mit seinen Kolleginnen und Kollegen der Nordbundesländer. Sie treffen sich in Rostock. Die Windkraftbranche appelliert an die Regierungschefs, gemeinsam auf den Bund einzuwirken und dafür zu sorgen, dass der Ausbau der Erneuerbaren nicht ausgebremst wird. Wirtschaftsministerin Katharina Reiche schraubt ja gerade am Erneuerbare-Energien-Gesetz. Hitze und Trockenheit haben die Ernte in Niedersachsen dieses Jahr teilweise geschmälert. Beim Winterweizen wurden im Schnitt 7% weniger geerntet als im Vorjahr, beim Winterraps sogar 17% weniger. Das Landvolk spricht trotzdem von einem blauen Auge. So sieht es auch Milch- und Ackerbauer Dirk Westrup aus Bissendorf bei Osnabrück.
4: Hier in Niedersachsen gehören wir zu den Regionen, die schon stärker betroffen sind. Wir haben hier die Möglichkeit, einfach auch Futter noch zuzukaufen, sodass wir also die Futterversorgung der Kühe sicherstellen.
3: Damit er wenigstens noch etwas von seinem Mais retten kann, startet Westrup deshalb schon in den kommenden Tagen mit der Ernte, wie viele andere Landwirte in Niedersachsen auch, rund 6 Wochen früher als üblich. Und Diana Kramer hat jetzt die weiteren Meldungen des Tages.
5: Grünen-Fraktionschefin Katharina Dröge hat Bundeskanzler Friedrich Merz Schweigen und Untätigkeit in der Klimakrise vorgeworfen. Brutale Hitze, tausende Tote und der Kanzler schweige. Dazu brennende Wälder und der Kanzler informiere sich und tue ansonsten nichts, sagte Dröge im Frühstart bei NTV. In Deutschland sind laut Schätzungen des Robert-Koch-Instituts in diesem Jahr rund 14.000 Menschen im Zusammenhang mit Hitze gestorben. Damit sind in diesem Jahr bisher deutlich mehr Menschen infolge von Hitze gestorben als sonst in ganzen Jahren. China hat im ersten Halbjahr 2026 seine Position als wichtigster Handelspartner Deutschlands behauptet. Das Volumen aus Importen und Export summierte sich von Januar bis Juni laut Statistischem Bundesamt auf 125,5 Milliarden Euro.
1: Der Antenne Niedersachsen. Stau- und Blitzerservice. Wir starten direkt mit guten Nachrichten. Keine Gefahr mehr durch einen Falschfahrer auf der B68. Wallenhorst, der ist da wahrscheinlich falsch herum auf die A1 Osnabrück Nord draufgefahren. Jetzt aber keine Gefahr mehr dort. Dann rüber auf die A1 Osnabrück Richtung Bremen. Ab Lohne brauchte gerade 20 Minuten mehr. Auf der A1 Osnabrück Richtung Bremen auch ein Baustellenstau vor der Weserbrücke. Ab Stur deswegen eine halbe Stunde plus. A7 Hannover Richtung Hamburg. Rechte Spur und Standstreifen aktuell gesperrt. Da laufen Bergungsarbeiten zwischen Großburg-Wedel und dem Dreieck Hannover Nord. Darum stockt es hier, eine Viertelstunde braucht ihr länger. A7 Hannover Richtung Kassel. Ein Baustellenstau ab Hildesheim, da sind es 10 Minuten plus. Auf der A27 Bremen Richtung Walsrode ab Langwedel 12 Minuten mehr. Und auf der A28 Oldenburg Richtung Bremen ab Hude 11 Minuten mehr. Und nochmal 12 Minuten plus auf der A30. Rheine Richtung Osnabrück hier ab Rheine. Gute und sichere Fahrt euch.
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1: Mal eine kleine Frage an alle, die im Büro arbeiten. Was ist das Peinlichste, was euch mal in einer Videokonferenz passiert ist? Vielleicht vergessen, das Mikro auszumachen und dann ein bisschen über den Chef gelästert, oder im Homeoffice noch im Schlafanzug gewesen und dann sagt der Kollege, ey, kannst du mal die Kamera anmachen? Also egal, was es bei euch war, wahrscheinlich toppt die nächste Geschichte alles, denn da musste am Ende sogar die Feuerwehr anrücken. Was da los war, das hört ihr gleich nach Tom Gregory, Climby Fisher und dem Sommerhit des Jahres 2026. Shakira und Burna Boy, Die Die.

Ihr hört Antenne Niedersachsen bei der Arbeit. Ich bin Morten Krüger, diese Woche für Kim Burksch im Studio. Stellt euch mal vor, gleich im nächsten Videomeeting. Da reagiert ein Kollege im Homeoffice plötzlich nicht mehr. Ist nicht mehr ansprechbar und dann rutscht er langsam auf seinem Stuhl nach unten. Klar, ich denke, wir alle würden uns erstmal riesig Sorgen machen, vielleicht auch den Notruf wählen. Genau das haben nämlich die Arbeitskollegen von diesem Typen gemacht, in Grassau in Oberbayern. Die Feuerwehr ist dann zu dem betroffenen 60-Jährigen nach Hause gefahren. Der reagiert auch nicht auf Klopfen, das heißt, die steigen dann über den Balkon in seine Wohnung ein und am Ende kommt raus, der Mann ist einfach nur besoffen während des Meetings eingeschlafen. Leute, es ist doch keine Termine und leicht ein Sitzen, nicht im Termin besoffen sitzen. Aber egal, ich denke, der Kollege wird in nächster Zeit gar keine Termine erstmal haben. Wir versuchen jetzt erstmal hier das Sommerfeeling wenigstens noch ein bisschen zu erhalten. Mit Luis Fonsi, Demi Lovato und Echa Mella Culpa bei Antenne Niedersachsen. Hey Fonsi.

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14: Aktuell ist es fast überall locker bewölkt und auch so ein bisschen sonnig, aber das verändert sich jetzt so langsam. Vor allem im Norden kommen jetzt auch noch Schauer, teilweise auch Gewitter mit dazu. Und Richtung Süden bleibt es heute am freundlichsten und sonnigsten. Und in der Mitte von Niedersachsen irgendwas zwischen Sonne und Regen auf jeden Fall. Die Höchstwerte liegen heute zwischen 20 und 24 Grad. Morgen starten wir sonnig in den Tag, aber im Verlauf kommen dann aus Richtung Nordsee wieder neue Regenwolken dazu. Die Höchstwerte liegen bei 23 Grad und auch der Samstag eher durchwachsen. Der Antenne Niedersachsen Stau- und Blitzerservice. Wir starten auf der A1 Bremen Richtung Osnabrück. Ein Bausteinstau hier nach der Weserbrücke. Ab Stur braucht ihr 20 Minuten mehr. Dann die A1 Münster Richtung Osnabrück. Vorsicht, da liegen Fahrzeugteile auf der Straße zwischen Münster Nord und Greven. A1 Osnabrück Richtung Bremen. Auch hier staut es sich vor der Weserbrücke. Ab Stur braucht ihr eine halbe Stunde länger. A7 Hannover Richtung Hamburg. Die rechte Spur ist gesperrt. Da laufen Bergungsarbeiten zwischen Großburg-Wedel und dem Dreieck Hannover Nord. Darum dort eine Viertelstunde plus. A7 Hannover Richtung Kassel, eine Baustelle, ab Hildesheim darum auch eine Viertelstunde mehr. A27 Bremen Richtung Walsrode, ab Langenwedel braucht ihr 12 Minuten mehr. Und auf der A28 Oldenburg Richtung Bremen liegt ein Holzklotz auf der Straße. Vorsicht hier zwischen Hatten und Hude. Und die B27 im Kreis Hannover wurde jetzt gesperrt rund um die Leinebrücke. Da sind Panzerfaustköpfe aus dem Zweiten Weltkrieg gefunden worden. Die müssen jetzt natürlich dort erstmal beseitigt werden. Euch eine gute und sichere Fahrt.

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1: Also wenn wir ganz ehrlich sind, wir dachten, dass Niklas Füllkrug das größte Comeback der Woche sein würde. Aber es ist wohl nicht so. Hier ist Antenne Niedersachsen bei der Arbeit mit Morten Krüger für Kim Brugsch, weil das ist nämlich jetzt die Nachricht für alle, die sich für die Royals interessieren. Angeblich sollen ja Prinz Harry und seine Frau Meghan zurück nach Großbritannien ziehen. Alle drehen jetzt durch. Das soll sogar noch diesen Monat passieren. Die würden dann aber in einem privaten Anwesen irgendwo außerhalb von London wohnen, also nicht im Königshaus oder im Palast oder sowas. Und auch offizielle Aufgaben für die Royal Family würden sie natürlich nicht übernehmen. Auf Social Media werden wir über den Umzug wohl nicht so viel erfahren, aber das war tatsächlich nicht immer so.
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1: Prinz Harry hatte mal einen geheimen Facebook-Account. Als Teil der Königsfamilie musste er natürlich mit vielen Einschränkungen leben. Darum hat er sich 2008 heimlich einen Facebook-Account unter dem Namen Spike Wells erstellt. Dort hat er über 400 Freunde und postet Fotos von sich und seiner damaligen Freundin bis 2012. Dann entdecken seine Berater seinen Social-Media-Account und überreden Harry, den dann zu löschen.
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1: Ja, so langsam aber sicher kommen jetzt immer mehr kleine Regenschauer mit dazu. Es wird heute ein gemischter Tag, teilweise grau und regnerisch, teilweise aber eben auch locker bewölkt und sonnig. Vor allem Richtung Süden bleibt es heute am längsten trocken. Im Norden immer wieder vor allem Schauer mit dabei. Die Höchstwerte heute zwischen 20 und 24 Grad. Morgen starten wir direkt mit Sonne in den Tag, aber dann im weiteren Verlauf kommen auch wieder aus Richtung Nordsee neue Regenwolken mit dazu. Das bei maximal 23 Grad und auch der Samstag sieht ziemlich ähnlich aus.
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3: 5:12, ich bin Alena Triebold. Guten Tag. Bei einem Treffen in Rostock wollen die Ministerpräsidenten der 5 Nordbundesländer heute ihre Linie abstimmen. Niedersachsens Regierungschef Olaf Lies sagte uns zu den Themen.
4: Es geht um den Energiestandort und da steckt die Riesenchance für den Norden drin. Der Ausbau der Erneuerbaren bietet Chancen, aber wir müssen endlich dahin kommen, die Energie, wenn sie vor Ort vorhanden ist, auch zu nutzen und nicht abzuregeln. Und drittens, es geht um die Verteidigungsfähigkeit. Das Thema der Sicherheitspolitik, gerade auch der Schutz der Hafeninfrastruktur, spielt natürlich eine entscheidende Rolle.
3: Die Hafenbetreiber fordern ja schon länger deutlich mehr Geld vom Bund, um sich auch mit Blick auf die veränderte Sicherheitslage für die Zukunft aufzustellen. Der Iran hat die Drohung von US-Präsident Donald Trump, das Land mit einem Wirtschaftskrieg zu überziehen, zurückgewiesen. Die Ankündigung diene dazu, von eigenen Problemen in den USA abzulenken, schrieb Irans Außenminister in den sozialen Medien.
5: Trump hatte erst in der Nacht mit dem Wirtschaftskrieg gedroht. Länder, die den Iran unterstützten, müssten mit gewaltigen wirtschaftlichen Konsequenzen rechnen. Bereits jetzt ist der Iran durch weitreichende Sanktionen international isoliert. Das Land hat jedoch ein ausgeklügeltes System, um die Sanktionen zu umgehen. Die wirtschaftliche Lage im Land ist dennoch weiterhin äußerst schlecht. Amira Rajab, Beirut.
3: Und die weiteren Meldungen des Tages hat jetzt Diana Kramer.
6: Wegen der geringen Füllstände der deutschen Gasspeicher warnt der Verbraucherzentrale Bundesverband vor steigenden Preisen für Gaskunden. Die Einkaufspreise für Gas seien seit Beginn des Krieges im Nahen Osten deutlich gestiegen, sagte Vorständin Ramona Popp der Rheinischen Post. In der vergangenen Nacht haben Unwetter in Teilen Deutschlands schwere Schäden angerichtet. Mindestens eine Person kam ums Leben, weitere wurden verletzt. Dutzende Gebäude wurden zum Teil zerstört. Der Lotto-Jackpot mit der Maximalhöhe von 50 Millionen Euro ist zum zweiten Mal in Folge geknackt worden. Wie Lotto Bremen mitteilte, gehen jeweils 16,6 Millionen Euro einmal nach Hessen und zweimal nach Niedersachsen.
1: Der Antenne Niedersachsen Stau- und Blitzerservice. A1 Bremen Richtung Osnabrück, Baustellenstau hier an der Weserbrücke. Absturz braucht ihr deswegen schon eine halbe Stunde mehr. A1 Osnabrück Richtung Bremen, die Gegenrichtung. Auch hier staute sich vor der Weserbrücke. Das ist auch Absturz. 20 Minuten plus. Dann die A7 Hannover Richtung Hamburg. Eine Spur frei aktuell nur wegen Bergungsarbeiten. Vorsicht hier zwischen Großburg-Wedel und dem Dreieck Hannover Nord. Plant da ungefähr eine halbe Stunde mehr ein. A7 Hannover Richtung Kassel. Ein Baustellenstau, der kostet euch ungefähr eine Viertelstunde ab Hildesheim. A30 Osnabrück Richtung Bad Oeynhausen. Vorsicht, da liegen Fahrzeugteile auf der Straße zwischen Bissendorf und Gessmold. Dann die B27 im Kreis Göttingen ist jetzt voll gesperrt rund um die Leinebrücke. Da wurden nämlich zwei Panzerfaustköpfe aus dem Zweiten Weltkrieg gefunden. Die müssen natürlich jetzt erstmal untersucht und dann auch gesprengt werden. Wir geben euch dann Bescheid, wenn diese Sperrung aufgehoben ist. Euch jetzt erstmal eine gute und sichere Fahrt.
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1: Eigentlich ist es gar nichts Besonderes, wenn auf Social Media Menschen ihre neuen Haare posten, die neue Frisur präsentieren. Ich glaube, das machen jeden Tag Millionen von Menschen. Aber jetzt ist es wirklich mal was Besonderes. Echt eine große Neuigkeit. Welcher Künstler jetzt mit seinen Haaren für wirklich große Aufregung sorgt, das hört ihr gleich bei mir. Und ich sage euch jetzt schon, auch ihr werdet echt überrascht sein. Hier ist aber erstmal Ray Dalton, Go That High.

0: Schönen Start in die Mittagspause wünsche ich euch mit Antenne Niedersachsen. Ich bin Morten Krüger, diese Woche für Kim Burksch am Start. Und falls ihr es noch nicht gesehen habt, solltet ihr euch unbedingt mal angucken, was bei Mark Forster gerade abgeht. An deiner Seite will ich bleiben. Der Sänger ist ja dafür bekannt, eigentlich immer eine Cap auf dem Kopf zu tragen. Und jetzt zeigt er sich plötzlich ohne. Denn er hat die Haare schön und es sieht wirklich gut aus, muss ich sagen. Ich würde vermuten, er hat wohl so eine Haartransplantation gemacht, wie das ja viele aktuell machen. Aber das Ergebnis kann sich auch wirklich sehen lassen. Der hat eine schöne Frise jetzt auf dem Kopf. Aber das Süßeste finde ich eigentlich die Kommentare, die bei Facebook stehen. Weil genau solche Kommentare würde mir auch meine Mutter schreiben, wenn ich ihr bei WhatsApp ein Foto von meiner neuen Frisur schicke. Bianca schreibt da zum Beispiel, also ich finde, das steht dir viel besser als immer nur mit Caps. Petra schreibt, alles top, nur das Lächeln fehlt. Christine schreibt, schöner Kerl. Und Birgit, nicht schlecht, siehst aus wie der jüngere Bruder von meinem Mann. Alles so schöne Mutti-Kommentare, aber total sweet einfach. Also Marc, die neuen Haare kommen echt gut an, aber muss auch sagen, bist halt wirklich ein schöner Kerl.
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1: Wie schon die letzten Tage ist es heute auch wieder sehr gemischt. Teilweise grau und regnerisch, vor allem Richtung Norden. Da kann auch ein Gewitter runterkommen. Teilweise ist es aber auch locker bewölkt und sonnig, vor allem Richtung Süden. Dazwischen dann irgendwie eine Mischung daraus. Aktuell bei euch in Landesbergen 19 Grad, 18 Grad sind es in Röhrkasten und 19 Grad auch in Ilten. Morgen starten wir direkt sonnig in den Tag. Im weiteren Verlauf kommen dann aber aus Richtung Nordsee wieder neue Regenwolken dazu. Das alles bei maximal 23 Grad. Und leider wird auch der Samstag insgesamt eher durchwachsen.
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1: A1 Bremen Richtung Osnabrück. Eine Baustelle an der Weserbrücke. Ab Stur braucht ihr eine halbe Stunde länger und auch in der Gegenrichtung ungefähr 25 Minuten plus durch die Baustelle. Dann die A7 Hamburg Richtung Hannover. Ab der Ausfahrt Maschnerkreuz braucht ihr eine Viertelstunde länger. Auf der A7 Hannover Richtung Hamburg aktuell nur eine Spur frei. Da laufen Bergungsarbeiten zwischen Großburg-Wedel und dem Dreieck Hannover Nord. Plant da ungefähr eine Dreiviertelstunde mehr ein. A7 Hannover Richtung Kassel. Ein Baustellenstau. Ab Hildesheim braucht ihr 20 Minuten länger. Auf der A352 Hannover Richtung A7 sind es 20 Minuten mehr ab Langenhagen-Kaltenweide. Und auch die B27 im Kreis Göttingen, die ist voll gesperrt rund um die Leinebrücke, weil da nämlich zwei Panzerfaustköpfe aus dem Zweiten Weltkrieg gesprengt und natürlich erstmal untersucht werden müssen. Wenn die Sperrung dort vorüber ist, sagen wir euch Bescheid. Bis dahin, gute und sichere Fahrt euch.
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Justin Doda hier von Alvaros Lehrbeantern in Niedersachsen. Ich weiß auch nicht, warum ich das gerade so ausgesprochen habe. Ein bisschen Sommerfeeling für die Mittagspause auf jeden Fall. Ich bin Morten Krüger für Kim Brooks und es gibt echt tolle Nachrichten von Musikern, die in einem extra Meile gehen, um für ihre Fans da zu sein. Neuestes Beispiel, die gute Olivia Rodrigo. Die ist ja eh eine tolle Frau, muss man sagen. Und jetzt hat sie einen Fan von sich bei TikTok entdeckt. Ein junges Mädchen, die hat ein Video gemacht darüber, wie schwer es gerade für sie ist, ihre Gebühren für die Uni zu bezahlen. In den USA sind diese Uni-Gebühren ja wirklich astronomisch, teilweise $10.000 pro Halbjahr. Und was macht Olivia Rodrigo? Sie überweist dem Fan einfach die fehlenden $5.000 und mittlerweile hat dieser Fan sogar schon den Abschluss geschafft. Richtig schöne Aktion und ja, gute Musik macht Olivia Rodrigo ja auch noch. Hier ist Drop Dead, ihre ganz neue Single bei Antenne Niedersachsen.

0: rein in die restliche Arbeitsstunden hier bei Antenne Niedersachsen mit Maroon 5 gleich. Das ist der Lieblingshit vor den Nachrichten, der uns gleich ein bisschen aus dem Mittagstief rausholt.
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10: Und jetzt der Lieblingshit vor den Nachrichten.

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1: Auf den ersten Blick sehr schön, wenn man genauer hinschaut, ganz schön viele Schauer eigentlich mit dabei. Es ist ja wechselnd bewölkt und vor allem im Süden viel Sonne, im Norden wie so oft viele Schauer mit dabei und dazwischen irgendwie so eine Mischung daraus. Die Höchstwerte heute zwischen 20 und 24 Grad. Morgen starten wir direkt überall mit Sonne in den Tag, aber im weiteren Verlauf kommen dann aus Richtung Nordsee neue Regenwolken dazu. Die Höchstwerte bei 23 Grad und auch der Samstag sieht ganz ähnlich aus.
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3: 5:01, ich bin Alena Triebold. Guten Tag. Mit rund 11.700 mutmaßlichen Behandlungsfehlern haben sich Experten im vergangenen Jahr im Auftrag der Krankenkassen in Deutschland befasst. In jedem vierten Fall haben die Patienten gesundheitliche Schäden davongetragen.
4: Dem falschen Patienten wird eine Niere entfernt, eine Horrorvorstellung. Doch 150 solcher und ähnliche absolut krasser Fälle gab es tatsächlich, etwas mehr als im Jahr zuvor. Und für solche schweren, aber vermeidbaren Fehler fordern die Experten ein verpflichtendes Meldesystem. Knapp 100 Patienten starben sogar durch Behandlungsfehler. Die geplanten Einsparungen im Gesundheitssystem sehen die Fachleute übrigens kritisch. Claudia Wächter, Nachrichtenredaktion.
3: Entwarnung in Göttingen. Experten haben hier am Mittag unter der B-27 zwei Panzerfaustköpfe aus dem Zweiten Weltkrieg kontrolliert gesprengt. Die Bundesstraße musste für die Aktion gesperrt werden. Anwohner in der Nähe mussten raus aus ihren Häusern und Wohnungen. Immer wieder ist der Kampfmittelräumdienst dort im Einsatz. Erst heute vor einer Woche das letzte Mal. Und die weiteren Meldungen des Tages hat jetzt Diana Kramer.
5: Grünen-Fraktionschefin Katharina Dröge hat Bundeskanzler Friedrich Merz Schweigen und Untätigkeit in der Klimakrise vorgeworfen. Brutale Hitze, tausende Tote und der Kanzler schweige. Bundeskanzler Merz verliert in der Bevölkerung auch in Abwesenheit weiter an Rückhalt. Im neuen ZDF-Politbarometer kommt er auf einer Skala von plus 5 bis minus 5 auf einen Wert von minus 1,9. Laut ZDF ein persönlicher Negativrekord für Merz. Der Iran hat die Drohung von US-Präsident Donald Trump, das Land mit einem Wirtschaftskrieg zu überziehen, scharf zurückgewiesen. Die Ankündigung diene dazu, von eigenen Problemen in den USA abzulenken, schrieb Außenminister Araghchi auf der Plattform X.
1: Der Antenne Niedersachsen Stau- und Blitzerservice mit der A1 Bremen Richtung Osnabrück. Ein Baustellenstau an der Weserbrücke. Ab Stur braucht ihr 20 Minuten länger. In der Gegenrichtung eine halbe Stunde plus. Auf der A2 Hannover Richtung Dortmund sind es 15 Minuten längere Fahrt ab Herrenhausen. Auf der A7 Hamburg Richtung Hannover. Ab dem Maschener Kreuz auch ungefähr eine Viertelstunde plus. Vorsicht auf der A7 Hamburg Richtung Hannover. Zwischen Dorfmark und Bad Fallingbostel liegt ein Holzbalken auf der Straße. A7 Hannover Richtung Hamburg. Aktuell nur eine Spur frei zwischen Großburg-Wedel und dem Dreieck Hannover-Lord. Da laufen Bergungsarbeiten. Ihr braucht ungefähr 50 Minuten länger. A7 Hannover Richtung Kassel. Ein Baustellenstau, der kostet euch 20 Minuten ab Hildesheim. Dann die A352 Hannover Richtung A7. 26 Minuten längere Fahrt ab Langenhagen-Kaltenweide. Und ihr habt es gerade schon in den News gehört. B27 im Kreis Göttingen. Vollsperrung rund um die Leinebrücke. Aber da ist jetzt die Entwarnung. Ihr könnt da jetzt wieder drüber, drunter und vorbeifahren. Alles wieder in Ordnung. Euch eine gute und sichere Fahrt.
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1: 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Moin, die Kim genießt diese Woche noch ihren wohlverdienten Urlaub. Montag ist sie dann wieder für euch am Start. Ich wünsche euch jetzt erstmal einen schönen Restarbeitstag und gleich klären wir nochmal ganz genau, wie ihr wirklich die besten Chancen habt, um im September bei Stars for Free mit Michael Schulte mit dabei zu sein. Ihr braucht dafür tatsächlich nur zwei Dinge. Jetzt aber erstmal gute Musik von Sia, Liquido und Holly Humberstone.

Molly Humberstone, Antenne Niedersachsen. Ich bin Morten Krüger und muss eine Sache doch nochmal kurz richtig stellen. Ich habe mich gerade vertan bei der B27 im Kreis Göttingen. Die ist nämlich immer noch voll gesperrt. Nur dieser Sperrbereich jetzt ist wieder frei zugänglich. Also die Leute können zurück in ihre Häuser. Ihr könnt jetzt noch nicht über die B27, also diese Leinebrücke fahren, weil die muss jetzt nach der Sprengung natürlich erstmal untersucht werden. Ist ja ganz klar. Wenn ihr wieder drauf, drüber und vorbeifahren könnt, gebe ich euch nochmal Bescheid. Jetzt erstmal Liquido und Narcotic.

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0: 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Wir freuen uns drauf und hier ist Michael Schulte mit You Let Me Walk Alone.
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17: Ja, an der einen Stelle lichten sich die Wolken, an der anderen Stelle kommen jetzt die Regenwolken dazu. Vor allem im Norden und an der Küste von Niedersachsen kann jetzt nochmal oder wird jetzt auf jeden Fall nochmal ordentlich Regen runterkommen. Im Rest von Niedersachsen eher Schauer. Ganz im Süden bleibt es meistens sogar sonnig und trocken. Die Höchstwerte heute zwischen 20 und 24 Grad. Morgen starten wir dann erstmal überall mit Sonne in den Tag. Im weiteren Verlauf kommen dann aus Richtung Nordsee neue Regenwolken mit dazu, bei maximal 23 Grad. Und ganz ähnlich sieht es dann auch am Samstag aus.
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17: Mit der A1 Hamburg Richtung Bremen ab Hamburg-Harburg braucht ihr ca. 20 Minuten länger. Vorsicht auf der A2 Hannover Richtung Berlin. Fahrzeugteile liegen auf der Straße hier zwischen Königslutter und Helmstedt-West. A7 Hannover Richtung Hamburg, da laufen immer noch Bergungsarbeiten zwischen Großburg-Wedel und dem Dreieck Hannover-Nord. Die rechte Spur ist gesperrt und darum braucht ihr ungefähr eine Stunde länger dadurch. A7 Hannover Richtung Kassel. Ein Baustellenstau, der kostet euch 20 Minuten ab Hildesheim. Die A352 Hannover Richtung A7. Auch hier 25 Minuten längere Fahrt ab Langenhagen-Kaltenweide. Und jetzt geht's aber wieder voran auf der B27 im Kreis Göttingen. Die Brücke hat keine Schäden durch die Sprengung von Panzergranaten davongetragen. Darum kann sie ab sofort wieder befahren werden. Euch eine gute und sichere Fahrt.
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17: Schönen Rest euch, Arbeitstag euch jetzt mit Huey Lewis and the News, The Power of Love.

0: Dua Lipa zaubert uns aus dem Mittagstief mit Houdini. Hier ist Antenne Niedersachsen mit Morten Krüger, diese Woche für Kim Brooks im Studio. Und das ist ganz schön gruselig, muss man sagen. In Dresden kommt ein 30-Jähriger nach Hause und merkt, oh Gott, ich glaube, hier wurde eingebrochen und mein Laptop wurde geklaut. Natürlich ruft er die Polizei, die fährt auch dann zu dem Mann nach Hause und macht die Entdeckung, der Einbrecher ist noch in der Wohnung und versteckt sich gerade unterm Bett. Den Laptop hat er sogar noch im Rucksack. Der Typ wird dann natürlich festgenommen und feststeht, das Einzige, wo er noch schlechter drin ist als Einbrechen, ist Versteckenspielen.
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0: Wir steuern so langsam Richtung Feierabend. Hier ist Antenne Niedersachsen diese Woche mit Morten Krüger für Kim Brugsch. Und dieser Song feiert 40. Jubiläum. Living on a Prayer von Jon Bon Jovi. Das ist gleich der Lieblingshit vor den Nachrichten. Und dann übernehmen hier Micha und Mareike.
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0: Ja, zurück zu ernsteren Dingen, dem Wetter.
2: So ernst ist es heute ja gar nicht. Wir haben immer mal wieder Sonne mit dabei, wobei jetzt so ein paar mehr Wolken mit ins Spiel kommen und vor allem auch so ein bisschen mehr Regen heute Nachmittag. An der Küste ist gerade einiges los, da kann auch immer wieder mal so ein kleines Gewitter mit dabei sein. Wir haben Höchstwerte momentan so um die 22 Grad, das kann bis 24 Grad noch hochgehen. Und ich würde sagen, es bleibt ein durchmischter Nachmittag.
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4: Ich bin Thomas Brock. Ein Tupfer verbleibt nach der OP im Kieferknochen. Laborwerte werden vertauscht. Rund 11.700 mutmaßliche Behandlungsfehler haben Experten im vergangenen Jahr im Auftrag der Krankenkassen begutachtet. Mit zum Teil gravierenden Folgen. In jedem vierten Fall haben die Patienten gesundheitliche Schäden davongetragen.
5: Dem falschen Patienten wird eine Niere entfernt, eine Horrorvorstellung. Doch 150 solcher und ähnlicher absolut krasser Fälle gab es tatsächlich, etwas mehr als im Jahr zuvor. Und für solche schweren, aber vermeidbaren Fehler fordern die Experten ein verpflichtendes Meldesystem. Knapp 100 Patienten starben sogar durch Behandlungsfehler. Die geplanten Einsparungen im Gesundheitssystem sehen die Fachleute übrigens kritisch. Claudia Wächter, Nachrichtenredaktion.
4: In Deutschland sind laut Schätzungen des Robert-Koch-Instituts in diesem Jahr rund 14.000 Menschen in Zusammenhang mit Hitze gestorben. Das entspricht fast 17 Sterbefällen pro 100.000 Einwohner, geht aus einem aktuellen RKI-Bericht hervor. Er betrachtet den Zeitraum vom 6. April bis 9. August. Damit sind in diesem Jahr bisher deutlich mehr Menschen infolge von Hitze gestorben als sonst in ganzen Jahren. Nachdem der Deutsche Wetterdienst bereits einen Tornado in Brandenburg bestätigt hatte, ist jetzt klar, auch in Hessen hat es einen Tornado gegeben. Er ist am Abend durch den Raum Wetzlar gefegt und hat eine Schneise der Verwüstung hinterlassen.
6: Nach Angaben der Feuerwehr wurden in Wetzlar rund 60 Häuser beschädigt. Die Schäden reichen demnach von einzelnen fehlenden Dachziegeln bis hin zu einer totalen Dachabdeckung. Ein ähnliches Bild ergab sich nach dem Tornado in Fürstenwalde in Brandenburg. Unter anderem ist hier ein Baumstamm in ein Wohnhaus gestürzt und ragte dann in die Küche des Hauses. Die heftigen Unwetter haben vergangene Nacht in vielen Teilen Deutschlands schwere Schäden angerichtet. Eine Frau kam dabei ums Leben. Fiona Reinhardt, Nachrichtenredaktion.
4: Bundeskanzler Merz verliert weiter an Rückhalt in der Bevölkerung. Im neuen ZDF-Politbarometer kommt er bei der Frage, was halten Sie von, auf einer Skala von plus 5 bis minus 5 auf einen Wert von minus 1,9. Laut ZDF ein persönlicher Negativrekord für Merz. SPD-Chef und Vizekanzler Klingbeil liegt mit minus 0,6 auch weiter im Negativbereich. Angeführt wird die Liste von Verteidigungsminister Pistorius mit einem Wert von plus 1,3.
0: Der Antenne Niedersachsen, Stau- und Blitzerservice. A1 Bremen Richtung Osnabrück, Vollsperrung nach einem Unfall mit 2 LKW ab Bremen-Brinkum. In der Gegenrichtung Baustellenstau ab Stur, 37 Minuten mehr. A7 Hannover Richtung Hamburg, Sperrung der rechten Spur wegen einer Bergung zwischen Großburg-Wedel und dem Dreieck Hannover-Nord. Da braucht ihr 27 Minuten Geduld. Und A7 Hannover Richtung Kassel, Baustellenstau ab Hildesheim, da dauert es 18 Minuten länger. Die A27 Cuxhaven Richtung Bremen, ab Geestemünde 8 Minuten und A29 Oldenburg Richtung Wilhelmshaven ab Varel 9 Minuten mehr. A44 Dortmund Richtung Kassel, durch einen kaputten Laster und die Sperrung der rechten Spur dauert es da zwischen Warburg und Zierenberg, 37 Minuten kommen da oben drauf. Und A352 Hannover Richtung A7, ab Langenhagen-Kaltenwalde 24 Minuten mehr. Die Elbfähre Glückstadt Schafen, da kommen 1,5 Stunden oben drauf in Richtung Schleswig-Holstein. Wir wünschen euch eine gute Fahrt.
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0: Ja, und hier sind Micha und Mareike bei Antenne Niedersachsen. Wir starten in den Nachmittag und heute klingt so ein bisschen, als würden wir aus der Kantine senden, aber es sind einfach ein paar Kollegen, die Mittagspause machen.
2: Ja, die haben ganz viel Spaß in ihrer Mittagspause. Und wenn ihr jetzt ein bisschen Spaß wollt und ein bisschen Ablenkung, dann könnt ihr ja einfach unsere Show eröffnen. Wäre doch ein guter Deal. Ich wette, Micha möchte heute in den Harz. Oh. Und er hat nicht
7: das
2: mal
7: gibt's doch nicht.
2: Die Niedersachsen-Karte getroffen. Der Dartpfeil ist im Mülleimer gelandet. Also, ich würde vorschlagen, alle, die heute schon mal was in den Mülleimer geworfen haben, dürfen jetzt sehr gerne anrufen. 0803 123 100. Eröffnet unsere Show. Und ja.
0: Also wenn das so weitergeht, dann bringe ich den Pfeil nächste Woche persönlich in den Harz.
2: Ja.
0: Das nützt ja nichts, ne? Wenn ich die Karte nicht treffe. Ruft uns an. Ihr könnt auch gerne anrufen, wenn ihr bei der Müllabfuhr arbeitet.
2: Ne? Auch das, ja, gerne. 0803 123 100. Alle, die heute schon mal was in den Mülleimer geworfen haben.
0: Die Karte ist so groß. Ist einfach.
2: Ich weiß auch nicht, was du machst.

0: Melissa Etheridge, die alte Rockröhre, hier am Donnerstagnachmittag bei Micha und Mareike bei Antenne Niedersachsen.
1: Ja.
0: Und ja, ich gebe es zu, ich bin ein ewiger Versager. Auch heute habe ich den Dartpfeil nicht an die Niedersachsen-Karte bekommen, sondern er ist im Mülleimer gelandet.
1: Ja, und wir haben jemanden am Telefon.
2: Moin, ich bin Petra und eröffne heute die Show.
1: Juhu!
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1: Herzlich willkommen, liebe Petra. Wir werfen ja immer unseren Dartpfeil auf die Niedersachsenkarte. Ihr müsst euch vorstellen, diese Niedersachsenkarte könnte nicht größer sein. Gefühlt ist sie 5x5 Meter. Stimmt natürlich nicht ganz, aber...
0: Also Mareike könnte sich quer drüber legen.
1: Ja, 2x2 ist sie schon, würde ich sagen.
0: Ja.
1: Doch, doch, das kommt hin. 2x2, würde ich sagen, kommt hin. Und Micha ist mit seinem Dartpfeil im Mülleimer gelandet. Und deswegen haben wir ja gesagt, Mensch...
0: Weil ich jetzt immer am Harz vorbeigeschossen habe. Ich wollte jetzt heute den Harz treffen und der liegt natürlich nahe an unserem Mülleimer.
1: Ja, und dann haben wir gesagt, kann nicht jemand die Show eröffnen, der heute schon was in den Mülleimer geschmissen hat? Und Petra, du hast schon was in den Mülleimer geschmissen.
2: Genau.
1: Was war's?
2: Hundehäufchen.
1: Oh ja.
0: Hundehäufchen.
2: Ja. Hütchen mit Hundehäufchen.
1: Ja, das ist sehr gut.
2: Und sammle das immer ein und habe das dann im Mülleimer.
1: Sehr vorbildlich.
0: Ja, das ist
1: sehr, sehr vorbildlich.
0: Ich habe jetzt meine Gassi-Runde in den Wald verlegt und mein Hund ist so schlau und geht wirklich ganz tief rein und deshalb brauche ich keine Hundehäufchen mehr. Das ist auch so eine Sparmaßnahme.
1: Ja,
2: ja, das macht meine auch ab und an, aber hier in Bad Pyrmont war das jetzt nicht möglich.
1: Ja, so. Ja, ja. Aber sehr, sehr vorbildlich von dir, Petra. Was hast du denn für Hundis?
2: Ich habe einen Golden Doodle und einen Maltipo.
1: Oh. Und wie alt sind die? Wie heißen die?
2: Mein Maltipo ist 5 Jahre alt und heißt Susi.
1: Oh.
2: Und der Golden Doodle Midi heißt Baloo und ist 2 Jahre alt.
1: Oh Gott, wie süß.
2: Nee, 3 Jahre alt.
0: Das ist aber interessant, ja, wie man gleich die Stimme verändert, wenn man über Hunde spricht. Nur, und wie heißt der?
1: Ja, ist wirklich so, ne? Aber ich glaube, alle Tierbesitzer, egal ob Hund, Katze, Meerschweinchen oder was weiß ich, man entwickelt auf einmal so eine Tiersprache mit denen, ne?
0: Hast du recht, Mareike.
1: So.
0: Ganz fein.
2: Ja,
1: Mausi.
2: Genau, genau.
1: Na, Mausi, komm doch mal her. Ja, komm doch mal her zu mir. Ja, fein.
0: Ja?
1: Super, klasse. Toll.
0: Okay, ihr seid immer noch mal Antenne Niedersachsen. Und vielen Dank, dass du unsere Show eröffnet hast. Wir wünschen dir noch einen schönen Nachmittag mit deinen Hundis.
2: Dankeschön.
1: Mach's gut. Tschüss. Ciao.
0: Ganz fein, dass sie angerufen hat. Ganz fein. Ganz fein.
1: Und jetzt spielen wir einen schönen, feinen Song, ne?
0: Ganz fein.

Die Nummer geht auch bei Sonnenschein. Dancing in the Moonlight. Toploader hier am Donnerstagnachmittag bei Micha Amereike bei Antenne Niedersachsen. Gleich mit noch mehr tollen Lieblingshits. Unter anderem von Tiffany Aris.

0: Chris haben wir gleich für euch. Für mich ja einer wirklich der schönsten Songs ever.
1: Ja.
0: Ich kann es immer wieder nur sagen, es ist wirklich ein Lieblingshit.
1: Hast du auch schon ein paar Mal gesagt.
0: Ja, es ist aber wirklich ein Lieblingshit.
1: Dann ist es auch wirklich ein Lieblingshit. Gibt ja hier auch nur Lieblingshits.
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1: Was ist los?
2: Wir stinkern heute beide wieder so ein bisschen nach Döner.
1: Na, du hast. Ich habe keinen Tzatziki gehabt.
2: Ja, es ist also wirklich ganz furchtbar. Wie kommen wir jetzt zum Wetter? Das Wetter ist nicht ganz so schlimm wie der Gestank.
1: Eine Überleitung aus der Hölle in diesem Fall. Aber ja, das Wetter ist heute ja durchmischt. Wir haben einen Mix aus Sonne und Wolken. An der Küste ist gerade einiges los. Da haben wir auf jeden Fall viel Regen momentan mit dabei. Das ist auch generell ein bisschen grauer und auch Gewitter immer mal wieder. Also ja, müsst ihr euch ein bisschen drauf einstellen heute Nachmittag. Höchstwerte momentan so um die 23 Grad haben wir zum Beispiel in Hameln. In Stade sind es so 20 Grad und in Osnabrück haben wir 21 Grad. Und morgen fängt der Tag eigentlich auch erstmal ganz schön an, aber dann kommen auch wieder Wolken und dann kommt auch wieder Regen.
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4: Mit Daniel Flüß, moin. Nachdem ein Sexualstraftäter aus der JVA Hameln in seinem Hafturlaub rückfällig geworden sein soll, will Justizministerin Wahlmann Lücken im Umgang mit solchen Fällen schließen. Tom Meyer.
5: Vor den Haftlockerungen in der Jugendanstalt in Hameln sei eine psychologische Stellungnahme zu dem 23-Jährigen eingeholt worden. Vor dem Hafturlaub allerdings nicht, sagte Wahlmann und sprach von einem Versäumnis. Sie will das Gesetz im Herbst nun nachschärfen. Dem Täter war Hafturlaub gewährt worden, um ihn auf die Zeit nach dem Gefängnis vorzubereiten. Dabei soll er rückfällig geworden sein und mehrere Kinder in Bayern missbraucht haben.
4: Und in Holtorf im Kreis Nienburg versuchte ein Mann, sein Auto per Starthilfe zum Laufen zu bringen. Der Wagen rollte vor, durch einen technischen Defekt fing dann aber der Motor plötzlich Feuer. Die Feuerwehr konnte löschen, verletzt wurde niemand.
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2: A1 Bremen Richtung Osnabrück, Vollsperrung nach einem Unfall mit zwei LKW ab Bremen-Brinkum und in der Gegenrichtung Baustellenstau ab Stur 37 Minuten mehr. Die A7 Hannover Richtung Hamburg, hier gibt es aktuelle Bergung zwischen Großburg-Wedel und dem Dreieck Hannover Nord. Die rechte Spur ist gesperrt, 27 Minuten braucht ihr Geduld. A7 Kassel Richtung Hannover, neuer Unfall zwischen Dreieck Dramental und Göttingen. Und die A27 Cuxhaven Richtung Bremen ab Geestemünde 8 Minuten mehr. A29 Oldenburg Richtung Wilhelmshaven ab Varel 35 Minuten und A293 Stadtautobahn Oldenburg Richtung A29 ab Kreuz Oldenburg Nord, da dauert es 9 Minuten länger. Die A352 Hannover Richtung A7 ab Langenhagen-Kaltenweide 23 Minuten mehr und die Elbfähre Glückstadt-Wuschhafen, da braucht ihr eine Stunde Geduld in Richtung Schleswig-Holstein. Wir wünschen euch eine gute Fahrt.
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0: wenn dieser Song läuft, dann wird auch Mareike zu einem Google Doll. Das muss man einfach so sagen. Hier sind Micha und Mareike bei Antenne Niedersachsen.
1: Na, aber komm, der ist doch wirklich besonders schön.
0: Ja, mich erinnert der immer an so eine Hollywood-Romanze oder so Highschool, weiß nicht was, Film.
1: Ja, ist auf jeden Fall
0: ein guter... Ist auch irgendein Soundtrack, oder?
1: Ja, ist auf jeden Fall ein guter Rom-Com.
0: Ach, Rom-Com, so heißt das ja. Heutzutage, ja.
1: Ja, wenn es irgendwie so dramatisch wird, ne? Wenn sie oder er dann einen Fehler macht und dann einer von beiden weggeht und dann so im Regen.
0: Ach so,
1: so ein Song ist das.
0: Wie wenn der Feierabendpfeil falsch fliegt.
1: Wir sind Micha und Mareike hier übrigens und vorhin ist ja unsere Show gestartet. Wie, wussten wir allerdings noch nicht und auch nicht, dass Müll heute irgendwie so ein großes Thema wird, aber Micha hat aus Versehen unseren Feierabendpfeil nicht nur auf unsere Niedersachsen-Karte bekommen, sondern eben direkt in den Mülleimer geworfen und jetzt merken wir, auch ihr habt heute schon kuriose Sachen in den Müll geschmissen. Rena, was ist bei dir gewesen?
2: Mein Handy. Oh,
1: dein Handy, wieso das denn?
2: Ja, das wollte nicht so, wie ich will. Und da habe ich das da einfach reingeknallt.
0: Ach, du warst wütend. Es ist nicht aus Versehen reingefallen.
2: Nee, nicht aus Versehen.
0: Oh Gott, sag, was hat's gemacht?
2: Ja, ich war am Googlen und das war alles nicht so.
1: Das
2: toll.
1: War alles nicht?
2: Nein. War nicht meins.
1: War nicht deins. Die Ergebnisse, die du bekommen hast, waren nicht zufriedenstellend.
2: Nicht wirklich, nein.
1: Na gut, da muss man dem Handy auch mal die Grenzen aufweisen, ne?
2: Richtig. Ja, weil ich wollte ja eigentlich mal gucken,
0: wie weit es fliegt.
2: Nein. Du bist der Knaller. Nein, ich wollte ja mal gucken, ihr seid ja am Dümmersee.
1: Ja. Ja. Stars for Free am See mit Michael Schulte.
2: Und wie weit ist das von mir? Ja, und irgendwie brach der immer ab. Dann hat er mir nichts mehr gezeigt.
1: Oh, na das ist wirklich, da hätte ich das Handy aber auch sofort hochkant weggeschmissen. Da war ich also, wenn man jetzt.
0: Da muss man ja sagen, dümmer geht's nicht.
1: Ja, wirklich.
2: Genau.
1: Aber verrat uns doch jetzt mal, wo du wohnst. Wir können ja ungefähr, wir haben ja hier eine große Niedersachsen-Karte.
0: Ja.
1: Wir können ja mal schauen, du.
2: Das Schlimme ist, ich bin nicht mehr in Niedersachsen.
1: Du bist nicht mehr in Niedersachsen. Das ist ja nicht so schlimm. Wir freuen uns immer über Gäste. Du wohnst ungefähr an der Grenze. Können wir uns, ist das richtig?
2: Ja, so können wir uns einigen.
1: Ja, okay.
2: Genau.
1: Warte mal, ich gehe mal kurz zur Niedersachsen-Karte. Ich überschlage jetzt mal Pi mal Daumen, würde ich sagen. Das kann jetzt ganz schief gehen.
0: Also wenn ich mal mit Mareike mal auf die Route 66-Tour gehe, dann wird sie das wahrscheinlich auch so machen. Wird auch Google nicht gefragt, sondern sie macht das dann mit ihrem Finger. Ah, guck mal so, sie misst jetzt ab. Eine Haarsträhne, zwei Haarsträhnen. So.
1: Das Ding ist, ich müsste halt wissen, an welcher Grenzseite natürlich, weil die Grenze...
2: An der holländischen.
1: An der holländischen. Ah, okay. Siehst du, ich war bei NRW. Das war natürlich schon mal falsch.
0: Also wir können, glaube einfach sagen, Pi mal Daumen, eine Stunde.
1: Nee, ich würde sagen, das sind ziemlich genau 2 Stunden 15.
0: Oh, okay.
1: Ja.
0: Dann musst du dir jetzt einfach nur noch die Gästelistenplätze sichern. Das geht ab nächste Woche, immer wenn Michael Schulte einlädt. Du darfst, dafür darfst du aber auch nicht dein Handy in den Mülleimer werfen,
1: nee, weil du brauchst
0: die Antenne Niedersachsen-App.
2: Auch wieder rausgeholt.
0: Sehr gut. Dann sind wir beruhigt. Dann hören wir uns hoffentlich nächste Woche und dann gibt es vielleicht Tickets.
2: Sehr gerne.
0: Und bis dahin wünschen wir dir jetzt einen tollen Nachmittag.
1: Ja.
2: Ganz lieben Dank. Und nochmal, ihr seid wirklich Bombe.
1: Ach, danke schön.
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0: Der vorletzte Feierabend vorm Wochenende. Das ist doch schon mal eine schöne Nachricht. Micha und Mareike hier bei Antenne Niedersachsen. Und wir müssen mal wieder über die KI sprechen.
1: Ja, auf jeden Fall. Denn viele von uns nutzen ChatGPT und Co. ja mittlerweile sehr fleißig. Lassen vielleicht Bewerbungen damit schreiben, Nebenkostenabrechnungen prüfen oder vielleicht auch mal fragen, ob das mit dem Partner überhaupt noch so Sinn macht. Und wenn ihr in Zukunft eine Frage an ChatGPT habt, zum Beispiel, check doch bitte mal diese Stromabrechnung hier, ob die korrekt ist, so wie ich diese Woche, dann erscheint ab Montag mit ganz hoher Wahrscheinlichkeit erstmal ein ganz großer Werbebutton, denn jetzt hält Werbung bei ChatGPT Einzug. Also ChatGPT prüft quasi dann erst eure Stromrechnung und verkauft euch dabei gleich dann noch einen neuen Anbieter. Das ist doch praktisch.
0: Na, ich weiß nicht. Also war ja irgendwie zu erwarten, dass diese Plattform werbefrei bleiben. Naja, es war wohl ein Träumchen, aber...
1: Bleibt's auch, wenn du ein Monatsabo hast.
0: Natürlich.
1: Ja. Da war der Haken.
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0: Ja, da kriegt man gleich noch mehr Lust auf Feierabend. Der Tommy Kitten hier bei Micha und Mareike.
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0: Ja, wenn ich hier so auf Mareikes Satellitenradar schiele, das sieht ganz schön dunkelblau da aus.
2: Ja, vor allem an der Küste tatsächlich. Da ist irgendwie so ein richtiges Regenband, kann man nicht anders sagen. Und auch immer wieder Gewitterzellen so mit dabei. Also bei euch, ja, werdet ihr gerade ordentlich nass an der Küste. Ansonsten ist es eher so ein Mix aus Sonne und Wolken. Höchstwerte momentan so um die 23 Grad. Vereinzelt kann ansonsten im Land auch noch mal so ein kleiner Schauer mit dabei sein, aber doch eher deutlich weniger unterwegs. Und ja, morgen starten wir erstmal eigentlich ja mit Sonne in den Tag. Das ist die gute Nachricht. Aber auch morgen müssen wir wieder uns ein bisschen auf Schauer einstellen.
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4: Ich bin Thomas Brockt. Rund 14.000 Menschen in Deutschland sind laut Schätzungen des Robert-Koch-Instituts in diesem Jahr bereits im Zusammenhang mit Hitzeperioden gestorben. Das entspricht fast 17 Sterbefällen pro 100.000 Einwohner, wie aus dem aktuellen RKI-Bericht hervorgeht. Er betrachtet den Zeitraum vom 6. April bis 9. August.
5: Es sind bisher deutlich mehr Menschen infolge von Hitze gestorben als in den vergangenen Jahren. Für die hohe Zahl dieses Jahr fällt die starke Hitzewelle Ende Juni besonders schwer ins Gewicht. Das RKI schätzt, dass zu dem Zeitpunkt über 9000 Menschen gestorben sind. Die Temperaturen lagen in diesen Tagen an vielen Orten in Deutschland über 40 Grad. Besonders gefährlich ist Hitze für alte Menschen. Etwas mehr als die Hälfte der Toten war 85 Jahre alt oder älter. Tine Klimach, Nachrichtenredaktion.
4: Der Klimawandel könnte einer Studie zufolge die Fläche von Vegetationsbränden in Europa künftig deutlich ausweiten. Je nach Ausmaß der Erderwärmung könnte die von Feuern betroffene jährliche Fläche demnach bis Ende des Jahrhunderts im Vergleich zu heute um 39% steigen, möglicherweise aber auch noch höher, so ein internationales Forschungsteam. Davon wären Mitteleuropa, weite Teile Westeuropas und der Mittelmeerraum besonders betroffen. Auch bei medizinischen Eingriffen kommen Pannen vor und die Folgen können gravierend sein. Rund 11.700 mutmaßliche Behandlungsfehler haben Experten im vergangenen Jahr im Auftrag der Krankenkassen begutachtet. In jedem vierten Fall haben die Patienten gesundheitliche Schäden davongetragen.
6: Den falschen Patienten wird eine Niere entfernt, eine Horrorvorstellung. Doch 150 solcher und ähnlicher absolut krasser Fälle gab es tatsächlich, etwas mehr als im Jahr zuvor. Und für solche schweren, aber vermeidbaren Fehler fordern die Experten ein verpflichtendes Meldesystem. Knapp 100 Patienten starben sogar durch Behandlungsfehler. Claudia Wächter, Nachrichtenredaktion.
4: Bundeskanzler Merz verliert weiter an Rückhalt in der Bevölkerung. Im neuen ZDF-Politbarometer kommt er bei der Frage, was halten Sie von, auf einer Skala von plus 5 bis minus 5 auf einen Wert von minus 1,9. Laut ZDF ein persönlicher Negativrekord für Merz. SPD-Chef und Vizekanzler Klingbeil liegt mit minus 0,6 auch weiter im Negativbereich. Angeführt wird die Liste von Verteidigungsminister Pistorius mit einem Wert von plus 1,3.
0: Au, der Antenne Niedersachsen, Stau- und Blitzer-Service, da fliegt's gleich. A1 Bremen Richtung Osnabrück, Vollsperrung nach einem Unfall mit 2 LKW ab Bremen-Brinkum. Unsere Umleitungsempfehlung führt euch ab Oldenburg über die A28 und in der Gegenrichtung, da klemmt's auch, Baustellenstau ab Stur, 50 Minuten mehr. A2 Dortmund Richtung Hannover, ab Bad Nenndorf 11 Minuten mehr. A2 Hannover Richtung Dortmund ab Langenhagen 25 Minuten und die A7 Hannover Richtung Hamburg, Bergung zwischen Großburg-Wedel und dem Dreieck Hannover-Nord. Die rechte Spur ist gesperrt, 23 Minuten mehr. A7 Kassel Richtung Hannover, Unfallstau ab Hedemünden 57 Minuten und die A7 Kassel Richtung Hannover, neuer Unfall zwischen Dreieck Drammetal und Göttingen. A29 Oldenburg Richtung Wilhelmshaven ab Varel 20 Minuten. A33 Osnabrück Richtung Bielefeld, neuer Unfall zwischen Osnabrück-Lüstringen und dem Kreuz Osnabrück Süd auf der linken Spur und die A352 Hannover Richtung A7 ab Langenhagen-Kaltenweide, da braucht ihr 31 Minuten länger. Die Elbfähre Glückstadt-Wischhafen, da kommt eine Stunde obendrauf in Richtung Schleswig-Holstein. Das war's, wir wünschen euch eine gute Fahrt.
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2: Ja, was sollen wir sagen? Wir stecken irgendwie gerade in so einem kleinen Nachmittagstief.
0: Ja, recht hast du. Darauf erstmal ein Espresso.
2: Wir haben zu viel gegessen. Habt ihr vielleicht auch, kennt ihr ja.
0: Och. Ja, mein Magen ist das gar nicht mehr gewöhnt. Ich esse ja sonst normalerweise jeden Mittag einen Skier.
2: Ja.
0: Und heute war es ein kompletter Döner.
2: Ja, naja.
0: Mein ganzes System ist durcheinander geraten.
2: Wir werden jetzt hier auf jeden Fall wieder in Schwung kommen.
0: Richtig, mit Kato, Turn the Lights Off. Wir wünschen euch einen schönen Nachmittag.

0: Elton John. Hier bei Micha und Mareike am Donnerstagnachmittag. Hier ist Antenne Niedersachsen und am 5. September ist es soweit. Wir laden euch ein ins Marissa Resort am Dümmer. Ihr, ein Sonnenuntergang, ein kühler Drink in der Hand und Michael Schulte auf der Bühne. Das wird wahnsinnig schön. Die Tickets für dieses wunderschöne Konzert, die gibt es nicht zu kaufen, sondern ab nächster Woche bei uns. 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
3: Oh ja, wie immer bei diesem Quiz geht es um die Songs, die wir alle eben schon 12.000 Mal mitgesungen haben, aber bei denen wir vielleicht textlich so ein bisschen ins Grübeln kommen.
4: Mal gucken, wie textsicher du bei den Flippers bist. Die sagen ja Dankeschön, aber aus welchem Grund sagen die denn nochmal Dankeschön?
5: Wie viele Jahre die Flippers? 70? Ne, 70 Jahre wäre übertrieben, ne? Ja, Dankeschön. 20, 30, 50, 40? Warte mal, wie alt sind die Flippers? Ja, ein Dankeschön, 50. Ich sag jetzt mal 40 Jahre.
6: Ja!
5: Ja! Wie, was denn? Ja, wie 40, 50? Ich hab doch noch gar nicht gesagt.
7: Wir sagen Dankeschön, 40 Jahre die Flipper.
4: Ist ja auch nur noch der eine, glaube ich, ne? Olaf. Oder Olaf der Flipper.
8: Olaf Malolepsky, ja. Genau. Und der ist ja nur 80.
9: The German los. Paul McCartney, wie man bei der BBC gesagt hat.
5: Natürlich.
4: Wir wechseln einmal zu Disney. Das Dschungelbuch. Baloo singt, probier's mal mit Gemütlichkeit. Aber was sollst du tun, wenn du stets gemütlich bist und etwas appetitlich ist?
5: Dann nimm erstmal mit Gemütlichkeit, mit Ruhe und Gemütlichkeit. Über Bord. Und wenn du stets gemütlich bist, dann nimm. Ich weiß nicht, was soll man sich denn da nehmen? Nimm dir einen Burger in die Hand und genieß das Leben. Ich weiß es nicht.
10: Lass mir so gelten. Was
11: appetitlich ist,
12: dann nimm es dir, egal von welchem Fleck.
5: Ah, guck mal. Okay, ich dachte, da kommt sogar noch irgend so ein Wort, was man sich nehmen soll. Man soll einfach nur das nehmen, was davor vorher aufgezählt wurde. Okay.
4: Einen machen wir noch, oder? Münchner Freiheit.
5: Ja,
4: ohne dich.
5: Oh.
4: Drei Dinge will der Sänger ohne dich heute Nacht nicht tun. Einschlafen, heimfahren und was noch?
5: Ohne dich schlafe ich heute Nacht nicht ein. Ohne dich. Ich komme nicht zur Ruhe.
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4: Das ist richtig.
5: Endlich mal. Ich habe mich auf jeden Fall nicht komplett lamiert, das ist ja schon mal gut.
3: Nee, er hat sich sehr wacker geschlagen, der Michael, würde ich sagen.
0: Ja, bei diesem Dschungelbuch-Song habe ich aber auch schon abgelost.
3: Ja,
0: ich glaube,
3: ja,
0: an der gleichen Stelle.
3: Ja, ich glaube auch. Ich glaube auch.
0: Das haben die Michaels gemeinsam, aber sonst
3: sehr
0: nicht
3: schön.
0: Viel. Ich kann nicht singen.
3: Wie ihr euch dann schlagen werdet, hören wir in so einer guten halben Stunde. Also, wenn ihr noch mitmachen wollt bei 1000 Mal gehört, dann meldet euch doch gerne schnell noch auf antenne.com an. Da findet ihr auch alle Infos. Und so ganz nebenbei könnt ihr euch ja auch noch limitierte Moinsocken sichern.

0: Richtung Donnerstag, Feierabend mit Micha und Mareike hier bei Antenne Niedersachsen. Und wir haben diese Woche schon mal drüber gesprochen, wir Autofahrer. Wir werden angeblich ja immer aggressiver und ein Verkehrspsychologe aus Hannover, der wir den Grund dafür auch kennen, der sagt nämlich, die Verkehrsschilder sind schuld.
1: Na
0: je
1: klar.
0: Mehr, umso wahnsinniger werden wir.
1: Ja, also gerade bei Umleitungen kann ich mir das gut vorstellen. Also wenn 30 Pfeile in verschiedene Richtungen zeigen.
0: Ja gut, das kann schon verwirrend sein.
1: Raste ich auch gern schon mal aus. Da ist also vielleicht was dran an dieser Theorie und deshalb hat man in Bohnte, fand ich ganz interessant, im Landkreis Osnabrück ja alle Schilder in der Innenstadt vor einiger Zeit beseitigt und auch die Straßenmarkierungen. Und tatsächlich ist dort nämlich die Zahl der Unfälle stark gesunken. Also
0: okay.
1: Ja, wir können festhalten, sobald keiner mehr sagt, wo es lang geht, passen plötzlich alle auf.
0: Aha, spannend.
1: Muss man erstmal drüber nachdenken, ne?
0: Ja, schon.
1: Aber ich finde, manche Schilder sind schon wichtig.
0: Ja.
1: Also, dass da irgendwie ein Abgrund ist oder so.
0: Ein Stoppschild auch.

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1: Ja, also wir so hier in Hannover, ne, in unserem kleinen kuscheligen Studio, denken uns so, gar nicht so schlecht draußen, schön sonnig. Aber wenn man dann Richtung Küste guckt, was ist denn da bitte schon los?
2: Ja, da ist
1: fällt irgendwie die Nordsee nach unten.
2: Ich weiß es auch nicht. Es ist wirklich echt einiges los da bei euch an der Nordsee. Auch immer noch so einzelne Gewitterzellen mit dabei, zum Beispiel rund um Bremerhaven gerade. Ja, also ja, da ist irgendwie das ganz schön nass bei euch. Kann man nicht anders sagen. Ansonsten haben wir so einen Mix aus Sonne und Wolken. Höchstwerte um die 23 Grad. Vereinzelt kann eben auch nochmal ein Schauer mit dabei sein, aber nicht im Vergleich zu dem, was da gerade an der Küste los ist. Und morgen, ja, erstmal Sonne, das ist schön, dann aber auch wieder Wolken und auch wieder Regen.
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1: Mit Daniel Flüß, moin. Ja, vor allem ältere Leute werden immer wieder Opfer von sogenannten Schockanrufen, aber dieser 81-Jährige aus Nienburg, der hat wirklich alles richtig gemacht. Betrüger meldeten sich bei ihm und behaupteten, dass sein Sohn einen schweren Unfall hatte, Hannes Westermann.
16: Ihm müssten die Beine amputiert werden. Die notwendige Spezialspritze dazu würde 30.000 Euro kosten und das müsse jetzt sofort bezahlt werden in der Helios Klinik Nienburg. Der 81-Jährige durchschaute die Masche und sagte, okay, dann bringe ich zusammen mit der Polizei das Geld vorbei. Daraufhin legten die Betrüger auf.
1: Portugal-Stadt Hannover, William Cocolo wird für ein Jahr von Hannover 96 zu CD Nacional in die erste portugiesische Liga ausgeliehen. Der 26-Jährige war vor einem Jahr aus Frankreich gekommen und konnte sich bisher nicht bei der Profimannschaft durchsetzen.
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18: A1 Bremen Richtung Osnabrück. Immer noch Vollsperrung nach einem Unfall mit zwei LKW ab Bremen-Brinkum. Unsere Umleitungsempfehlung führt euch ab Oldenburg über die A28. In der Gegenrichtung Baustellenstau ab Stur 50 Minuten mehr. A2 Dortmund Richtung Hannover ab Bad Nenndorf 11 Minuten. Und die A2 Hannover Richtung Dortmund ab Langenhagen, da braucht ihr 34 Minuten länger. Die A7, Kassel Richtung Hannover, Unfallstau ab Hedemünden, eine Stunde mehr. Und A29, Oldenburg Richtung Wilhelmshaven, ab Varel 20 Minuten. Die A39, Wolfsburg Richtung Braunschweig, ab Weihhausen, da braucht ihr eine Viertelstunde länger. Und A352, Hannover Richtung A7, ab Langenhagen, Kaltenweide, 22 Minuten mehr. B6, Autobahnzubringer, Bremen-Überseestadt, ab Bremen-Überseestadt 37 Minuten mehr. Das war's. Wir wünschen euch eine gute Fahrt.
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18: Ja, ist ein bisschen was los auf den Straßen, aber wir bringen euch da gut durch. Micha und Mareike hier bei Antenne Niedersachsen.
2: Ja, generell einfach gut in den Feierabend, ne? Wollen generell. Wir euch bringen, ja.
18: Mit dem Smalltown-Boy jetzt. Bronze-Gebiet.

0: Podcast. Feierabend, Micha und Mareike hier. Natascha Bedingfield bringt gleich richtig gute Laune auf die Arbeit mit Unwritten, aber vorher wird erstmal noch geküsst.
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2: 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Und zwar um unsere limitierten Moinsocken spielt heute Udo aus Achim. Und der hat uns vor der Show schon einen selbstgedichteten Song zu unserem Quiz geschickt.
3: Tausendmal gehört. Tausendmal hab ich nicht gewonnen.
2: Oh ja.
3: Doch vielleicht kriege ich heute endlich die Socken.
2: Könnte sein.
3: Dann kann ich Antenne Niedersachsen aber richtig rocken.
2: Aber sowas von. Ja, das ist doch schon mal, also ja. Aber mit diesem Besprechungsversuch scheiterst du natürlich bei uns, weil es müssen natürlich trotzdem die Fragen zu bekannten deutschen Songs beantwortet werden.
0: Zwei von drei müssen richtig sein, Udo. Dann sicherst du dir die neuen Socken, damit du uns noch viel besser genießen kannst, wie du so schön selber sagst.
3: Ja, genau, richtig.
0: Und jetzt darfst du noch entscheiden, wer in deinem Team sein soll. Ist es Micha oder bin ich es?
3: Ja, dann bin ich mal heute Ladies First, also für Mareike dann.
2: Oh Mann, immer Mareike. Na gut, dann bin ich der Quizmaster.
0: Oh, ich werde immer in dem Moment so nervös, wenn ihr meinen Namen sagt, also... Mann.
3: Ja, ich bin auch mehr nervös, also alles gut.
0: Aber wir wuppen das zusammen, Udo.
3: Natürlich, hoffentlich, ja.
2: Ich fühle mich ein bisschen wie früher beim Sportunterricht, wenn ich der Letzte war, der gewählt wurde in irgendein komisches Team. Also zu Recht wurde ich zuletzt gewählt, weil ich wirklich schlecht war. Aber es ist trotzdem immer ein trauriges Gefühl.
0: Aber dir ist schon klar, dass es immer 50-50 ist.
2: Ja, das stimmt. Stell dir vor, wir werden hier 20. Hätten alle gar keinen Platz. Okay, gut. Wir wollen dich nicht länger auf die Folter spannen. Ich öffne den Umschlag, den die Kollegen hier vorbereitet haben. Wir sind ja selber ahnungslos. Ja. Und was für ein Zufall. Es geht um Udo Jürgens.
0: Aha.
2: Ich war noch niemals in New York. Auf welcher Insel ist Udo Jürgens auch nie gewesen?
3: Korsika?
2: Nee.
0: Warte. Ich war noch niemals in New York.
3: Hawaii.
0: Das klingt sehr sinnig in meinem Ohr.
2: Das hören wir uns doch einfach mal an.
4: Ich war noch niemals in New York. Ich war noch niemals auf Hawaii.
0: Jawohl.
2: Ja, natürlich.
0: Jawohl.
2: Juhu. Okay.
0: Sehr gut.
2: Das hat doch schon mal sehr gut funktioniert.
0: Ich bin gespannt auf Frage Nummer 2.
2: Die könnte ich auch beantworten. Okay, also.
0: Druck, Micha, Druck.
2: Es geht um Crow, einmal um die Welt.
0: Oh Gott.
2: Worum muss sich die Angebetete nie wieder Sorgen machen? Das ist doch wirklich einfach.
0: Ich weiß es, Udo, weißt du es?
3: Boah, nicht so jetzt, so sag du mal, Mareike.
0: Nie mehr Sorgen machen ums Geld.
3: Richtig.
2: Okay. Wir hören mal rein.
4: Baby, bitte mach dir nie mehr Sorgen ums Geld.
2: Na.
4: Ich kauf dir morgen die Welt.
2: Ja.
0: Ah, yes, Udo.
2: Du hast was gewonnen.
0: Du super, hast danke, neue Mareike. Socken.
3: Du bist ja auch ein bisschen jünger und so, dann kommst du auch auf das Geld, ne?
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0: Wir wünschen euch einen schönen Donnerstag. Nachmittag, hier sind Micha und Mareike bei Antenne Niedersachsen. Und wir müssen ja sagen, wir machen das ja jetzt hier seit 2 Jahren zusammen.
1: Ja,
0: und
1: ziemlich genau 2 Jahre.
0: Ja, es macht Spaß. Und wir kennen uns natürlich irgendwie mittlerweile recht gut und immer besser.
1: Ja.
0: Und deshalb ist es natürlich.
1: Durchaus.
0: Also wir zwei natürlich auch. Aber ihr uns irgendwie auch. Und deshalb ist es irgendwie umso lustiger, was manchmal passiert. Da kommt jetzt eine Nachricht rein. Moin, Micha. Wollte mal fragen, ob du dir schon Spekulatius und Dominosteine geholt hast. Letztes Jahr warst du ja auch schon im August auf der Suche. Lieber Gruß, Chris. Hier in Ostfriesland gibt's schon was, schreibt er.
1: Danke, Chris, dafür. Du hast ja keine Ahnung, was du mit dieser Nachricht jetzt wieder uns in der Redaktion hier die nächsten 3 Wochen bescherst.
0: Ich muss ja zu meiner Schande gestehen, ich habe gestern tatsächlich schon geschaut, als ich in der Mittagspause draußen war.
1: Natürlich hast du geschaut.
0: Und es gab weder Spekulatius noch Dominosteine.
1: Ja, und das geht jetzt die nächsten 3 Wochen so weiter, bis du endlich die ersten gefunden hast.
0: Ja.
1: Und dann geht es 3 Wochen so weiter, dass du dann immer Dominosteine und Spekulatius kaufst und dann sagst du irgendwann, oh Mareike, bist du schlecht.
0: Auf der Waage. Oh. Aber ich weiß ja, ich kann mich ja auch auf euch verlassen. Es kommen ja jetzt wahrscheinlich auch wieder wahnsinnig viele Tipps rein, wo es schon Dominosteine und Spekulatius gibt.
1: Ne? Ja.
0: Also deshalb. Vielen Dank. Bis zum nächsten Mal.
1: Ich freue mich auch.
0: Frohe Weihnachten.
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0: Mal. Es hat keine 5 Minuten gedauert und schon trudeln hier die ersten Nachrichten ein. Heike, hier gibt es ein Foto mit ganz vielen Lebkuchen. Ich sehe Dresdner Christstollen, ich sehe Baumkuchenspitzen, sehe noch mehr Lebkuchen. Das ist wirklich toll. Also ja, ich bin Weihnachtsfan und danke.
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0: Das wollte ich noch sagen. Vielen Dank für eure Tipps, wo es jetzt schon Weihnachtskram zu kaufen gibt.
2: Gott sei Dank bin ich froh, dass das Wetter noch halbwegs sommerlich ist. Wir haben einen Mix aus Sonne und Wolken, Höchstwerte um die 24 Grad, wobei ja, Richtung Küste ist heute auch nicht so ganz viel mit Sommer, aber immerhin fühlt es sich noch nicht nach Winter an. Das ist die gute Nachricht an dieser Stelle. Morgen dann auch wieder Sonnenschein und ja, ab und zu auch wieder einige Wolken und da kann dann auch immer mal wieder ein Regenschauer sein bei Höchstwerten um die 23 Grad morgen.
0: Last Christmas.
2: Micha, nein, Abbruch.
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4: Ich bin Thomas Brock. Wegen des Verdachts der Bestechlichkeit wird in der JVA Bremen gegen 23 Verdächtige ermittelt. Das teilte die Bremer Staatsanwaltschaft mit. Ermittelt wird demnach gegen 6 Beschäftigte des Gefängnisses sowie Häftlinge.
5: Konkret geht es wohl um Drogen, aber auch Lebensmittel und Handys sollen Gefängnismitarbeiter in den Knast geschmuggelt haben. Dort wurden die Sachen dann zum Teil weiterverkauft. Ermittler haben deshalb heute auch mehrere Wohnungen in Bremen und Knastzellen durchsucht. Ähnliche Fälle gab es vor kurzem auch in NRW-Gefängnissen. Da hatten einige Mitarbeiter sogar Bestechungsabos im Angebot, um Häftlinge vor Kontrollen zu warnen. Claudia Wächter, Nachrichtenredaktion.
4: 9- bis 10-Jährige sollen künftig eine neue Vorsorgeuntersuchung, bekannt als U-Untersuchung, beim Kinderarzt als Kassenleistung bekommen. Das hat der gemeinsame Bundesausschuss beschlossen, der festlegt, welche medizinischen Leistungen gesetzlich Versicherte in Anspruch nehmen können. Untersucht werden sollen besonders ein mögliches Übergewicht, die körperliche Aktivität, die Bildschirmzeit und psychische Auffälligkeiten. Bisher gibt es U-Untersuchungen bis kurz nach dem 5. Geburtstag der Kinder. Rund 14.000 Menschen in Deutschland sind laut Schätzungen des Robert-Koch-Instituts in diesem Jahr bereits im Zusammenhang mit Hitzeperioden gestorben. Das entspricht fast 17 Sterbefällen pro 100.000 Einwohner, wie aus dem aktuellen RKI-Bericht hervorgeht. Er betrachtet den Zeitraum vom 6. April bis 9. August.
6: Es sind bisher deutlich mehr Menschen infolge von Hitze gestorben als in den vergangenen Jahren. Für die hohe Zahl dieses Jahr fällt die starke Hitzewelle Ende Juni besonders schwer ins Gewicht. Das RKI schätzt, dass zu dem Zeitpunkt über 9000 Menschen gestorben sind. Die Temperaturen lagen in diesen Tagen an vielen Orten in Deutschland über 40 Grad. Besonders gefährlich ist Hitze für alte Menschen. Etwas mehr als die Hälfte der Toten war 85 Jahre alt oder älter. Tine Klimach, Nachrichtenredaktion.
4: Der Klimawandel könnte einer Studie zufolge die Fläche von Vegetationsbränden in Europa künftig deutlich ausweiten. Je nach Ausmaß der Erderwärmung könnte die von Feuern betroffene jährliche Fläche demnach bis Ende des Jahrhunderts im Vergleich zu heute um 39% steigen, möglicherweise aber auch noch höher, so ein internationales Forschungsteam. Davon wären Mitteleuropa, weite Teile Westeuropas und der Mittelmeerraum besonders betroffen.
0: Der Antenne Niedersachsen Stau- und Blitzerservice. A1 Bremen Richtung Osnabrück, Vollsperrung nach einem Unfall mit 2 Lkw ab Bremen-Brinkum. Die Antenne Niedersachsen Umleitungsempfehlung führt euch ab Oldenburg über die A28 in der Gegenrichtung ab Stur 36 Minuten mehr. A2 Dortmund Richtung Hannover, Unfallstau ab 3 Hannover West 26 Minuten mehr. Und A2 Hannover Richtung Dortmund ab Langenhagen 33 Minuten. Die A7 Hamburg Richtung Hannover ab Schneferdingen, da braucht ihr 13 Minuten Geduld. Und die A7 Kassel Richtung Hannover, Unfallstau ab Hedemünden, eine Stunde mehr. A27 Bremen Richtung Cuxhaven, ab Bremerhaven Süd 13 Minuten. Und A29 Oldenburg Richtung Wilhelmshaven ab Varel 20 Minuten mehr. A39 Wolfsburg Richtung Braunschweig ab Weihhausen eine Viertelstunde. A352 Hannover Richtung A7 ab Langenhagen-Kaltenweide, da braucht ihr 22 Minuten länger nach Hause. Und die B6 Autobahn-Zubringer Bremen-Überseestadt ab Bremen und Überseestadt 37 Minuten mehr. Das war's. Gute Fahrt.
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0: Ja, und ich sehe hier gerade die Fahrer von der Tour de Deutschland oder Deutschlandtour.
2: Deutschlandtour, ja.
0: Deutschlandtour. Und genau wie die Radfahrer nähern auch wir uns dem großen Ziel, dem Feierabend.
2: Gott sei Dank, ja. Wird auch mal Zeit jetzt.
0: Ist nur die Frage, wer die Nase vorn hat. Meine Nase ist auf jeden Fall rot. Ich hab's, vielleicht stimmt die sich auch schon so ein bisschen auf Weihnachten ein.
2: Micha, bitte. Bitte noch nicht jetzt.
0: Nein, ich spreche nicht darüber. Teddy Swims haben wir jetzt für euch. Mr. Know-It-All, habt einen schönen Nachmittag. Wir sind Micha und Mareike und einer von uns freut sich schon auf Weihnachten. Ja.
2: Ich freue mich auch, aber die Vorfreude kann auch noch ein bisschen warten.
0: Dominostein. Ich liebe Dominostein.
2: Bitte rettet mich.

0: Tina Turner. We don't need another hero. Na, es war ja klar. Warum kann er nicht auch einmal gerade ausreden?
1: Ja. Ist auch viel Text.
0: Ne, das ist auch wirklich eine Aneinanderreihung von Worten, die ist schwierig. Ja, wir haben es in den letzten Tagen gemerkt, ganz langsam und gemächlich neigt sich der Sommer dem Ende entgegen. Aber ein Highlight gibt's auf jeden Fall noch.
1: Lange müssen wir auch nicht mehr warten.
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1: 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Und ich würde sagen, wir starten jetzt auch erstmal richtig schön in den Feierabend mit ihm rein. Hier ist Have of My Heart bei Antenne Niedersachsen.

0: Oh, toller Song von Milo. Hier am Donnerstagnachmittag bei Micha und Mareike. Wir drücken euch die Daumen, dass ihr gut nach Hause kommt.
1: Ja, die gedrückten Daumen können wir alle vor allem gebrauchen, wenn wir mit der Bahn unterwegs sind. Wir alle wissen, die ganzen Verspätungen und Ausfälle, ne, ja, die nerven einfach nur noch, um es mal vielleicht auch so zu sagen, wie es ist.
0: Ganz leicht.
1: Und das geht natürlich nicht nur uns so, sondern auch den Bahnmitarbeitern, besonders den Schaffnern. Und darum nehmen wir euch jetzt mal hinter die Kulissen. In Bremen hat nämlich ein Schaffner vergessen, den Lautsprecher wieder auszumachen. Und alles, was heimlich in der Schaffnerkabine gesagt wurde, ist im ganzen Zug zu hören gewesen. Natürlich wurde das mitgefilmt und ins Netz gestellt und wir können jetzt mal mithören.
2: Also ist das ein Durchbruch. Also das kann man wirklich in der Sonne kloppen, ganz ehrlich. Das ist der letzte Scheiß hier. Nichts funktioniert hier. Ja, was man macht. Das ist ja ein Kuss mit dem Scheißding hier. Also das hat der ja schon gebrochen, die Meinung. Letztes Mal wieder, du. Ich flipp dir auf. Mann, sind wir wieder im Theater mit...
3: Nichts funktioniert hier. Das ist doch irgendein Kotzen hier.
1: Ja.
0: Uiuiui.
1: Und manchmal muss es halt einfach raus.
0: Vielleicht hat er es absichtlich angelassen. Das war so Stressbewältigung.
1: Ja, kann ja alles sein.
0: Bei der Bahn alles möglich.

0: Antenne Niedersachsen mit Micha und Mareike für euren Weg nach Hause pünktlich zum Feierabend. Liefert ein Niedersachse ja gleich auch nochmal so ein bisschen Sommerfeeling, ne?
1: Robin Schulz aus Osnabrück gleich mit Prayer in Sea hier bei Antenne Niedersachsen.
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1: Die Aussichten, die hat Mareike.
0: Es ist ein bisschen zweigeteilt bei uns im Land. An der Küste grau und nass, teils auch Gewitter mit dabei. Im Rest von Niedersachsen haben wir eher so einen Mix aus Sonne und Wolken. Sonst nur vereinzelt nass. Aktuell sind es bei euch in Eistrup 21 Grad. Haben wir auch in Steinkrug, genauso wie in Vogtei. Und morgen starten wir freundlich in den Tag. Später dann aber auch Wolken und einige Schauer wieder mit dabei. Bei um die 23 Grad.
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1: Mit Daniel Flüß, moin. Nachdem ein Sexualstraftäter aus der JVA Hameln in seinem Hafturlaub rückfällig geworden sein soll, will Justizministerin Wahlmann Lücken im Umgang mit solchen Fällen schließen. Tom Meyer.
13: Vor den Haftlockerungen in der Jugendanstalt in Hameln sei eine psychologische Stellungnahme zu dem 23-Jährigen eingeholt worden. Vor dem Hafturlaub allerdings nicht, sagte Wahlmann und sprach von einem Versäumnis. Sie will das Gesetz im Herbst nun nachschärfen. Dem Täter war Hafturlaub gewährt worden, um ihn auf die Zeit nach dem Gefängnis vorzubereiten. Dabei soll er rückfällig geworden sein und mehrere Kinder in Bayern missbraucht haben.
1: Und in Holtorf im Kreis Nienburg versuchte ein Mann, sein Auto per Starthilfe zum Laufen zu bringen. Der Wagen rollte vor, durch einen technischen Defekt fing dann aber der Motor plötzlich Feuer. Die Feuerwehr konnte löschen, verletzt wurde niemand.
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1: Tja, mit einer guten und einer schlechten Nachricht von der A1 Bremen Richtung Osnabrück. Die Vollsperrung, die ist jetzt aufgehoben nach einem Unfall zwischen Bremer Kreuz und Bremen-Hemeling. Ihr braucht da aber immer noch eine Dreiviertelstunde länger. Die A2 Dortmund Richtung Hannover, Unfallstau ab Dreieck Hannover West, 38 Minuten mehr. A2 Hannover Richtung Dortmund ab Langenhagen, 29 Minuten. Und die A7 Hamburg Richtung Hannover ab Schneferdingen, 11 Minuten mehr. A7 Hannover Richtung Hamburg ab Hamburg Heimfeld, da dauert es eine Stunde länger. Quatsch, 20 Minuten? Wieso lese ich eine Stunde?
0: Naja, kann mal passieren.
1: Ja. A7 Kassel Richtung Hannover, ach da. Unfallstau ab Hedemünden, da dauert es eine Stunde länger. Und A7 Hannover Richtung Kassel, Unfallstau ab 3 Hannover Süd, eine Stunde mehr. Mein Gott, was ist heute los? A27 Bremen Richtung Cuxhaven, ab Bremerhaven Süd 13 Minuten und A29 Alhorn Richtung Wilhelmshaven ab Kreuz Oldenburg Ost 11 Minuten mehr. A39 Wolfsburg Richtung Braunschweig ab Weihhausen 20 Minuten und A352 Hannover Richtung A7 ab Langenhagen-Kaltenweide 22 Minuten. B6 Autobahn Zubringer Bremen-Überseestadt ab Bremen-Überseestadt, da dauert es 37 Minuten länger. Das war's jetzt, gute Fahrt.
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0: Ja, so langsam geht's ab nach Hause. Micha und Mareike hier bei Antenne Niedersachsen. Und das nicht nur für euch, sondern offenbar auch für Prinz Harry und seine wundervolle Frau Meghan. Es ist die Nachricht des Tages. Harry und Meghan wollen laut dem Telegraph mit ihren beiden Kids Archie und Lilibet wieder nach Großbritannien ziehen. Frage ist, will das auch Großbritannien?
1: Das ist eine berechtigte Frage wahrscheinlich, aber was ein Wahnsinns-Comeback, ne? Und ich bin ehrlich, das stand nicht auf meiner Bingo-Card für 2026, nicht mal für das nächste Jahr und auch nicht für das übernächste Jahr. Ich meine, ist ja auch irgendwie kein Wunder, ne? 2020 sind sie ja mit einem lauten Knall als Royals praktisch zurückgetreten. Danach ist dann nicht nur einmal schmutzige Wäsche gewaschen worden. Großer Bruch zwischen Harry und seinem Bruder Prinz William.
0: Ja.
1: Aber irgendwie hat sich Harry dann ja doch irgendwie immer wieder so eine kleine Versöhnung gewünscht. Und jetzt wollen die beiden wohl eben nach Hause kommen. Offiziell bestätigt ist die Rückkehr aber noch nicht vom Palast. Geplant ist wohl aber, dass die beiden Kids, eben Archie und Lily, im September eine Schule in Großbritannien besuchen. Und ja, was das jetzt für die Royals bedeutet, ist auch noch ein bisschen unklar. Aber wer weiß, ne? Vielleicht gibt es ja nicht nur ein Wohnorts-Comeback. Vielleicht übernehmen sie ja irgendwann auch wieder offizielle Aufgaben, wer weiß das schon alles so genau. König Charles soll sich wohl freuen, dass er künftig wieder mehr Zeit mit seinen Enkels verbringen kann.
0: Und mit Meghan?
1: Ja, und mit Meghan, ja. Natürlich. Ich meine, die letzten Jahre sind ja auch nicht gerade einfach gewesen, ne? Erst die Krebsdiagnose von König Charles, dann die von Kate. Vielleicht haben sie irgendwie alle einfach gemerkt, dass Gesundheit und gemeinsame Zeit am Ende irgendwie doch das Wichtigste ist. Und die anderen Streitigkeiten, die kann man einfach mal so beiseite legen. Wäre ihnen auf jeden Fall zu wünschen.
0: Ja, wir wünschen das Beste. We wish you the best, wie man in Großbritannien jetzt sagen würde. Ne?
1: Mhm. Ja.
0: Was falsch?
1: Na, das ist
0: Thank
1: gut.
0: You. Thank
1: ja.
0: you.
1: Ja.

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0: Ist aber jemand so richtig im 90er-Fieber.
1: Klar, bin ich geboren in den 90ern.
0: Schönen Feierabend. Hier ist Antenne Niedersachsen. Wir sind Micha Mareike. Und anscheinend sind wir mittendrin in der Woche der großen Comebacks. Niklas Füllkrug, ne, bei Werder Bremen. Harry und Meghan zurück nach England, haben wir gerade drüber gesprochen. Und es gibt noch ein drittes Comeback. Mark Fosters Haare.
1: Ja. 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

0: Ja, also der Robbie fühlt's. Und ihr auch, ne?
1: Feierabend.
0: Oh, es fühlt sich einfach so gut an. Obwohl, wir haben noch gar keinen Feierabend.
1: Nee, wir beide nicht.
0: Es fühlt sich trotzdem fantastisch an.
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0: Ja, was nicht so fantastisch ist, ist das Wetter.
1: Na, ich würde sagen, es ist ja durchaus...
0: Findet keine Worte, so fantastisch ist es.
1: Im Nordwesten von Niedersachsen, da haben wir viele Wolken und das ist auch immer noch echt ganz schön nass. Also der Regen hört irgendwie bei euch im Nordwesten nicht auf. Es ist auch immer mal wieder ein Gewitter mit dabei. Also ja, das bleibt im Feierabend auch so. Ansonsten treten eher vereinzelt Schauer im Land auf. Wir haben dafür einen Mix von Sonne und Wolken. Also das ist sehr herrlich. Höchstwerte dann um die 23 Grad aktuell noch. Und ja, morgen geht's eigentlich ähnlich weiter. Heute war es ja auch freundlich so ein bisschen zum Start in den Tag. Und das haben wir morgen auch wieder. Später dann aber auch wieder Wolken und Regen mit dabei. Bei Temperaturen so zwischen 19 und 23 Grad.
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4: Ich bin Thomas Brock. Aus der schwächelnden deutschen Wirtschaft kamen zuletzt überraschend positive Zahlen dank wachsender Exporte. Diese Entwicklung werde durch eine neue Belastung schon wieder ausgebremst, heißt es von der Bundesbank, die auf Dürre und Niedrigwasser in deutschen Flüssen verweist.
5: Mit einem Wachstum von 0,4% in den ersten 6 Monaten des Jahres hatte die deutsche Wirtschaft den aktuellen Krisen rund um den Iran-Krieg getrotzt, vor allem weil die Nachfrage aus dem Ausland angezogen hatte. Die dürfte aber wegen steigender Transportkosten und längeren Lieferzeiten durch Niedrigwasser jetzt schon wieder einen Dämpfer bekommen, so die Bundesbank. Die auch beim privaten Konsum wenig optimistisch ist, der werde durch steigende Preise belastet, die auch mit dem ausgelaufenen Tankrabatt zu tun hätten. Jan-Henner Reitze, Nachrichtenredaktion.
4: Der im belgischen Naturschutzgebiet Hohes Venn wütende Brand ist nach offiziellen Angaben inzwischen insgesamt kontrolliert. Laut dem Gouverneur der Provinz Lüttich dürfte sich das Feuer nicht weiter ausbreiten, sofern das Wetter stabil bleibt und keine unvorhergesehenen Ereignisse eintreten. Im westlichen Teil des Brandgebiets gelte die Lage als vollständig gebändigt, hieß es. Im Osten dagegen sei die Situation noch nicht unter Kontrolle. Wegen des Verdachts der Bestechlichkeit wird in der JVA Bremen gegen 23 Verdächtige ermittelt. Das teilte die Bremer Staatsanwaltschaft mit. Ermittelt wird demnach gegen 6 Beschäftigte des Gefängnisses sowie Häftlinge.
6: Konkret geht es wohl um Drogen, aber auch Lebensmittel und Handys sollen Gefängnismitarbeiter in den Knast geschmuggelt haben. Dort wurden die Sachen dann zum Teil weiterverkauft. Ermittler haben deshalb heute auch mehrere Wohnungen in Bremen und Knastzellen durchsucht. Ähnliche Fälle gab es vor kurzem auch in NRW-Gefängnissen. Da hatten einige Mitarbeiter sogar Bestechungsabos im Angebot, um Häftlinge vor Kontrollen zu warnen. Claudia Wächter, Nachrichtenredaktion.
4: 9- bis 10-Jährige sollen künftig eine neue Vorsorgeuntersuchung, bekannt als U-Untersuchung, beim Kinderarzt als Kassenleistung bekommen. Das hat der gemeinsame Bundesausschuss beschlossen, der festlegt, welche medizinischen Leistungen gesetzlich Versicherte in Anspruch nehmen können. Untersucht werden sollen besonders ein mögliches Übergewicht, die körperliche Aktivität, die Bildschirmzeit und psychische Auffälligkeiten. Bisher gibt es U-Untersuchungen bis kurz nach dem 5. Geburtstag der Kinder.
0: Der Antenne Niedersachsen Stau- und Blitzerservice. A1 Osnabrück Richtung Bremen. Hier läuft immer noch die Bergung nach einem Unfall zwischen Dreieck Stur und der Weserbrücke. 40 Minuten dauert es hier länger. A2 Dortmund Richtung Hannover. Unfallstau ab 3 Hannover West. 43 Minuten mehr. A2 Hannover Richtung Dortmund. Ab Langenhagen 27 Minuten. Und die A7 Hannover Richtung Hamburg. Ab Hamburg Heimfeld 22 Minuten. A7 Hannover Richtung Kassel, Unfallstau ab 3 Hannover Süd, da braucht ihr eine Stunde Geduld. Und die A7 Kassel Richtung Hannover, Unfallstau ab Hedemünden, eine halbe Stunde mehr. A27 Bremen Richtung Cuxhaven, ab Bremerhaven Süd 19 Minuten. A29 Alhorn Richtung Wilhelmshaven, ab Kreuz Oldenburg Ost 14 Minuten mehr. Und A39 Wolfsburg Richtung Braunschweig, ab Weihhausen 12 Minuten. A352 Hannover Richtung A7 ab Langenhagen-Kaltenweide, da dauert es 22 Minuten länger. Und die B6 Autobahnzubringer Bremen-Überseestadt ab Bremen-Überseestadt 37 Minuten mehr. Wir wünschen euch eine gute Fahrt.
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1: Oh ja, ich bin auch sowas von ready für dieses Battle. Ihr hoffentlich auch. Ihr dürft jetzt wieder entscheiden, mit welchem Song Niedersachsen in den Feierabend düst. Und ich habe die Frau dabei, die in wenigen Wochen ihr großes Comeback ja sozusagen gefeiert.
0: Und niemand ist dabei, weil es keine Tickets mehr gab.
1: Ja, das stimmt auch. Wir sind auch etwas tragisch. Aber es geht um Céline Dion. Ist ja ab September in Paris zu sehen. Und ich habe sie dabei heute mit That's the Way It Is.
0: Ja, das ist ganz schön fies, muss ich sagen.
1: Magst du auch,
0: ich,
1: ne?
0: Ich mag sie auch. Obwohl, seit diesem Ticket-Debakel, also niemand, den ich kenne, hat Tickets bekommen. Wer hat denn überhaupt Tickets für diese ganzen Konzerte? 100 Milliarden Konzerte gibt es hier und kein einziger Mensch, den ich kenne, hat Tickets. Gut, deshalb habe ich jemanden mitgebracht, der einfach so ein bisschen volksnah ist, kann man fast so ein bisschen sagen.
1: Okay.
0: Der ist immer auf,
1: okay,
0: ja, auf kleinen Partys dabei und so und macht immer noch Stimmung, seit 4000 Jahren gefühlt auch. Oli P., so bist du. Mareike, wenn ich gehe, dann geht nur ein Teil von mir. Der andere bleibt bei dir.
1: Oh Gott.
0: Was darfst du euch sein? Ihr habt es jetzt in der Hand. Womit wollt ihr nach Hause fahren? Mit Céline Dion oder mit Oli P.? Das ist heute wirklich eine schwere Entscheidung. 0803-123-100. Sei nicht so frech. Was wollt ihr hören? Céline Dion oder Oli P.? Jetzt bin ich aus dem Konzept. 0803-123-100.

0: Ja, wer spielt hier die letzte Geige? Das ist die große Frage im Antenne Niedersachsen Feierabend-Battle. 9 Minuten nach 5 haben wir es. Mareike hat Celine Dion dabei.
1: Ja, großartige Nummer. That's the way it is, habe ich für euch im Angebot. Und Micha hat Oli B.
0: So bin ich, nur ich.
2: Moin, hier ist Nico aus Göttingen.
1: Hallo. Hallöchen. Na, na? Nico, du bist unterwegs. Ja. Bist du Richtung Heimweg?
2: Ja, ja bin
1: das
2: ich.
1: Ist gut. Das freut uns sehr.
0: Ja. Hast du etwas Schönes erlebt?
2: Na, arbeiten halt vorher.
0: Ja, ja, okay. Ja, ja. Ich meinte doch was Schönes.
1: Aber vielleicht möchtest du ja einen schönen Song hören.
2: Ja, Micha, ich bin heute bei dir mit Oli P.
0: Yes, nein! Das ist die richtige Antwort. Nur diese Antwort lassen wir gelten.
1: Nochmal.
0: Dankeschön, Nico.
1: Mach's gut, Nico. Schönen
0: Feierabend.
1: Danke fürs Mitmachen.
2: Ja, tschüss.
0: So, naja, gut. Dann die nächste Stimme, bitte. Oh, was klappert da? Hier sind Micha und Mareike.
3: Hallo, hier ist Daniela.
1: Hallöchen, Daniela.
0: Hallo,
1: na,
0: Daniela.
1: Was klapperst du denn da gerade so schön rum?
3: Ich sitze im Auto.
1: Ach, du sitzt im Auto. Es regnet. Ach, das war
0: ach
1: der
0: Gott,
1: Regen.
0: Das ist der Scheibenwischer wahrscheinlich.
3: Oh. Genau.
0: Wo kommst du denn her?
3: Aus Helmste. Das ist zwischen Stade und Buxtehude.
1: Ja.
0: Oh ja,
1: ja,
0: da ist gerade ordentlich was los, ja. Hm.
1: Absolut.
3: Ja.
1: Ja, da geht's gut ab bei euch. Auch ein bisschen Gewitter mit dabei, ne?
3: Ja, genau. Hat gerade ordentlich gerummelt.
1: Ja.
0: Na, was können wir denn gegen das Rummeln tun?
3: Oh, unbedingt Oli P.
0: Ja, Oli P.
1: Oh, nein.
0: Oli P. Mach mich glücklich. Jawohl. Also Mareike hatte ja heute wirklich gar keine Chance. Das tut mir ja fast ein bisschen leid für Celine Dion. Aber das hat sich davon, hätte sie einfach uns allen so ein bisschen mehr Chancen gegeben, dass wir auch Tickets bekommen, dann wäre das heute vielleicht auch ein bisschen anders ausgegangen.
1: So, hier, die sind ganz schön böse heute wieder. Ich merke das schon hier.
0: Ich weiß gar nicht, was mit mir los ist. Wahrscheinlich sind es wirklich die Wechseljahre. Was anderes kann es beim Mann ja nicht sein.
1: Aha, okay. Und dann wird man bissig. Also als,
0: oh nein,
1: als Mann in den Wechseljahren. Na ja, gut.
0: Ich danke dir für die Stimme und komm gut nach Hause bei dem scheußlichen Wetter bei euch.
3: Ja, vielen Dank.
1: Mach's gut.
0: Tschüss.
1: Ja, auch.
0: Ciao.
1: Ciao.
0: Oh Gott, ich will gar nicht böse sein. Ist doch nur liebevolles Necken.
1: Ach, liebevoll nennst du das ja alles, ja?
0: So. Ich überlege gerade, wenn wir zwei so ins Sommerhaus der Stars gehen würden, das wäre ja was.
1: Oh, das wäre lustig. Das wäre lustig.
0: Schnell zur Oli P rüber, so bist du im Antenne Niedersachsen Feierabend-Battle. Ja.

0: habt einen schönen Feierabend und eine schöne Vorweihnachtszeit, kann man
1: das
0: ja auch sagen.
1: Das ist nicht dein Ernst.
0: Micha und Mareike hier. Ja, ihr seid einfach klasse, ne? Ich habe schon so viele Tipps von euch jetzt bekommen, wo es Spekulatius, Dominosteine und Lebkuchen und Co. gibt. Also vielen, vielen Dank. Ja, ich habe nämlich bisher nicht das große Glück gehabt. Aber Susanne aus Almbeck hat gestern Lebkuchen zum Beispiel beim Aldi entdeckt und gleich gekauft. Und Kollegin Katrin hat gerade erzählt, bei Rewe, da hat sie auch schon Dominosteine gesehen,
1: ja,
0: und Bock drauf bekommen. Also siehst du, Mareike, man versteht mich auf jeden Fall.
1: Ja.
0: Ich finde, die Weihnachtszeit kann gar nicht früh genug beginnen. Außerdem haben wir heute schon den 20.08. Guck mal, in 4 Monaten geht's los und dann ist schon wieder alles vorbei.
1: Ja, ich liebe das ja auch. Aber vielleicht können die auch endlich mal Weihnachtschips rausbringen. Dann wäre ich jetzt auch dabei. Dann würde ich die jetzt auch schon kaufen.
0: Mit Lebkuchengeschmack.
1: Nee, einfach in Tannenbaumform. Würde doch vollkommen reichen.
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1: Ja, also hier bei uns vom Studio, da wird es jetzt auch langsam ganz schön grau, ne?
2: Ja, es kommt auch gerade so eine kleine Regenwolke auf Hannover und die Region zu. Ja, doch. Also im Vergleich zu dem, was im Nordwesten los ist, ist die Wolke doch ein bisschen kleiner. Also im Nordwesten sind die Wolken ganz schön dicht beieinander und eben auch sau viele Regenwolken mit dabei. Teilweise auch Gewitter, Höchstwerte so an der Küste, momentan so um die 18 Grad. Ja, und im Rest von Niedersachsen, da sieht es Gott sei Dank noch ein bisschen besser aus. Da haben wir so einen Mix aus Sonne und Wolken, teilweise auch einfach nur Sonnenschein. 24 Grad sind es zum Beispiel in Wolfsburg. Morgen in der Spitze dann 23 Grad. Auch erstmal ein freundlicher Start in den Tag. Danach dann aber auch wieder Wolken und Regen mit dabei.
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4: Mit Daniel Flüß, moin. Nachdem ein Sexualstraftäter aus der JVA Hameln in seinem Hafturlaub rückfällig geworden sein soll, will Justizministerin Wahlmann Lücken im Umgang mit solchen Fällen schließen.
5: Vor den Haftlockerungen in der Jugendanstalt in Hameln sei eine psychologische Stellungnahme zu dem 23-Jährigen eingeholt worden. Vor dem Hafturlaub allerdings nicht, sagte Wahlmann und sprach von einem Versäumnis. Sie will das Gesetz im Herbst nun nachschärfen. Dem Täter war Hafturlaub gewährt worden, um ihn auf die Zeit nach dem Gefängnis vorzubereiten. Dabei soll er rückfällig geworden sein und mehrere Kinder in Bayern missbraucht haben. Tom Meyer, Nachrichtenredaktion.
4: Im Gilborn in Mellendorf in der Wedemark gilt ab sofort Tempo 20. Grund ist unter anderem die enge Straße, das kaputte Pflaster und die vielen Schlaglöcher, Frederik Heimann.
6: Für Kinder auf dem Schulweg ist der Gilborn in Mellendorf kein einfacher Abschnitt. Deshalb sorgen jetzt neue Schilder hier dafür, dass die Autos auch wirklich schleichen. Die müssen sich gerade morgens den engen Platz hier mit den Schulkindern und Radfahrern teilen. Das Tempolimit geht so lange, bis die Straße hier aufwendig saniert werden kann. Das dauert aber noch etwas.
4: Na, und das hat für einen richtig großen Schreck gesorgt. Erst springt der Wagen nicht an und dann geht der Motor in Flammen auf. In Holtdorf im Kreis Nienburg. Da hat ein Mann versucht, sein Auto auf dem Hof per Starthilfe zum Laufen zu bringen. Der Wagen rollte dann ein bisschen vor. Durch einen technischen Defekt fing der Motor aber Feuer. Die Feuerwehr konnte nur noch löschen. Trotzdem, das Auto war nicht mehr zu gebrauchen. Verletzt wurde zum Glück niemand.
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1: Ja, Geduld ist gefragt auf der A1, immer noch Osnabrück Richtung Bremen. Da läuft immer noch die Bergung nach einem Unfall zwischen Dreieck Stur und Weserbrücke 42 Minuten mehr. A2 Dortmund Richtung Hannover, Unfallstau ab Dreieck Hannover West 26 Minuten mehr. Die A2 Hannover Richtung Dortmund ab Langenhagen, da braucht ihr 22 Minuten länger nach Hause. Und die A7 Hannover Richtung Hamburg ab Tieshope 23 Minuten mehr. Im weiteren Verlauf ab Hamburg-Heimfeld, da dauert es 24 Minuten länger. Und die A7 Hannover Richtung Kassel, Unfallstau ab Dreieck Hannover Süd, da sind jetzt schon 50 Minuten mehr angesagt. A7 Kassel Richtung Hannover, Unfallstau ab Hedemünden 12 Minuten mehr. A27 Bremen Richtung Cuxhaven, ab Bremerhaven Süd 17 Minuten. A27 Cuxhaven Richtung Bremen ab Stotel 14 Minuten. Und A28 Bremen Richtung Oldenburg ab Ganderkesee Ost 12 Minuten mehr. A29 Alhorn Richtung Wilhelmshaven, ab Kreuz Oldenburg Ost 14 Minuten. Und A39 Lüneburg Richtung Hamburg, ab Winsen Ost 13 Minuten mehr. A352 Hannover Richtung A7, ab Langenhagen-Kaltenweide, da dauert es 20 Minuten länger.

0: Und auf der B6 Autobahnzubringer Bremen-Überseestadt, ab Bremen-Überseestadt, da braucht ihr 37 Minuten Geduld. Das haben wir geschafft. Gute Fahrt.
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0: Ja, man hat fast ein bisschen das Gefühl, Niedersachsen ist heute Nachmittag ein einziger Stau. Kommt gut durch, haltet durch, lasst uns einfach ein bisschen Spaß haben.
2: Ja, wir holen jetzt einfach mal alle unsere innere Cher so ein bisschen raus hier. Ja, nach draußen.
0: Die Ersatzteile.
2: Ach, Entschuldigung. Micha.
0: Ja, der musste doch sein. Nein, ganz großartige Künstlerin,
2: ja,
0: ich liebe sie.
2: Ja, was ist nur noch schlimmer? Komm, wir hören jetzt einfach Cher hier.
0: Schönen Feierabend.
2: Belief.
0: Oh, ich geh mich schämen.

0: Ja, habt einen wunderschönen, einen wunderschönen Donnerstagfeierabend. Hier sind Micha und Mareike bei Antenne Niedersachsen. Wir begleiten euch ja, zum Sport, zum Einkaufen. Und wir müssen zugeben, wir sind überrascht, dass es in unserer Show heute so oft um Müll gegangen ist.
1: Ja, schuld sind wir aber ein bisschen selber. Beziehungsweise eigentlich ist auch nur Micha schuld. Er ja, hat ja den Feierabend-Dartpfeil, den wir sonst ja immer zum Start der Show auf unsere große Niedersachsen-Karte werfen, heute einfach mal direkt im Müll versenkt. Und plötzlich habt ihr euch noch gemeldet und uns erzählt, was bei euch heute alles schon so im Müll gelandet ist. Und bei Rena, ja, da war es schon ein bisschen kurios.
2: Mein Handy.
1: Dein Handy, wieso das denn?
2: Ja, das wollte nicht so, wie ich will. Und da habe ich das da einfach reingeknallt.
0: Ach, du warst wütend. Es ist nicht mal aus Versehen reingefallen.
2: Nee, nicht aus Versehen.
0: Oh Gott, sag, was hat's gemacht?
2: Ja, ich war am Googlen und das war alles nicht so.
1: Das
2: toll.
1: War alles nicht?
2: Nein, war nicht meins.
1: War nicht deins. Die Ergebnisse, die du bekommen hast, waren nicht zufriedenstellend.
2: Nicht wirklich, nein.
1: Ja,
2: weil
1: ja.
2: Ich wollte ja eigentlich mal gucken.
0: Wie weit es so liegt?
2: Nein! Du bist der Knaller. Nein, ich wollte ja mal gucken. Ihr seid ja am Dümmersee.
1: Ja.
0: Ja.
1: Stars for Free am See mit Michael Schulte.
2: Hm. Und wie weit ist das von mir? Ja, und irgendwie brach der immer ab. Dann hat er mir nichts mehr gezeigt.
1: Oh, das ist wirklich, da hätte ich das Handy aber auch sofort hochkant weggeschmissen. Also wenn man jetzt...
0: Da muss man ja sagen, dümmer geht's nicht.
1: Ja, wirklich.
2: Genau.
0: Aber dann musst du dir jetzt einfach nur noch die Gästelistenplätze sichern. Das geht ab nächste Woche, immer wenn Michael Schulte einlädt. Du darfst, dafür darfst du aber auch nicht dein Handy in den Mülleimer werfen,
1: nee,
0: weil
1: du brauchst
0: die Antenne Niedersachsen-App.
2: Auch wieder rausgeholt.
0: Sehr gut.
1: Sehr
0: dann
1: gut.
0: Sind wir beruhigt. Dann hören wir uns hoffentlich nächste Woche und dann gibt's vielleicht Tickets.
2: Sehr gerne. Und ganz lieben Dank. Und nochmal, ihr seid wirklich Bombe.

0: Madonna für den Feierabend. Hier ist Antenne Niedersachsen mit Micha und Mareike und große Vorfreude auf morgen, zumindest bei allen Fußballfans. Da beginnt die erste Runde vom DFB-Pokal. Viele spannende Spiele, nur bei Werder Bremen gibt es irgendwie erstmal weiter nur ein Thema. Die Rückkehr von Stürmer Niklas Füllkrug. Der wurde jetzt von den Kollegen von Sky mit einem Video von seinem alten Weggefährten überrascht. Sein ehemaliger Werder-Sturmpartner Marvin Ducksch, der mittlerweile in England spielt.
1: Moin, du hässlicher Vogel. Ich habe gehört, du hast gleich ein Interview. Viel Erfolg, bist du jetzt zu Hause und in diesem Sinne, Bro, peace.
2: Ja, Bro, was ist Marvin Ducksch auch für, was hat er für einen Stellenwert für dich?
3: Ja, Ducksch und ich sind immer noch regelmäßig in Kontakt. Wir haben uns auch letzte Saison viel telefoniert und geschrieben. Ich liebe den Jungen.
0: Ach ja, diese gute alte Werder Bremen Bromance lebt also weiter. Da können wir schon mal beruhigt sein, wenn eben auch erstmal als Fernbeziehung.
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0: Tears for Fears, teilweise im Takt zum Scheibenwischer. Hier bei Antenne Niedersachsen. Ja. Micha und Mareike.
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2: Nicht überall, aber im Nordwesten irgendwie schon den ganzen Nachmittag. Und das wird auch nicht weniger. In der Region Hannover ist auch gerade so eine etwas größere Regenwolke unterwegs. Ansonsten aber auch immer noch Sonnenschein mit dabei. Und auch immer noch relativ warm mit Temperaturen so um die 24 Grad. Morgen ist es dann ja in der Früh eh immer ein bisschen frischer. Aber im Laufe des Tages werden es dann so noch um die 23 Grad und dazu auch erstmal Sonnenschein, später dann aber auch wieder Wolken und vor allem auch mal wieder nass.
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4: Ich bin Thomas Brockt. Über Chats im Internet soll er andere Menschen zu Straftaten bis hin zu Mord angestiftet haben. Die Ermittlungen zu dem Fall gegen einen jungen Mann hat jetzt die Bundesanwaltschaft übernommen. Zu den Vorwürfen zählt auch die Mitgliedschaft in einer terroristischen und einer kriminellen Vereinigung.
5: Der junge Mann sitzt bereits in U-Haft und die Ermittler sagen, er hänge rechtsextremen Ideologien nach, habe deshalb auch eine Vereinigung gegründet. Über Chats soll der Mann einen Jungen zum Beispiel dazu gebracht haben, ein anderes Kind zu töten. Andere animierte er, Fahrzeuge abzufackeln. Es geht aber auch um Vergewaltigung und sexuellen Missbrauch. Und viele erinnert das Ganze an einen anderen spektakulären Fall, das Verfahren White Tiger. Claudia Wächter, Nachrichtenredaktion.
4: 9- bis 10-Jährige sollen künftig eine neue Vorsorgeuntersuchung, bekannt als U-Untersuchung, beim Kinderarzt als Kassenleistung bekommen. Das hat der gemeinsame Bundesausschuss beschlossen, der festlegt, welche medizinischen Leistungen gesetzlich Versicherte in Anspruch nehmen können. Untersucht werden sollen besonders ein mögliches Übergewicht, die körperliche Aktivität, die Bildschirmzeit und psychische Auffälligkeiten. Bisher gibt es U-Untersuchungen bis kurz nach dem 5. Geburtstag der Kinder. Aus der schwächelnden deutschen Wirtschaft kamen zuletzt überraschend positive Zahlen dank wachsender Exporte. Diese Entwicklung werde durch eine neue Belastung schon wieder ausgebremst, heißt es von der Bundesbank, die auf Dürre und Niedrigwasser in deutschen Flüssen verweist.
6: Mit einem Wachstum von 0,4% in den ersten 6 Monaten des Jahres hatte die deutsche Wirtschaft den aktuellen Krisen rund um den Iran-Krieg getrotzt, vor allem weil die Nachfrage aus dem Ausland angezogen hatte. Die dürfte aber wegen steigender Transportkosten und längeren Lieferzeiten durch Niedrigwasser jetzt schon wieder einen Dämpfer bekommen, so die Bundesbank. Die auch beim privaten Konsum wenig optimistisch ist, der werde durch steigende Preise belastet, die auch mit dem ausgelaufenen Tankrabatt zu tun hätten. Jan-Henner Reitze, Nachrichtenredaktion.
4: Der im belgischen Naturschutzgebiet Hohes Venn wütende Brand ist nach offiziellen Angaben inzwischen insgesamt kontrolliert. Laut dem Gouverneur der Provinz Lüttich dürfte sich das Feuer nicht weiter ausbreiten, sofern das Wetter stabil bleibt und keine unvorhergesehenen Ereignisse eintreten. Im westlichen Teil des Brandgebiets gelte die Lage als vollständig gebändigt, hieß es. Im Osten dagegen sei die Situation noch nicht unter Kontrolle.
7: Der Antenne Niedersachsen, Stau- und Blitzerservice. A1 Osnabrück Richtung Bremen, hier läuft immer noch die Bergung. Nach einem Unfall zwischen Dreieck Stur und Weserbrücke, 40 Minuten braucht ihr hier länger. A2 Hannover Richtung Dortmund, ab Hannover Bodfeld 12 Minuten mehr. A2 Hannover Richtung Dortmund, ab Langenhagen 23 Minuten. Und die A7 Hannover Richtung Hamburg, ab Garlsdorf 45 Minuten mehr. Und im weiteren Verlauf ab Hamburg-Heimfeld 21 Minuten. A7 Hannover Richtung Kassel, Unfallstau ab Dreieck Hannover Süd. Da braucht ihr 20 Minuten Geduld und die A27 Bremen Richtung Cuxhaven, ab Bremerhaven Süd eine Viertelstunde mehr. A29 Oldenburg Richtung Wilhelmshaven, ab Varel-Bockhorn 37 Minuten und A39 Lüneburg Richtung Hamburg, Unfallstau ab Winsen-Ost, da kommen 12 Minuten oben drauf. A352 Hannover Richtung A7, ab Langenhagen-Kaltenweide 15 Minuten mehr und B6 Autobahn-Zubringer Bremen-Überseestadt, ab Bremen-Überseestadt 37 Minuten. Das war's, wir wünschen euch eine gute Fahrt.
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0: und jetzt kommt gut nach Hause.
2: Ja, macht's euch schön gemütlich zu Hause. Kann man auch heute schon mal machen, auch wenn es morgen Wochenende ist.
0: Ja, und
2: Olivia Dean möchte
0: mich
2: ja sagen.
0: Das wollte ich sagen, ja. Man, Anita haben wir auch noch für euch. Mein

0: Ja, wir tanzen in den Feierabend gleich mit Lionel Richie und All Night Long. Wir sind Micha Mareike und immer Dienstag und Donnerstag wird bei uns ja in der Show gequizt.
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3: Es geht um inhaltliche Fragen zu bekannten deutschen Songs. Liegt ihr 2 von 3 mal richtig? Gibt's unsere limitierten Moin-Socken? Udo aus Achim hat mich in sein Team gewählt. Heißt, Micha ist Quizmaster.
0: Udo Jürgens.
3: Aha. Oha,
0: ich war noch niemals in New York. Auf welcher Insel ist Udo Jürgens auch nie gewesen?
4: Korsika.
0: Nee.
3: Ich war noch niemals in New York.
4: Hawaii.
0: Das hören wir uns doch einfach mal an.
5: Ich war noch niemals in New York. Ich war noch niemals auf Hawaii.
3: Jawohl. Ja, natürlich. Jawohl.
0: Juhu. Crow. Einmal um die Welt.
3: Oh Gott.
0: Worum muss sich die Angebetete nie wieder Sorgen machen?
3: Ich weiß es. Udo, weißt du es?
4: Boah, nicht so jetzt. So, sag du mal, Mareike.
3: Nie mehr Sorgen machen ums Geld.
4: Richtig.
0: Okay, wir hören mal rein.
6: Bitte mach dir nie mehr Sorgen ums Geld.
0: Oh.
6: Ich kauf dir morgen die Welt.
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1: Wow, mit letzter Kraft schleppen wir uns nach Hause. Micha und Mareike hier bei Antenne Niedersachsen. Und seid ihr in letzter Zeit auch immer so müde? Also
2: heute ja.
1: Ja, ihr seid auch nicht allein damit. Also wir sind müde und ganz viele Menschen sind müde. Also jeder zweite Deutsche fast, laut einer neuen Studie. Und der Grund, oh Wunder, wir schlafen zu wenig.
2: Bei das, dir wäre ich darauf gekommen, ja?
1: Ich habe ja so ein lustiges Band. Und das misst immer jede Nacht so ganz richtig krass meinen Schlaf. Und also die letzten Nächte sind 6 Stunden, 5 Stunden 50, 5 Stunden 55, 5 Stunden 12. Die letzte Nacht war großartig, 4 Stunden 39.
2: Na, Großmahlzeit.
1: Ja, genau. Und weniger als 7 Stunden pro Nacht, das ist halt einfach nicht gesund. Das steigert auch das Risiko für viele Erkrankungen. Und vor allem Männer zwischen 45 und 64 sind davon betroffen. Also bin ich jetzt gerade so mittendrin. Und wenn das jetzt bis 64 dauert, Halleluja. Also, was machen, ne? Also, vorm Schlafen mindestens eine halbe Stunde vorher Fernseher aus und Handy weg. Und Mareike hat ja da auch so eine tolle Strategie, die ihr sehr hilft, ne?
2: Ja, ich lese mittlerweile wieder sehr konsequent vorm Einschlafen. Muss auch nicht, müssen nicht viele Seiten sein, aber auch so ein paar, so 20 kann man schon schaffen. Und mir hilft das sehr, sehr gut.
1: Aber kein True Crime?
2: Na, ich lese gerade einen Thriller, also...
1: Und dann kannst du trotzdem gut schlafen.
2: Klar.
1: Gott, wie geht die Geschichte aus?
2: Na, nee. Naja, das geht.
1: Wir wünschen euch auf jeden Fall eine gute Nacht.

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9: Sag ich gerade zu Mareike, ich habe Hunger, aber ich habe gar keine Pfanne mehr zu Hause. Die sind alle im Geschirrspüler, den habe ich nicht angemacht. Sagst du?
10: Abwaschen hilft. Den Blick hättet ihr mal sehen müssen.
9: Ich weiß gar nicht, wie das geht. Nein, doch, früher habe ich das immer gemacht.
10: Naja, kannst du ja heute Abend auch machen.
9: Ich werde einfach hungrig sein.
10: Ach, Micha. Also, wir haben immer noch viele Regenwolken im Nordwesten von Niedersachsen. Ansonsten aber auch Sonnenschein heute im Feierabend. Also, es ist so ein bisschen zweigeteilt. Morgen sieht es dann ähnlich aus eigentlich wie heute. Erstmal so ein freundlicher Start in den Tag mit Sonne. Danach dann aber eben auch wieder Wolken und immer mal wieder ein Schauer mit dabei bei Höchstwerten um die 23 Grad.
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11: Mit Daniel Flüß, moin. Ja, vor allem ältere Leute werden immer wieder Opfer von sogenannten Schockanrufen, aber dieser 81-Jährige aus Nienburg, der hat wirklich alles richtig gemacht. Betrüger meldeten sich bei ihm und behaupteten, dass sein Sohn einen schweren Unfall hatte, Hannes Westermann.
12: Ihm müssten die Beine amputiert werden. Die notwendige Spezialspritze dazu würde 30.000 Euro kosten und das müsse jetzt sofort bezahlt werden in der Helios-Klinik Nienburg. Der 81-Jährige durchschaute die Masche und sagte, okay, dann bringe ich zusammen mit der Polizei das Geld vorbei. Daraufhin legten die Betrüger auf.
11: Portugal-Stadt Hannover, William Cocolo wird für ein Jahr von Hannover 96 zu CD Nacional in die erste portugiesische Liga ausgeliehen. Der 26-Jährige war vor einem Jahr aus Frankreich gekommen und konnte sich bisher nicht bei der Profimannschaft durchsetzen.
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9: A1 Osnabrück Richtung Bremen. Hier läuft aktuell immer noch die Bergung nach einem Unfall. Zwischen Dreieckstur und der Weserbrücke 29 Minuten aktuell mehr. A2 Hannover Richtung Dortmund. Ab Hannover-Bodfeld 12 Minuten. Und die A2 Hannover Richtung Dortmund ab Langenhagen. Da braucht ihr 19 Minuten länger. A7 Hannover Richtung Hamburg ab Garlsdorf 41 Minuten mehr. Und im weiteren Verlauf ab Hamburg-Heimfeld 33 Minuten. Die A7 A27 Bremen Richtung Cuxhaven ab Bremerhaven Süd. Hier kommt 10 Minuten oben drauf. Und die A29 Oldenburg Richtung Wilhelmshaven ab Pfarrell-Bockhorn 19 Minuten mehr. A352 Hannover Richtung A7 ab Langenhagen-Kaltenweide 17 Minuten und B6 Autobahnzubringer Bremen-Überseestadt, da ist auch immer noch viel los. Ab Bremen-Überseestadt braucht ihr 42 Minuten aktuell Geduld. Wir wünschen euch trotz allem eine gute Fahrt.
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0: Miles Davis Eyes hier am Donnerstag Feierabend bei Michael Mareike.
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2: Einen Besuch auf der Landesgartenschau mit dem Wiedereintritt in die evangelische Kirche verbinden, das geht gerade in Bad Nenndorf. Da steht ein besonderes Wohnmobil in der Fußgängerzone direkt vor dem Eingang zur Gartenschau. Darin sitzt Pastor Stefan Lackner. Er bietet seine Hilfe beim Wiedereintritt an und stellt den Besuchern gerne am Anfang eine Schätzfrage, hat er Kollegin Angela Behrens erzählt.
3: Sag doch mal, wie viele Leute treten pro Jahr in die Kirche ein? Und der Aha-Moment ist, es sind mehr als 30.000 Menschen, die sich bewusst für einen Eintritt in die evangelische Kirche in Deutschland entscheiden. Es ist völlig unkompliziert, deswegen habe ich hier auch noch ein Schild aufgehängt. Wenn Sie gleich wollen, in 8 Minuten können Sie hier eintreten. Wir füllen ein Formular aus, unterschreiben, zack, sind Sie wieder drin.
4: Muss man sich dann rechtfertigen? Oh, ich war jetzt 10 Jahre nicht dabei, ich wollte ja Steuern sparen, jetzt will ich aber doch wieder.
3: Also eigentlich müsste man einen Kniefall machen und mir die Füße küssen. Aber nein, man muss sich nicht rechtfertigen, man muss nichts aufsagen, sondern man ist ja getauft. Und in der Taufe hat Gott gesagt, ich bin für dich da ein Leben lang, ganz unabhängig davon, wie du dich zu mir verhältst.
4: Was sind die besten Gründe dafür, wieder in die Kirche einzutreten?
3: Es baut sich eine Beziehung zu Gott wieder auf. Ich glaube, der Austrittsgrund ist der, ich habe keine oder die hat sich verloren und dann sehe ich nicht ein, warum ich dafür Geld bezahlen soll. Und in dem Moment, wo durch irgendetwas wieder eine Beziehung zustande kommt, ist der Eintritt auch wieder da. Also das kann sein, wir wollen heiraten und zwar auch kirchlich. Wir haben ein Kind bekommen, wir wollen das auch taufen und auch in die kirchliche Kita. Das kann sein, ich singe schon seit Jahren im Chor mit und es tut mir so gut und es ist ein Kirchenchor. Ich möchte wieder dabei sein, ja. Was soll ich da noch irgendwie sagen oder fragen oder rechtfertigen? Wenn der Mensch sagt, ich möchte dazugehören, Gott hat die Arme weit ausgebreitet und sagt, schön, dass du da bist.
2: Der Wiedereintritt in die evangelische Kirche, auch möglich auf der Landesgartenschau in Bad Nenndorf.
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1: Ja, wie schaut's aus, Mareike?
2: Na, ist irgendwie so ein bisschen durchmischt, ne? Im Nordwesten immer noch viele Regenwolken und auch sehr grau. Im Rest von Niedersachsen auch immer noch Sonnenschein mit dabei. Und morgen geht's eigentlich auch ähnlich weiter. Also da haben wir auch wieder einen schönen Start in den Tag mit freundlichen Abschnitten. Und dann kommen aber eben auch wieder die Wolken zu uns und auch der Regen. Und das alles bei Höchstwerten um die 23 Grad.
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4: Ich bin Thomas Brock. Das Bundeswirtschaftsministerium versucht, Sorgen zu zerstreuen, dass es im kommenden Winter Engpässe bei der Gasversorgung geben könnte. Nach aktuellem Erkenntnisstand sei eine Gasmangellage nicht zu erwarten, heißt es in einem Papier des Hauses. Einen staatlichen Eingriff schließt man aber für die Zukunft nicht aus. Man nehme es ernst, dass die deutschen Gasspeicher aktuell deutlich weniger gefüllt seien als in den vergangenen Jahren. Über Chats im Internet soll er andere Menschen zu Straftaten bis hin zu Mord angestiftet haben. Die Ermittlungen zu dem Fall gegen einen jungen Mann hat jetzt die Bundesanwaltschaft übernommen. Zu den Vorwürfen zählt auch die Mitgliedschaft in einer terroristischen und kriminellen Vereinigung.
5: Der junge Mann sitzt bereits in U-Haft und die Ermittler sagen, er hänge rechtsextremen Ideologien nach, habe deshalb auch eine Vereinigung gegründet. Über Chats soll der Mann einen Jungen zum Beispiel dazu gebracht haben, ein anderes Kind zu töten. Andere animierte er, Fahrzeuge abzufackeln. Es geht aber auch um Vergewaltigung und sexuellen Missbrauch. Und viele erinnert das Ganze an einen anderen spektakulären Fall, das Verfahren White Tiger. Claudia Wächter, Nachrichtenredaktion.
4: Dänemark als Urlaubsland erlebt einen Ansturm. Im ersten Halbjahr wurden rund 26 Millionen Übernachtungen gezählt. Das ist ein Rekord. 7,5 Millionen Übernachtungen gingen davon auf das Konto deutscher Urlauber.
6: Die Faszination Skandinavien ist offenbar ungebrochen und für deutsche Urlauber ist Dänemark als direktes Nachbarland schon lange ein Top-Ziel. Dass die Zahlen in diesem Jahr nochmal deutlich gestiegen sind, dürfte neben der nordischen Gelassenheit auch mit dem Wetter zusammenhängen. Denn während Südeuropa und auch Deutschland selbst wochenlang unter einer Hitzeglocke hingen, war es hoch im Norden deutlich angenehmer. Hotels, Ferienhäuser und auch Campingplätze waren dabei gleichermaßen gefragt. Diana Kramer, Nachrichtenredaktion.
4: 9- bis 10-Jährige sollen künftig eine neue Vorsorgeuntersuchung, bekannt als U-Untersuchung, beim Kinderarzt als Kassenleistung bekommen. Das hat der gemeinsame Bundesausschuss beschlossen, der festlegte, welche medizinischen Leistungen gesetzlich Versicherte in Anspruch nehmen können. Untersucht werden sollen besonders ein mögliches Übergewicht, die körperliche Aktivität, die Bildschirmzeit und psychische Auffälligkeiten. Bisher gibt es U-Untersuchungen bis kurz nach dem 5. Geburtstag der Kinder.
7: Der Antenne Niedersachsen Stau- und Blitzer-Service. A1 Osnabrück Richtung Bremen. Hier läuft immer noch die Bergung nach einem Unfall zwischen Dreieck Sturm, Weserbrücke 28 Minuten mehr. A2 Hannover Richtung Dortmund, ab Hannover Bodfeld 12 Minuten mehr. A2 Hannover Richtung Dortmund, ab Langenhagen 23 Minuten. Und die A7 Hannover Richtung Hamburg, ab Garlsdorf 45 Minuten. Und im weiteren Verlauf ab Hamburg-Heimfeld 21 Minuten mehr. A7 Hannover Richtung Kassel, Unfallstau ab Dreieck Hannover Süd 20 Minuten. Und die A27 Bremen Richtung Cuxhaven ab Bremerhaven Süd eine Viertelstunde mehr. Das war's. Gute Fahrt.
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1: Mit Daniel Flüß, moin. Nachdem ein Sexualstraftäter aus der JVA Hameln in seinem Hafturlaub rückfällig geworden sein soll, will Justizministerin Wahlmann Lücken im Umgang mit solchen Fällen schließen.
2: Vor den Haftlockerungen in der Jugendanstalt in Hameln sei eine psychologische Stellungnahme zu dem 23-Jährigen eingeholt worden. Vor dem Hafturlaub allerdings nicht, sagte Wahlmann und sprach von einem Versäumnis. Sie will das Gesetz im Herbst nun nachschärfen. Dem Täter war Hafturlaub gewährt worden, um ihn auf die Zeit nach dem Gefängnis vorzubereiten. Dabei soll er rückfällig geworden sein und mehrere Kinder in Bayern missbraucht haben. Tom Meyer, Nachrichtenredaktion.
1: Im Gilborn in Mellendorf in der Wedemark gilt ab sofort Tempo 20. Grund ist unter anderem die enge Straße, das kaputte Pflaster und die vielen Schlaglöcher, Frederik Heimann.
3: Für Kinder auf dem Schulweg ist der Gilborn in Mellendorf kein einfacher Abschnitt. Deshalb sorgen jetzt neue Schilder hier dafür, dass die Autos auch wirklich schleichen. Die müssen sich gerade morgens den engen Platz hier mit den Schulkindern und Radfahrern teilen. Das Tempolimit gilt so lange, bis die Straße hier aufwendig saniert werden kann. Das dauert aber noch etwas.
1: Na, und das hat für einen richtig großen Schreck gesorgt. Erst springt der Wagen nicht an und dann geht der Motor in Flammen auf. In Holtdorf im Kreis Nienburg. Da hat ein Mann versucht, sein Auto auf dem Hof per Starthilfe zum Laufen zu bringen. Der Wagen rollte dann ein bisschen vor. Durch einen technischen Defekt fing der Motor aber Feuer. Die Feuerwehr konnte nur noch löschen. Trotzdem, das Auto war nicht mehr zu gebrauchen. Verletzt wurde zum Glück niemand.
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1: Ich bin Thomas Brock. Bei der Abwehr von Drohnen erwartet Bundesinnenminister Dobrindt in den kommenden Jahren ein Wettrüsten mit Angreifern, die immer neue Technik entwickeln. Gleichzeitig fordern die Grünen im Bundestag festzulegen, dass die Bundespolizei hauptverantwortlich für Drohnenabwehr zuständig ist.
2: Die Drohnenabwehr ist im Moment nämlich vor allem Sache der Länderpolizeien und das bedeutet, so die Grünen, unklare Zuständigkeiten und Sicherheitsrisiken. Außerdem fordern sie eine Art Superüberwachung aller kritischen Standorte bei uns. Die Weichen dafür müssten auf einem Drohnengipfel im Kanzleramt gestellt werden. Sicher ist, die Drohnentechnik, die entwickelt sich rasend schnell. Eine Riesenherausforderung, gibt auch der Bundesinnenminister zu. Claudia Wächter, Nachrichtenredaktion.
1: Das Bundeswirtschaftsministerium versucht, Sorgen zu zerstreuen, dass es im kommenden Winter Engpässe bei der Gasversorgung geben könnte. Nach aktuellem Erkenntnisstand sei eine Gasmangellage nicht zu erwarten, heißt es in einem Papier des Hauses. Einen staatlichen Eingriff schließt man aber für die Zukunft nicht aus. Man nehme es ernst, dass die deutschen Gasspeicher aktuell deutlich weniger gefüllt seien als in den vergangenen Jahren. Dänemark als Urlaubsland erlebt einen Ansturm. Im ersten Halbjahr wurden rund 26 Millionen Übernachtungen gezählt. Das ist ein Rekord. 7,5 Millionen Übernachtungen gingen davon auf das Konto deutscher Urlauber.
3: Die Faszination Skandinavien ist offenbar ungebrochen und für deutsche Urlauber ist Dänemark als direktes Nachbarland schon lange ein Top-Ziel. Dass die Zahlen in diesem Jahr nochmal deutlich gestiegen sind, dürfte neben der nordischen Gelassenheit auch mit dem Wetter zusammenhängen. Denn während Südeuropa und auch Deutschland selbst wochenlang unter einer Hitzeglocke hingen, war es hoch im Norden deutlich angenehmer. Hotels, Ferienhäuser und auch Campingplätze waren dabei gleichermaßen gefragt. Diana Kramer, Nachrichtenredaktion.
1: Der im belgischen Naturschutzgebiet Hohes Venn wütende Brand ist nach offiziellen Angaben inzwischen insgesamt kontrolliert. Laut dem Gouverneur der Provinz Lüttich dürfte sich das Feuer nicht weiter ausbreiten, sofern das Wetter stabil bleibt und keine unvorhergesehenen Ereignisse eintreten. Im westlichen Teil des Brandgebiets gelte die Lage als vollständig gebändigt, hieß es. Im Osten dagegen sei die Situation noch nicht unter Kontrolle.

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1: Ich bin Thomas Brockt. Die Heizsaison steht vor der Tür und die Gasspeicher sind in diesem Jahr nur halb gefüllt. Doch das Bundeswirtschaftsministerium versucht zu beruhigen. Eine Gasmangellage sei im kommenden Winter nicht zu erwarten.
2: Entscheidend sind ja nicht nur die Speicher, betont das Ministerium. Gas komme auch über Pipelines aus Norwegen, anderen EU-Ländern und den LNG-Terminals. Außerdem, eine angespannte Marktlage sei noch keine Versorgungskrise. Aber man werde sich kümmern, falls nötig. Verbraucherschützer haben aber bereits vor steigenden Gaspreisen gewarnt. Und auch die Linke mahnt, die Wirtschaftsministerin müsse endlich aktiv werden. Claudia Wächter, Nachrichtenredaktion.
1: Der Aufbau von Fähigkeiten zur Abwehr von Drohnen wird für die Bundespolizei in den kommenden Jahren eine Daueraufgabe und große Herausforderung sein. Das betonte Innenminister Dobrindt heute bei einem Besuch der Fliegerstaffel der Bundespolizei im hessischen Fuldatal. Er erwarte ein Wettrüsten mit Angreifern, die immer neue Technik entwickeln. Die neue Drohnenabwehreinheit soll bis zum Jahresende von 70 Einsatzkräften auf 300 anwachsen. Das ist eine Reaktion auf den Vorfall Anfang August mit einer mit Sprengstoff bestückten Drohne am Flughafen Leipzig-Halle. Aus der schwächelnden deutschen Wirtschaft kamen zuletzt überraschend positive Zahlen dank wachsender Exporte. Diese Entwicklung werde durch eine neue Belastung schon wieder ausgebremst, heißt es von der Bundesbank, die auf Dürre und Niedrigwasser in deutschen Flüssen verweist.
3: Mit einem Wachstum von 0,4% in den ersten 6 Monaten des Jahres hatte die deutsche Wirtschaft den aktuellen Krisen rund um den Iran-Krieg getrotzt, vor allem weil die Nachfrage aus dem Ausland angezogen hatte. Die dürfte aber wegen steigender Transportkosten und längeren Lieferzeiten durch Niedrigwasser jetzt schon wieder einen Dämpfer bekommen, so die Bundesbank. Die auch beim privaten Konsum wenig optimistisch ist, der werde durch steigende Preise belastet, die auch mit dem ausgelaufenen Tankrabatt zu tun hätten. Jan-Henner Reitze, Nachrichtenredaktion.
1: Der größte Brand in der Geschichte Nordrhein-Westfalens ist nach einer Woche gelöscht. Das teilte der Bürgermeister von Hürtgenwald mit. In der Eifelgemeinde war Ende vergangener Woche der Brand entstanden. Zeitweise mussten auch Menschen evakuiert werden. Die letzten Einheiten würden sich nun aus dem Brandgebiet zurückziehen, so der Bürgermeister.

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3: Mit Daniel Flüß, moin. Nachdem ein Sexualstraftäter aus der JVA Hameln in seinem Hafturlaub rückfällig geworden sein soll, will Justizministerin Wahlmann Lücken im Umgang mit solchen Fällen schließen.
4: Vor den Haftlockerungen in der Jugendanstalt in Hameln sei eine psychologische Stellungnahme zu dem 23-Jährigen eingeholt worden. Vor dem Hafturlaub allerdings nicht, sagte Wahlmann und sprach von einem Versäumnis. Sie will das Gesetz im Herbst nun nachschärfen. Dem Täter war Hafturlaub gewährt worden, um ihn auf die Zeit nach dem Gefängnis vorzubereiten. Dabei soll er rückfällig geworden sein und mehrere Kinder in Bayern missbraucht haben. Tom Meyer, Nachrichtenredaktion.
3: Im Gilborn in Mellendorf in der Wedemark gilt ab sofort Tempo 20. Grund ist unter anderem die enge Straße, das kaputte Pflaster und die vielen Schlaglöcher, Frederik Heimann.
5: Für Kinder auf dem Schulweg ist der Gilborn in Mellendorf kein einfacher Abschnitt. Deshalb sorgen jetzt neue Schilder hier dafür, dass die Autos auch wirklich schleichen. Die müssen sich gerade morgens den engen Platz hier mit den Schulkindern und Radfahrern teilen. Das Tempolimit gilt so lange, bis die Straße hier aufwendig saniert werden kann. Das dauert aber noch etwas.
3: Na, und das hat für einen richtig großen Schreck gesorgt. Erst springt der Wagen nicht an und dann geht der Motor in Flammen auf. In Holtdorf im Kreis Nienburg. Da hat ein Mann versucht, sein Auto auf dem Hof per Starthilfe zum Laufen zu bringen. Der Wagen rollte dann ein bisschen vor. Durch einen technischen Defekt fing der Motor aber Feuer. Die Feuerwehr konnte nur noch löschen. Trotzdem, das Auto war nicht mehr zu gebrauchen. Verletzt wurde zum Glück niemand.
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1: Ich bin David Riemer. Bei der Abwehr von Drohnen erwartet Bundesinnenminister Dobrindt in den kommenden Jahren ein Wettrüsten mit Angreifern, die immer neue Technik entwickeln. Gleichzeitig fordern die Grünen im Bundestag festzulegen, dass die Bundespolizei hauptverantwortlich für die Drohnenabwehr zuständig ist.
2: Die Drohnenabwehr ist im Moment nämlich vor allem Sache der Länderpolizeien und das bedeutet, so die Grünen, unklare Zuständigkeiten und Sicherheitsrisiken. Außerdem fordern sie eine Art Superüberwachung aller kritischen Standorte bei uns. Die Weichen dafür müssten auf einem Drohnengipfel im Kanzleramt gestellt werden. Sicher ist, die Drohnentechnik, die entwickelt sich rasend schnell. Eine Riesenherausforderung, gibt auch der Bundesinnenminister zu. Claudia Wächter, Nachrichtenredaktion.
1: Das Bundeswirtschaftsministerium versucht Sorgen zu zerstreuen, dass es im kommenden Winter Engpässe bei der Gasversorgung geben könnte. Nach aktuellem Erkenntnisstand sei eine Gasmangellage nicht zu erwarten, heißt es in einem Papier des Ministeriums. Einen staatlichen Eingriff schließt man aber für die Zukunft nicht aus. Man nehme es ernst, dass die deutschen Gasspeicher deutlich weniger gefüllt seien als in den vergangenen Jahren. Wegen eines Feuers im Hürtgenwald in der Eifel in Nordrhein-Westfalen hat es vor einer Woche Evakuierungen gegeben. Jetzt ist der Brand komplett gelöscht. Auch im Brandgebiet im Naturschutzgebiet Hohes Venn im belgischen Grenzgebiet zu Deutschland hat sich die Lage entspannt.
3: Große Erleichterung beim Bürgermeister von Hürtgenwald, der sich bei allen Einsatzkräften und freiwilligen Helfern für ihren unermüdlichen Einsatz bedankt. Kein Haus sei zu Schaden gekommen. Das vom Feuer betroffene Gebiet bleibt allerdings gesperrt, damit kein neuer Brand ausgelöst wird und weil beschädigte Bäume noch umstürzen könnten. Im Hohen Venn sind die Flammen nach offiziellen Angaben unter Kontrolle. Vollständige Entwarnung haben die Behörden aber noch nicht gegeben. Jan-Henner Reitze, Nachrichtenredaktion.
1: 9- bis 10-Jährige sollen künftig eine neue Vorsorgeuntersuchung, bekannt als U-Untersuchung, beim Kinderarzt als Kassenleistung bekommen. Das hat der gemeinsame Bundesausschuss beschlossen, der festlegt, welche medizinischen Leistungen gesetzlich Versicherte in Anspruch nehmen können. Untersucht werden sollen insbesondere ein mögliches Übergewicht, die körperliche Aktivität, die Bildschirmzeit und psychische Auffälligkeiten. Bisher gibt es U-Untersuchungen als Kassenleistung bis kurz nach dem 5. Geburtstag der Kinder.

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1: Ich bin David Riemer. Der Winter rückt näher und Gasspeicher sind erst zur Hälfte gefüllt. Verbraucherschützer warnen deshalb vor steigenden Preisen. Die Opposition fordert die Bundesregierung auf, aktiv zu werden. Das Bundeswirtschaftsministerium versucht zu beruhigen und sagt, es sei keine Mangellage zu erwarten. Der Chef der Bundesnetzagentur Müller appelliert im ZDF an Versorger, ihre Speicher zu füllen.
2: Es ist genug Gas verfügbar. Man muss es nur einkaufen und auch in Deutschland, in Europa einspeichern. Das kann man Stand heute auch noch schaffen. Man muss dafür nur jetzt richtig ranklotzen.
1: Die Gaspreise sind in diesem Sommer wegen des Iran-Kriegs ungewöhnlich hoch, weshalb Händler weniger Gas für den Verkauf im Winter einkaufen. Der Aufbau von Fähigkeiten zur Abwehr von Drohnen wird für die Bundespolizei in den kommenden Jahren eine Daueraufgabe und große Herausforderung sein. Das betonte Bundesinnenminister Dobrindt bei einem Besuch der Fliegerstaffel der Bundespolizei im hessischen Fuldatal. Er erwarte ein Wettrüsten mit Angreifern, die immer neue Technik entwickeln. Die neue Drohnenabwehreinheit soll bis zum Jahresende von 70 Einsatzkräften auf 300 anwachsen. Das ist eine Reaktion auf den Vorfall Anfang August mit einer mit Sprengstoff bestückten Drohne am Flughafen Leipzig-Halle. Ein Tupfer verbleibt im Kieferknochen, Laborwerte werden vertauscht. Fast 12.000 mutmaßliche Behandlungsfehler haben Experten im vergangenen Jahr im Auftrag der Krankenkassen begutachtet, mit zum Teil gravierenden Folgen. In jedem vierten Fall haben die Patienten gesundheitliche Schäden davongetragen.
3: Dem falschen Patienten wird eine Niere entfernt, eine Horrorvorstellung. Doch 150 solcher und ähnlicher absolut krasser Fälle gab es tatsächlich, etwas mehr als im Jahr zuvor. Und für solche schweren, aber vermeidbaren Fehler fordern die Experten ein verpflichtendes Meldesystem. Knapp 100 Patienten starben sogar durch Behandlungsfehler. Die geplanten Einsparungen im Gesundheitssystem sehen die Fachleute übrigens kritisch. Claudia Wächter, Nachrichtenredaktion.
1: Zum Fußball. Jungstar Said Elmaler spielt auch in der kommenden Saison beim 1. FC Köln. Der 19-Jährige verlängerte seinen Vertrag vorzeitig um ein Jahr bis 2031. Das teilte der Bundesligist mit. Um Elmaler hat es in den vergangenen Monaten immer wieder Wechselspekulationen gegeben. Borussia Dortmund hatte sich zuletzt aus dem Poker um eine Verpflichtung des Offensivspielers zurückgezogen.

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2: Mit Daniel Flüß, moin. Nachdem ein Sexualstraftäter aus der JVA Hameln in seinem Hafturlaub rückfällig geworden sein soll, will Justizministerin Wahlmann Lücken im Umgang mit solchen Fällen schließen.
3: Vor den Haftlockerungen in der Jugendanstalt in Hameln sei eine psychologische Stellungnahme zu dem 23-Jährigen eingeholt worden. Vor dem Hafturlaub allerdings nicht, sagte Wahlmann und sprach von einem Versäumnis. Sie will das Gesetz im Herbst nun nachschärfen. Dem Täter war Hafturlaub gewährt worden, um ihn auf die Zeit nach dem Gefängnis vorzubereiten. Dabei soll er rückfällig geworden sein und mehrere Kinder in Bayern missbraucht haben. Tom Meyer, Nachrichtenredaktion.
2: Im Gilborn in Mellendorf in der Wedemark gilt ab sofort Tempo 20. Grund ist unter anderem die enge Straße, das kaputte Pflaster und die vielen Schlaglöcher, Frederik Heimann.
4: Für Kinder auf dem Schulweg ist der Gilborn in Mellendorf kein einfacher Abschnitt. Deshalb sorgen jetzt neue Schilder hier dafür, dass die Autos auch wirklich schleichen. Die müssen sich gerade morgens den engen Platz hier mit den Schulkindern und Radfahrern teilen. Das Tempolimit gilt so lange, bis die Straße hier aufwendig saniert werden kann. Das dauert aber noch etwas.
2: Na, und das hat für einen richtig großen Schreck gesorgt. Erst springt der Wagen nicht an und dann geht der Motor in Flammen auf. In Holtdorf im Kreis Nienburg. Da hat ein Mann

0: versucht, sein Auto auf dem Hof per Starthilfe zum Laufen zu bringen. Der Wagen rollte dann ein bisschen vor. Durch einen technischen Defekt fing der Motor aber Feuer. Die Feuerwehr konnte nur noch löschen. Trotzdem, das Auto war nicht mehr zu gebrauchen. Verletzt wurde zum Glück niemand.
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1: Ich bin David Riemer. Bei der Abwehr von Drohnen erwartet Bundesinnenminister Dobrindt in den kommenden Jahren ein Wettrüsten mit Angreifern, die immer neue Technik entwickeln. Gleichzeitig fordern die Grünen im Bundestag festzulegen, dass die Bundespolizei hauptverantwortlich für die Drohnenabwehr zuständig ist.
2: Die Drohnenabwehr ist im Moment nämlich vor allem Sache der Länderpolizeien und das bedeutet, so die Grünen, unklare Zuständigkeiten und Sicherheitsrisiken. Außerdem fordern sie eine Art Superüberwachung aller kritischen Standorte bei uns. Die Weichen dafür müssten auf einem Drohnengipfel im Kanzleramt gestellt werden. Sicher ist, die Drohnentechnik, die entwickelt sich rasend schnell. Eine Riesenherausforderung, gibt auch der Bundesinnenminister zu. Claudia Wächter, Nachrichtenredaktion.
1: Das Bundeswirtschaftsministerium versucht Sorgen zu zerstreuen, dass es im kommenden Winter Engpässe bei der Gasversorgung geben könnte. Nach aktuellem Erkenntnisstand sei eine Gasmangellage nicht zu erwarten, heißt es in einem Papier des Ministeriums. Einen staatlichen Eingriff schließt man aber für die Zukunft nicht aus. Man nehme es ernst, dass die deutschen Gasspeicher deutlich weniger gefüllt seien als in den vergangenen Jahren. Wegen eines Feuers im Hürtgenwald in der Eifel in Nordrhein-Westfalen hat es vor einer Woche Evakuierungen gegeben. Jetzt ist der Brand komplett gelöscht. Auch im Brandgebiet im Naturschutzgebiet Hohes Venn im belgischen Grenzgebiet zu Deutschland hat sich die Lage entspannt.
3: Große Erleichterung beim Bürgermeister von Hürtgenwald, der sich bei allen Einsatzkräften und freiwilligen Helfern für ihren unermüdlichen Einsatz bedankt. Kein Haus sei zu Schaden gekommen. Das vom Feuer betroffene Gebiet bleibt allerdings gesperrt, damit kein neuer Brand ausgelöst wird und weil beschädigte Bäume noch umstürzen könnten. Im Hohen Venn sind die Flammen nach offiziellen Angaben unter Kontrolle. Vollständige Entwarnung haben die Behörden aber noch nicht gegeben. Jan-Henner Reitze, Nachrichtenredaktion.
1: 9- bis 10-Jährige sollen künftig eine neue Vorsorgeuntersuchung, bekannt als U-Untersuchung, beim Kinderarzt als Kassenleistung bekommen. Das hat der gemeinsame Bundesausschuss beschlossen, der festlegt, welche medizinischen Leistungen gesetzlich Versicherte in Anspruch nehmen können. Untersucht werden sollen insbesondere ein mögliches Übergewicht, die körperliche Aktivität, die Bildschirmzeit und psychische Auffälligkeiten. Bisher gibt es U-Untersuchungen als Kassenleistung bis kurz nach dem 5. Geburtstag der Kinder.

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1: Ja, und nach den Sommerferien, da geht's nochmal richtig rund an den Wochenenden. Mhm. Man wartet natürlich ab, bis alle wieder zu Hause sind und dann wird nochmal richtig gefeiert. Jetzt kommen die großen Feiern und vielleicht geht's euch auch so, dass ihr sagt, Mensch, macht man da was auf diesen Festivitäten, ein Spiel, irgendwie ein Beitrag, dass das ein toller Abend wird oder ist das mittlerweile out? Bei uns geht es um die Kollegin Tiziana, die heiratet jetzt am Samstag, hat uns eingeladen. Wir haben uns schon gedacht, das wird wahrscheinlich in etwa so klingen bei ihr auf der Hochzeit. Achtung! Also das wird auf jeden Fall zu Tiziana passen. Aber wie ist das jetzt? Setzen wir da noch einen oben drauf? Versucht man als Gast irgendwie da Teil des Abends zu werden, indem man ein Spielchen macht?
2: Die große Frage, sollen wir was aufführen und wenn ja, was nicht? Unser Postfach ist voll, vielen Dank dafür. Wiebke schreibt, sie hat sich mal köstlich beim Männerballett amüsiert. Heißt so viel wie, ich besorge dir noch eine schöne Leggings, ein kleines Tütü.
1: Mach mal ganz kurz, das läuft jetzt gerade in die ganz falsche Richtung hier.
2: Ein Badeanzug in der richtigen Größe. Ich sehe dich direkt. Ist rosa eine Farbe, die dir steht?
1: Verkehrskai zusammen.
2: Oh Gott, wäre das schön. Ich glaube, die Idee nehmen wir, Wiebke.
1: Nein. Janine hat uns eine Sprachnachricht geschickt, da hören wir erstmal rein.
3: Bezüglich Hochzeiten und Spielchen würde ich es ja so halten, dass ich mich auf jeden Fall vertrauensvoll an die Trauzeugen wenden würde. Denn ich denke, die sind geimpft, ob Spiele gewünscht sind oder nicht und haben dann im besten Fall auch einen Überblick, wer was plant und kann einschätzen, ob es passt, ob es zu viel ist. Das ist mein Tipp für euch, aber auf jeden Fall ganz, ganz viel Spaß. Ihr rockt das.
2: Das finde ich einen ziemlich guten Tipp, weil das ist ja mal genau das Problem, ne? Crasht man die Party, weil man an der falschen Stelle eine tolle Aufführung macht. Blöd ist nur, wenn die Trauzeugen sagen, nee, lass mal, dann stehen wir wieder da, weißt du?
1: Ja, aber dann hätten wir eine gute Ausrede. Dann könnten wir nämlich zu Tiziana sagen, also wir waren hochmotiviert. Und wir hatten so tolle Ideen zusammen mit unseren Hörerinnen und Hörern. Also.
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1: Ich bin ein Technik-Fan, ich muss immer alles Neue haben, habe ich schon mal an der Stelle erzählt. Als die ersten Smart Speaker rauskamen, war ich, glaube ich, auch der allererste, der die Dinger gekauft hat. Das mache ich bei jedem neuen Spielzeug so, wobei ich sagen muss, dass mir unser System zu Hause mittlerweile ein bisschen auf die Nerven geht. Sie, ich nenne sie immer sie, macht nie das, was ich will. Manchmal brülle ich sie auch einfach an. Ich weiß, es ist völlig unsinnig, den Smart Speaker und diese künstliche Intelligenz anzubrüllen, aber ich habe das Gefühl, ich muss meinen Frust da manchmal loslassen, wenn sie nicht so reagiert, wie ich will. Aber eben dadurch, dass diese Smart Speaker mit einem sprechen, habe ich in unserem Zuhause manchmal schon das Gefühl, die gehören mit zum Haushalt und sind so ein bisschen vermenschlicht. Sie sind, und das ist sicher unbestritten, erstmal im Vergleich zu dem, was es so früher gab, eine Bereicherung. Ja, sie können Musik abspielen, Podcasts logischerweise, zum Beispiel auch unseren hier. Sie sind Kalender, Wetterstation, Lexikon, sie können als Lichtschalter benutzt werden. Diese KI, die künstliche Intelligenz in den Systemen, die kann mehr als eben nur Speaker sein. Das ist wirklich beeindruckend, gerade wenn wir uns die Entwicklung der letzten Jahre anschauen. Aber auf der anderen Seite geht diese Technik natürlich auch nicht, ohne dass wir unsere Daten, das, was wir sprechen, was wir suchen, was wir abspielen, auch an die großen Konzerne zurückspielen. Das sind in den meisten Haushalten eigentlich drei. Amazon, das ist Google und das wäre noch Apple. Was machen die mit den Infos? Wo liegen die? Wie lange liegen die da rum? Und vor allen Dingen, welche Gefahren lauern? Darüber erzähle ich heute ein bisschen mehr. Lass uns zuerst mal ganz simpel auf den Smart Speaker mit Sprachsteuerung gucken, wie der technisch funktioniert. Also am Ende ist es erstmal eine Software, die in der Lage ist, menschliche Sprache zu verstehen und zu analysieren, also so Keywords rauszufiltern. Das, was du da sprichst, das wird auf einen Server geschickt, in die Cloud, in ein Netzwerk aus unzähligen Rechnern. Aus der Sprache wird der Text extrahiert, die Schlüsselwörter, und die Software sucht dann im Internet auf entsprechenden Seiten oder eben in der eigenen Datenbank der Company nach der passenden Antwort. Dann wird die Antwort wieder in Audio umgewandelt und an den Smart Speaker zurückgeschickt. Das Ganze passiert, das weißt du, natürlich sekundenschnell. Die größten Bedenken, die gehen sicherlich immer von der Frage aus, was passiert da eigentlich mit meiner Sprache, und vor allem hören die immer mit. Die Wahrheit ist ja, Sprache, und vor allem hören die immer mit. Die Wahrheit ist ja, die Smart Speaker tun das, die hören immer mit, anders geht's

0: schon mal nachts hochgeschreckt, weil mein Smart Speaker auf einmal irgendwas gefaselt hat. Vielleicht habe ich im Schlaf gesprochen, aber das war ein Megaschreck. Wenn es darum geht herauszufinden, was die Konzerne mit unseren Audios so machen, dann muss man sich leider sehr auf die offiziellen Aussagen verlassen. Ja, große Kontrolle kann man hier nicht wirklich ausüben. Alle großen Konzerne sagen, dass sie die Audios und Texte nur nutzen, um das System immer besser zu machen, damit es noch mehr lernt. Ich habe mal in die AGB, also in die allgemeinen Geschäftsbedingungen der Unternehmen geschaut, was wir mit der Nutzung alles freigeben. Bei Amazon steht beispielsweise dieser Satz.
1: Amazon verkauft keine personenbezogenen Daten. Die Informationen über deine Interaktionen mit Alexa werden verwendet, um deine Anfrage durchzuführen, dein Erlebnis zu personalisieren und Alexa inklusiver zu gestalten. Beispielsweise helfen deine Sprachaufnahmen Alexa, sich an deine Stimme und deine Vorlieben anzupassen, um deine Interaktionen präziser und einfacher zu gestalten.
0: Bei Apple habe ich in den Geschäftsbedingungen diesen Text gefunden.
2: Beim Verwenden von Siri sendet dein Gerät andere Siri-Daten, wie beispielsweise Kontaktnamen, Spitznamen deiner Adressbuchkontakte sowie deine Beziehung zu ihnen, etwa mein Vater, sofern diese in deinen Kontakten angegeben wurden. Musik und Podcasts, die dir gefallen, Namen der auf dem Gerät installierten Apps sowie der Kurzbefehle, die du über Siri hinzugefügt hast.
0: Aber es gibt natürlich auch Parteien, die sich von diesen Texten in den allgemeinen Geschäftsbedingungen nicht beeindrucken lassen und die sagen, dass die Audios auch genutzt werden, um zum Beispiel unser Nutzungsverhalten sehr detailliert zu analysieren und gezielt auch Werbung auszuspielen. Da gibt es eine Studie aus diesem Jahr von einer US-amerikanischen Universität, die genau das behauptet. Ja, die Konzerne streiten die Aussagen darin aber wieder ab. Aber ich frage mich schon, warum sollte das, was generell mit unserem Nutzungsverhalten im Netz, bei Social Media gemacht wird, nicht auch bei den Sprachassistenten gemacht werden? Am Ende ist ja so ein Sprachassistent, so ein Smart Speaker nichts anderes als das, was wir am Rechner machen. Es ist halt nur ein anderes Eingabegerät, nämlich die Stimme ist unser Eingabegerät. Und statt des getippten Textes auf der Tastatur oder des Mausklicks wird halt eben gesprochen. Aber all das wird ja auch getrackt. Und im Netz, wenn ich unterwegs bin und surfe, wird ja auch sehr genau analysiert, was gucke ich mir an, was suche ich, wie bin ich. Und aus all diesen Daten wird irgendwie so eine Struktur zusammengebastelt und meine Persönlichkeit analysiert, um dann natürlich gezielt Werbung auszuspielen. Warum sollte das bei den Smart Speakern und dem Sprachassistenten nicht auch so sein? Die Frage darf man durchaus stellen. Von mir gibt's trotz aller Bedenken ein Machen. Ich finde, Smart Speaker mit Sprachassistenten sind eine logische Weiterentwicklung von Technik und erleichtern uns in vielen Bereichen den Alltag. Ich würde aber empfehlen, einige Maßnahmen zu ergreifen, um dich und deine Daten zu schützen. Also lösche regelmäßig die Audios und Suchanfragen. Das kannst du manuell bei allen Anbietern machen oder auch festlegen, in welchem Rhythmus deine Daten komplett gelöscht werden sollen. Du kannst auch untersagen, dass deine Daten an Dritte herausgegeben werden und ich würde auch immer überlegen, in welche Räume du deinen Smart Speaker stellst, wenn du Unsicherheiten hast. Vielleicht nicht ins Arbeitszimmer, vielleicht nicht ins Schlafzimmer und dann ist alles gut. Und denke dran, alle diese Geräte haben auch einen kleinen Ausschaltknopf. Also wenn du nicht möchtest, dass das Mikrofon mitläuft, dann kannst du das Gerät auch pausieren lassen.
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1: Ich bin David Riemer. In den nächsten Monaten startet die Heizsaison. Die Gasspeicher sind in diesem Jahr nur halb gefüllt. Das Bundeswirtschaftsministerium versucht allerdings zu beruhigen. Eine Gasmangellage sei im kommenden Winter nicht zu erwarten.
2: Entscheidend sind ja nicht nur die Speicher, betont das Ministerium. Gas komme auch über Pipelines aus Norwegen, anderen EU-Ländern und den LNG-Terminals. Außerdem, eine angespannte Marktlage sei noch keine Versorgungskrise. Aber man werde sich kümmern, falls nötig. Verbraucherschützer haben aber bereits vor steigenden Gaspreisen gewarnt. Und auch die Linke mahnt, die Wirtschaftsministerin müsse endlich aktiv werden. Claudia Wächter, Nachrichtenredaktion.
1: Die Bundespolizei muss sich in den kommenden Jahren verstärkt gegen Drohnenangriffe wappnen. Das dürfte herausfordernd werden, denn Bundesinnenminister Dobrindt rechnet mit einem Wettrüsten zwischen der eigenen Drohnenabwehr und Angreifern. Die neue Einheit soll bis Jahresende auf 300 Beamte anwachsen. Grund ist der schwerwiegendste Vorfall mit einer Drohne. Sie war Anfang August mit Sprengstoff und Zündmechanismus am Flughafen Leipzig-Halle entdeckt worden. Viele Politiker vermuten, dass Russland dahinter steckt. Dänemark als Urlaubsland erlebt einen Ansturm. Im ersten Halbjahr wurden rund 26 Millionen Übernachtungen gezählt. Das ist ein Rekord. 7,5 Millionen Übernachtungen gingen davon auf das Konto deutscher Urlauber.
3: Die Faszination Skandinavien ist offenbar ungebrochen und für deutsche Urlauber ist Dänemark als direktes Nachbarland schon lange ein Top-Ziel. Dass die Zahlen in diesem Jahr nochmal deutlich gestiegen sind, dürfte neben der nordischen Gelassenheit auch mit dem Wetter zusammenhängen. Denn während Südeuropa und auch Deutschland selbst wochenlang unter einer Hitzeglocke hingen, war es hoch im Norden deutlich angenehmer. Hotels, Ferienhäuser und auch Campingplätze waren dabei gleichermaßen gefragt. Diana Kramer, Nachrichtenredaktion.
1: Nach dem schweren Erdbeben in Kolumbien ist die Zahl der Toten auf 319 gestiegen. Über 4.500 Menschen wurden verletzt. 260 weitere gelten als vermisst, halten die Behörden mit. Die Regierung hat für 15 betroffene Bezirke einen 30-tägigen Notstand ausgerufen. Damit kann sie unter anderem schneller Geld für Nothilfe und Wiederaufbau mobilisieren und staatliche Mittel umschichten.

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1: Fällt dir noch was ein, Grundsätzliches?
2: Alle dürfen zu Wort kommen. Es entscheidet nicht einer, was gemacht wird.
1: Nicht der Lauteste vor allen Dingen.
2: Alle dürfen gemeinsam diese Regeln auch neu erfinden oder umdenken oder hinzufügen oder streichen.
1: Ja.
2: Nice. Lass das ausdrucken und an die Wand hängen.
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2: Na?
1: Wie geht's?
2: Ziemlich gut. Wir haben heute mal einen Morgen ohne technische Geräte verbracht mit den Kindern. Ich muss sagen, wow. Normalerweise läuft nämlich gerade jetzt morgens immer unser Tablet mit irgendwelchen Filmsachen für die Kids, weil ich immer das Gefühl habe, die brauchen so eine Weile zum Wachwerden. Aber es klappte heute ziemlich gut auch mal ohne und nur mit Büchern lesen. Ich hatte aber auch heute Morgen einfach mal Energie, weil unsere Kinder beide durchgeschlafen haben, alleine im Kinderzimmer. Und ich hatte Schicht heute Nacht, hätte aufstehen müssen und ich musste nicht aufstehen und bin um kurz vor 6 von alleine aufgewacht und dachte mir, wow, eine Nacht ohne Unterbrechungen. Und um 6:30 waren dann auch die Kids wach und ich habe mich sehr gefreut.
1: Ich habe 8 Stunden geschlafen, zwar durch.
2: Geil. Also sind wir heute mal ausnahmsweise nicht müde.
1: Fühlst du das unmittelbar? Also ich fühle mich schon wesentlich besser als gestern. Ich fühle mich dann so normal, aber ich fühle mich jetzt nicht so mega erholt und ausgeschlafen. Ich glaube, dafür braucht es mindestens 2-3 Nächte am Stück, die man mal ausschläft.
2: Ja.
1: Weil nee, wenn man irgendwie jahrelang überhaupt nicht durchgeschlafen hat, was man jetzt einfach so sagen kann, 3 Jahre nicht durchgeschlafen, also niemals länger mal als eine Nacht am Stück. Ne.
2: Doch.
1: Nein.
2: Eine Phase, wo unser Sohn super durchgeschlafen hat.
1: Ja, aber ich nicht.
2: Bevor unsere
1: Tochter kam. Ich nicht. Checkst es nicht, oder? Selbst wenn unsere Kinder durchratzen, ratze ich nicht durch. Ich werde mehrmals die Nacht wach, weil ich das so im Kopf habe.
2: Ja.
1: Naja. Du checkst es einfach nicht.
2: Ja, es war jetzt nicht so nett gerade.
1: Nee, stimmt. Es war ein bisschen zu aggro, es tut mir leid.
2: Achso, ich wollte noch sagen, dass ich das schon morgens... ich immer noch morgens müde bin und auf jeden Fall meinen Kaffee brauche. Aber ich hatte halt heute Morgen einfach Energie, eine Stunde lang mit den Kindern Büchern anzugucken. Und das habe ich morgens normalerweise nicht, weil
1: ist gut,
2: ich
1: ja.
2: echt nur so denke, hier ist das iPad, ich muss jetzt erstmal meinen Kaffee trinken und chillt. Wie es gibt irgendeinen Streit vor 8 Uhr.
1: Ja, geil.
2: Den kann ich nicht schlichten.
1: Der letzte Turbo-Ausraster unseres Sohnes ist jetzt auch schon was her wieder.
2: Mhm. Jetzt läuft es gerade echt richtig gut mit ihm.
1: Worum geht's heute?
2: Heute geht es um Familienregeln, um unsere Familienregeln. Wir hatten ja die Folge zum Thema Kindererziehung und haben da ja auch schon so das ein oder andere angeschnitten, wo wir uns dann doch probieren, auch durchzusetzen mit unseren Vorstellungen oder auch Grenzen zu setzen und hatten euch da ja auch versprochen, mal nochmal eine richtige Folge zu unseren Familienregeln zu machen. Und ich fände es auch sehr schön, da mit euch HörerInnen noch in den Austausch zu gehen und eure Lieblingsfamilienregeln zu hören, weil ich schon das Gefühl habe, das ist was, wo man sich auch noch mehr austauschen kann und vielleicht auch immer von anderen ein bisschen was übernimmt oder auch für sich selber wieder guckt, was funktioniert am besten. Also eigentlich so ein Konstrukt, das die ganze Zeit in Bewegung ist und sich verändert.
1: Es ist jetzt auch nicht so, als hätten wir hier so ein Buch, so ein Gesetzbuch und können jetzt darin blättern und die Familienregeln und Gesetze rezitieren. Wir haben uns jetzt in Vorbereitung der Folge mal jeder Gedanken für sich gemacht, was für Regeln denn eigentlich bestehen, welche Regeln sich entwickelt haben und zwar nicht nur in Bezug auf die Kinder, sondern auch in Bezug untereinander als Paar. Man geht ja nicht in eine Paarbeziehung und sagt, okay, bevor wir jetzt zusammen sind, bevor wir das erstmal miteinander schlafen, was sind eigentlich die Regeln, nach denen wir leben wollen, sondern Die entwickeln sich meistens in Konflikten. Ich meine, so wird es auch gewesen sein mit allen anderen Gesetzen auf der Welt. Man wird gemerkt haben, okay, das funktioniert so nicht. Das müssen wir jetzt irgendwie niederschreiben und regeln, dass sich Leute eben daran halten.
2: Ich fände es aber geil, wenn wir das irgendwann auch runterschreiben und auch an die Wand hängen.
1: Naja, wir haben ja das schon mehrfach überlegt, ob wir mal sowas wie einen Beziehungsvertrag machen.
2: Mhm.
1: Ein Lebensvertrag. Der kann natürlich auch ständig angepasst werden, aber Gesetze werden ja auch ständig angepasst. Das BGB, das bürgerliche Gesetzbuch, ich mache jetzt einen kleinen Exkurs, ist glaube ich aus dem Jahr 1900. Die geschulten JuristInnen werden mich jetzt vielleicht korrigieren, vielleicht ist es auch 1899 oder 1901, auf jeden Fall um die Jahrhundertwende. Und viele Gesetze sind, glaube ich, unverhindert noch da drin, aber die allermeisten wurden im Laufe der Zeit angepasst. Denn Gesetze unterstehen ja auch einem gesellschaftlichen Wandel.
2: Mhm.
1: Und das Grundgesetz zum Beispiel in Deutschland wird auch ständig angepasst. Das war der spannende Jura-Exkurs. Aber ich wollte nur sagen, dass unsere Regeln jetzt nicht feststehen. Also wir müssen jetzt nicht für die nächsten 40 Jahren das Regelbuch unserer Beziehung und unserer Elternschaft aufstellen. Aber zugrunde liegend die aktuellen Begebenheiten unserer Beziehung und unserer Familie haben wir jetzt mal geschaut, was sind so Regeln, die wir leben. Oder die wir leben wollen, machen, streben.
2: Und wann ging das mit den Kids überhaupt los? Und wofür sind die überhaupt da? Die sind ja eigentlich...
1: Um gebrochen zu werden.
2: Kann man das auch auf Gesetze beziehen, dass sie eigentlich dafür da sind, das Chaos...
1: Ja, natürlich.
2: Das völlige Chaos zu vermeiden.
1: Ja, vor allen Dingen zum Beispiel das Strafgesetzbuch in Deutschland. Ich meine, wenn es das nicht gäbe, dann würde ich vielleicht
2: und
1: mal...
2: Gomorra.
1: Würde ich mir vielleicht doch mal überlegen, ob ich den Nachbarn, der mich nervt, vielleicht doch noch umbringe. Wenn das jetzt nicht verboten wäre. Nee, dafür ist es ja da.
2: Ja.
1: Also was war zuerst da, die Moral oder die Gesetze? Das bedingt sich ja so ein bisschen gegenseitig, aber schon ganz gut, dass sowas wie Diebstahl in Deutschland verboten ist.
2: Ja.
1: Ja.
2: Weil dass sonst man unsere Kinder nicht klauen kann.
1: Mehr Leute überlegen. Also Diebstahl von Menschen gibt es jetzt nicht, das nennt man dann anders, aber die von Sachen, wenn das jetzt nicht verboten wäre, würden vielleicht doch mehr Menschen sich überlegen, ob sie sich im Supermarkt noch an die Kasse stellen oder nicht.
2: Ja.
1: Ja.
2: Gut.
1: Gut.
2: Danke für diese Erläuterung. Wollen wir mal mit den Familien, mit den Kids-Regeln anfangen? Oder willst du mit den Beziehungsregeln
1: anfangen?
2: Nee,
1: wir fangen mal chronologisch umgekehrt an mit den Kids-Regeln.
2: Mhm.
1: Hau raus. Ja,
2: wann ging es los? Ab wann machen Regeln überhaupt Sinn? Also im ersten Jahr mit Kind haben wir sicherlich nicht irgendwelche großen Regeln aufgestellt, sondern wir haben einfach nur dieses Kind versorgt.
1: Nur für uns haben wir versucht so ein bisschen.
2: Ah, ja.
1: Aber Bezug auf unseren Sohn natürlich nicht. Was willst du dem erzählen?
2: Hm.
1: Also es fällt jetzt noch schwer, dem was zu erzählen, was so Regeln sind. Aber immer leichter, aber im ersten Jahr war das reines Überleben, würde ich sagen.
2: Mhm. Ab wann würdest du sagen, checkt ein Baby ein Nein? Weil da geht es ja eigentlich schon los, indem man so die ersten Grenzen setzt und sagt Nein, wenn das irgendwas vom Tisch runterziehen will oder so.
1: Ich ich kann mich da nicht so genau dran erinnern, wie das bei unserem Sohn war, aber ich weiß ja, dass es jetzt bei unserer Tochter so langsam akut wird. Also ich würde sagen 1,5 bis 2.
2: Echt, so spät?
1: Ja. Mit 1 schon?
2: Ich würde sagen, sie checkt es schon eine Weile, was sie darf und was sie nicht darf. Weißt du, es ging noch, irgendwann ging es los, dass sie so Sachen gemacht hat, wo man so gemerkt hat, jetzt testet sie gerade so ein bisschen die Grenzen. Also es gibt hier so beim Haus eine Stelle, da geht es so ziemlich steil runter und da haben wir immer ein bisschen Angst mit den Kids, weil das nicht abgesichert ist. Und das weiß unsere Tochter ganz genau und wenn sie unsere Aufmerksamkeit will, oder manchmal findet sie es auch einfach lustig, da bis zur Kante zu gehen und sich echt noch so drüber zu beugen. Und dann guckt sie uns immer so an. Kommt jetzt ein Nein oder nicht?
1: Stimmt.
2: Das macht sie schon, seitdem wir hier sind, würde ich sagen. Ob sie das in Berlin schon gemacht hat, weiß ich gerade nicht mehr. Aber du hast recht, ja, so mit 1, 1,5, glaube ich, wenn dann so ein gewisser Entwicklungssprung passiert ist, checken die, okay, es gibt Sachen, die sind erwünscht und die sind nicht erwünscht. Bei unserem Sohn, ich kann mich noch erinnern, fange ich jetzt einfach mal an.
1: Ja,
2: eine Regel, die mir jetzt gerade einfällt.
1: Komm mal raus.
2: Wenn draußen Sonne ist und man geht raus mit dem Kind, dann muss ein Sonnenhut aufgezogen werden.
1: Hm, und Sonnencreme aufgetragen werden.
2: Ja.
1: Ja.
2: Und ich erinnere mich, als wir am Gardasee waren und da war die Kleine so ein paar Monate alt, dann war er ungefähr 2, genau, da war er 2.
1: Sie waren ein halbes Jahr alt. Mhm.
2: Da bin ich vormittags immer mit ihm rausgegangen und wir haben so Spaziergänge über das Grundstück gemacht und so ein bisschen Stöckchen und Steinchen geworfen und so. Und dann fing es bei ihm auch so eine Autonomiephase an, oder beziehungsweise da gefühlt ist er da ja schon länger drin. Und dann hat er mal seinen Hut abgezogen. Und er hat ganz genau verstanden, dass ich möchte, dass er seinen Hut aufzieht. Also ich habe es ihm erklärt, Sonnenstich, was passiert dann? Dann wird dir ganz schlecht und so. Wenn wir draußen sind, muss der Sonnenhut auf sein. Und er hat ihn aber immer wieder abgezogen und es provoziert. Und dann irgendwann habe ich gesagt, nee, so funktioniert das nicht. Ich gehe jetzt zurück ins Haus und habe ihn da mal so kurz ein bisschen stehen gelassen. Da werden jetzt wahrscheinlich ganz viele sagen, oh Gott, das darf man doch nicht. Ein Kind das Gefühl geben, es bleibt irgendwie alleine. Er hat dann auch sofort geschrien. Also ich war nicht außer Sichtweite, aber ich bin halt demonstrativ zum Haus zurückgelaufen. Er hat geschrien, ich habe ihn dann wieder abgeholt, reingebracht, habe ihm dann später, als er sich beruhigt hat, die Situation nochmal erklärt. Und ab dem nächsten Tag war klar, draußen nur mit Sonnenhut. Und diese Regel besteht eigentlich bis heute. Und das weiß ich noch, das habe ich dir dann so stolz erzählt, dass das so geklappt hat. Und das war für mich zumindest das erste Mal, dass ich bewusst es geschafft habe, so eine Regel mit unserem Sohn zu etablieren. Das war irgendwie nice zu sehen, dass das funktioniert.
1: Interessant. Ich bin jetzt nicht so in die Details gegangen. Ich habe eher so grundsätzliche Regeln.
2: Also ja,
1: ich habe sowas wie das Grundgesetz geschrieben und du so Verwaltungsvorschriften. Ist gut. So eine Verwaltungsvorschrift ist zum Beispiel auch, wenn was geguckt wird auf dem iPad, dann nur im Sitzen auf dem Sofa.
2: Mhm.
1: Weil unsere Kinder dazu neigen, sich dann so hinzustellen und direkt vors iPad, sodass das andere Kind nicht sieht. Ich glaube auch mit einer gewissen Absicht dahinter teilweise. Und dann wird gesagt, wenn ihr was gucken wollt, dann müsst ihr auf dem Sofa sitzen. Das haben sie mittlerweile auch schon geschnallt.
2: Aber ist das eigentlich wirklich schlecht für die Augen? Das ist so eine Regel, wo ich mir mal denke.
1: Darum geht es aber mir auch nicht.
2: Ah, ich denke immer, es geht um die Augen. Und dann denke ich mir nämlich gleichzeitig, ist das wirklich so? Du hast das noch nie nachgelesen. Also manche Regeln gibt mir
1: so, nicht so nah am Fernseher ran.
2: Gibt man ja auch weiter, ja. Weil man die vielleicht aus der eigenen Kindheit kennt und denkt, da ist auf jeden Fall was Wahres dran, aber eigentlich hat man keine Ahnung.
1: Kriegst du viereckige Augen.
2: Ja.
1: Nee, darum geht's mir nicht. Mir geht's wirklich nur darum, dass die neigen dann manchmal dazu, wenn sie schon ein bisschen länger geguckt haben, irgendwie so rumzutollen oder aufzustehen und vielleicht noch das. Und dann merke ich, dann nimmt die Aufmerksamkeitsspanne ab. Und dann sollen sie auch nicht mehr Fernsehen, finde ich, weil das ja so nebenbei läuft, will ich auf gar keinen Fall. Wenn schon geguckt wird, dann bewusst.
2: Mhm.
1: Und wenn es dann eben reicht, soll es auch ausgemacht werden, weil damit sie selbst ein Gespür dafür kriegen, wann es reicht.
2: Mhm.
1: Und wenn sie so aufstehen, ist für mich ein Indikator, dass es irgendwie reicht.
2: Ja.
1: Und dann sage ich, okay, entweder hinsetzen oder ich mach's aus. Und dann setzen sie sich entweder hin oder sagen, ja, nö, will nicht mich hinsetzen, dann mach ich's aus.
2: Ja.
1: Und dann protestieren sie in der Regel auch nicht mehr.
2: Ja.
1: Das finde ich ganz gut.
2: Mhm. Good to know. Gut, dass wir darüber gesprochen haben.
1: Ja.
2: Ich glaube, wir werden heute richtig was lernen, auch voneinander. Und vielleicht die ein oder andere Regel feststellen, dass die Quatsch ist. Oder sagen, nice, die müssen wir eigentlich mal etablieren.
1: Okay. Mit Essen wird nicht gespielt und mit Wasser auch nicht.
2: Mhm.
1: Also sobald unsere Kinder essen am Tisch immer. Und
2: seitdem wir machen ein Picknick im Garten.
1: Jeder kriegt eine kleine Auswahl und man sieht schon deutlich, vor allen Dingen, das betrifft jetzt nicht mehr unseren Sohn, sondern nur noch unsere Tochter, wobei ja unseren Sohn auch noch ab und zu, sobald nicht mehr gegessen wird, sondern das Essen nur noch als Spielzeug verwendet wird, sei es irgendwie, dass der Joghurt am Tisch rumgepanscht wird oder die Karotten nur zerdrückt werden, um zu gucken, wie lustig das aussieht. Sage ich zumindest, das möchte ich nicht. Ich möchte nicht, dass du mit dem Essen spielst. Wenn du das irgendwie anfassen willst oder so, ist es cool. Und wenn du irgendwie gucken willst, wie sich das anfühlt, aber es landet im Mund und nicht irgendwie danach auf dem Boden.
2: Mhm.
1: Und das funktioniert eigentlich auch.
2: Mhm.
1: Weil sobald sie anfangen, damit rumzuspielen, ist das für mich ein klarer Indikator, okay, der Hunger ist jetzt gestillt.
2: Mhm.
1: Jetzt dient es nur noch dem Zweck der Unterhaltung. Und das gleiche bei Wasser, wenn Wasser getrunken wird, wir haben so eine Flasche für beide, dann ist alles cool, aber manchmal nehmen sie das Wasser auch und schütten sich das in die Hände und patschen das irgendwo hin oder füllen irgendwelche Behältnisse damit, die dafür nicht gedacht sind, versuche ich das auch zu unterbinden und zu sagen, okay, mit Wasser wird nicht gespielt, weil es ein knappes Gut ist und wir haben nicht so viel und es ist sehr kostbar und das scheinen sie auch zu verstehen.
2: Mhm, ja, voll. Da kann man ja in dem Zusammenhang auch sagen, dass wir auf manche Regeln gerade essenstechnisch am Tisch auch sehr bewusst verzichten, ne? Also unsere Tochter durfte jetzt auch schon eigentlich, sobald sie irgendwie mit ihren Händen umgehen konnte, alleine essen. Und es landet immer die Hälfte daneben.
1: Mehr.
2: Und jeden Morgen kriegt sie erstmal eine schöne Joghurtpackung fürs Haar oder auch eine Schokocreme-Packung.
1: Sie macht sich so eine Kur. Das hat sie neulich gemacht, sie hatte Joghurt. Sie essen meistens beide Joghurt morgens mit Honig, gerade so eine Phase. Und dann war ich kurz in der Küche, ich so 2-3 Minuten. Und dann komme ich zurück und dann war der ganze Kopf war voll mit Joghurt, aber so eine richtig dicke Schicht. Und sie hat mich so angelächelt und gedacht, hey, cool, oder? Hat sich so eine Joghurtkur gemacht. Danach musste sie erstmal baden. Und dann hat sie irgendwie gemerkt, dass das eine Sensation war und hat sich 2 Tage später eine Nutella-Kur fürs Haar verpackt.
2: Ja. Und da gibt's ja
1: diese bestimmt Folge wird proudly presented by Nutella.
2: Und es gibt ja bestimmt andere Eltern, die sagen, okay, es darf nicht so rumgesaut werden oder du wirst so lange gefüttert, bis du das irgendwie so hinkriegst, dass du nicht selber kleckerst und so. Und da sind wir ja ziemlich laissez-faire. Also auch in Restaurants und so lassen wir die Kinder rumsauen. Wir haben immer Feuchttücher dabei, probieren natürlich schon den Tisch irgendwie halbwegs sauber wieder zu hinterlassen, was auch nicht immer gelingt.
1: Ich entschuldige mich eigentlich jedes Mal.
2: Ja. Aber ich finde es irgendwie ganz cool, dass die Kids da schon auch die Autonomie haben, einfach ja das auszuprobieren, wie es ist, mit irgendwie Messer, nicht mit Messer, aber mit Gabel und Löffel zu essen. Und ja, halt auch irgendwie mehr freier auch entscheiden zu können, was und wie viel sie essen wollen. Weil wenn du natürlich immer den Löffel irgendwie selber voll machst und dem Kind gibst, hat es jetzt nicht so viele Möglichkeiten, außer okay, entweder ich esse den Löffel oder nicht.
1: Also Löffel sollten sie am besten nicht essen. Was hast du noch so für Regeln am Start?
2: Ich habe mal eine Regel mitgebracht, die wir hier in Kapstadt ganz vernachlässigt haben. Die ist mir nämlich wieder jetzt eingefallen. Und dann dachte ich mir, ob wir das wohl schaffen, die zurück in Berlin wieder zu etablieren. Und zwar die Aufräumzeit.
1: Oh, haben wir schon lange nicht mehr gehabt.
2: In Berlin hatten wir es eigentlich ziemlich gut etabliert, dass wir also entweder die Spielsachen, wenn man mit denen fertig gespielt hat, die wieder aufräumt, bevor man zu den nächsten geht.
1: Das war eher ein Kampf.
2: Das war eher nicht so einfach, das durchzusetzen. Aber wir hatten die Regel, dass eben abends vorm ins Bett gehen aufgeräumt wird. Und dann haben wir immer so Aufräumzeit gerufen und alle haben mitgeholfen. Und es gab eine Phase, da hatte unser Sohn auch richtig Bock drauf und hat es total super mitgemacht. Vor allem, weil wir halt danach total überschwänglich gelobt haben und so. Das hat einfach gut funktioniert. Und dann irgendwann hat er aber keinen Bock mehr mitzumachen, ne? Und dann war es eher so, okay, wir wurden ein bisschen sauer, wenn wir dann gemerkt haben, wir müssen irgendwie alleine aufräumen oder er leert die Sachen schon wieder aus, während wir aufräumen und so. Wo man dann gemerkt hat, jetzt switcht das irgendwie um von eigentlich einer positiven Regel, die allen Spaß gemacht hat, hin zu was Strengem, wo man auch mal Kritik äußert und sagt, warum hilfst du jetzt nicht mit? Jetzt hilf doch mal, wir haben doch alle zusammen gespielt, jetzt können wir auch alle zusammen aufräumen und so, wo ich so gemerkt habe, da rutscht man jetzt irgendwie in sowas Ungutes aufräumen und so, wo ich so gemerkt habe, da rutscht man jetzt irgendwie in sowas Ungutes rein. Was irgendwie

0: Und für Kinder ist es eben kein Bedürfnis, dass es so ordentlich ist, sondern vielleicht ist es so für Kinder geil, dass überall Spielzeug immer rumliegt.
1: Habe ich nicht das Gefühl. Ich habe das Gefühl, dass die freier spielen und auch besser drauf sind, wenn nicht überall Zeug rumliegt. Also hier haben wir jetzt ja so ein kleines Spielzimmer und da haben wir natürlich auch diese Regeln verworfen, weil es uns egal ist oder relativ egal ist, wie es in dem Zimmer aussieht, weil es uns nicht so betrifft wie zu Hause, wo eben immer im Wohnzimmer gespielt wurde. Und da können ist natürlich auch sehr angenehm, dass wir einfach alle Sachen liegen lassen können. Aber dadurch ist diese Aufräumregel, hat sich hier leider in Luft aufgelöst.
0: Ja.
1: Schon die Frage, ob wir die probieren, mal wieder zu etablieren.
0: Ich habe die ganz vergessen. Sie würde ich einfach vergessen.
1: Voll.
0: Ja, ich würde jetzt mal meinen Wertekanon vorlesen.
1: Oh, wow.
0: Ja, es geht mir jetzt wirklich, ich will jetzt hier keine Ratgeberfolge machen. Es ging mir wirklich eher so um, was ist das Grundkonstrukt unserer Kindeserziehung und des Familienmiteinanders. Mhm. Eher Familienregeln.
1: Nice.
0: Also, Artikel 1. Keine Gewalt. Nicht physisch, nicht psychisch. Artikel 2.
1: Nicht verbal. Oder ist das psychisch?
0: Das ist psychisch.
1: Ah, okay.
0: Artikel 2. Gefühle sind alle erlaubt, solange sie nicht körperlich gegen andere Menschen geäußert werden. Gegen Sachen ist im gewissen Rahmen okay.
1: Mhm. Das probieren wir teilweise unserem Sohn auch beizubringen, wenn er richtig wütend ist, dass er dann eben nicht unsere Schwester seine Tante schlägt.
0: Nach Düsseldorf fliegt und meine Schwestern verprügelt, wenn er richtig sauer ist.
1: Dass er nicht das an seiner Schwester rauslässt, sondern beispielsweise, ich habe mal so einen Softball-Baseballschläger gekauft.
0: Den hat er ja auch dabei.
1: Ja, und habe gesagt, wenn du richtig wütend bist, kannst du den nehmen und damit auf das Sofa oder auf das Bett einhauen.
0: Genau,
1: da geht nichts kaputt.
0: Gestern hat er den genommen und hat gegen hier, wir haben hier Spielzeug vorgefunden, es gibt hier so ein Hot Wheels Spielauto-Turm, wo man so die Autos runterfahren lassen kann, finde ich mega geil. Gestern hat er aber mit diesem Baseballschläger da drauf eingedroschen und das habe ich ihm dann gesagt, dass das nicht geht, weil das wertvolles Spielzeug ist, was nicht kaputt gehen darf und so weiter und so fort. Mhm. Also Gewalt gegen Sachen im Rahmen habe ich genau deswegen so geschrieben, weil wenn er damit irgendwie aufs Kissen einschlägt, ist total gut, kann er seine Wut loswerden, aber die Grenze hat das bei Beschädigung von Sachen.
1: Ich habe ihn schon mal das ein oder andere Spielzeug auch mal kaputt machen lassen, ohne einzugreifen, weil ich mir dachte, irgendwie muss das ja auch lernen, was dann passiert. Also er hat hier so einen kleinen Plastikspielkoffer und dann fand das irgendwie toll, den durch die Gegend zu schmeißen. Dann habe ich erstmal gesagt, du, wenn du den durch die Gegend schmeißt, dann geht der kaputt. Und dann hat er halt weitergemacht und dann dachte ich mir, ich greife jetzt nicht ein, also das ist jetzt kein tolles Spielzeug irgendwie so. Und dann hat er halt noch weitergemacht und dann ist halt eine Schnalle kaputt gegangen. Man kann ihn jetzt immer noch benutzen, aber seitdem sagt er immer, dass es kaputt gegangen ist und so. Und so hat er jetzt vielleicht verstanden, okay, manches Spielzeug. Also er muss ja auch irgendwie lernen, was geht kaputt, ja? Wie fein das Plastik oder Holz, was geht wo ab, wenn man das wo dagegen haut und so.
0: Ja.
1: Also so ein gewisses Erfahrungsschatz und Loslassen machen wir da auf jeden Fall schon, ne?
0: Ja, ist gut. Artikel 3. Jeder darf seine Bedürfnisse äußern und ausleben, aber nur solange alle Bedürfnisse aller Mitglieder einigermaßen gewahrt werden.
1: Mhm. Interesting.
0: Weil wir lange Zeit da reingerutscht sind, zum Beispiel unsere beiden Bedürfnisse komplett hinten anzustellen. Yeah. Die wurden Monate bis Jahre lang überhaupt nicht ausgelebt. Sei es irgendwie das Bedürfnis nach sportlicher Betätigung, teilweise nicht mal die Grundbedürfnisse wie, also schlafen sowieso nicht. Mm. Aber da konnten wir halt nicht viel machen, beziehungsweise das haben wir dann bewusst depriorisiert zugunsten unserer Kinder. Wir hätten ja auch irgendwie unsere Kinder schon viel früher in ein Zimmer packen können und Europax rein und gut ist, dann hätten wir unser Bedürfnis nach Schlaf befriedigt.
1: Mhm.
0: Ja, du lachst, aber es wäre ja eine Methode gewesen. Haben wir nicht gemacht. Aber teilweise wurden sogar, vor allen Dingen bei dir, habe ich das häufig mitbekommen, Grundbedürfnisse wie Durst nach Wasser einfach depriorisiert. Du hast mir teilweise am Abend gesagt, boah, ich habe heute 2 Schlücke Wasser getrunken, weil ich habe es einfach nicht geschafft.
1: Ja.
0: Und dann reagiere ich immer so, wie, du hast es nicht geschafft. Geh halt in die Küche und trink aus dem Hahn ein Glas Wasser.
1: Mhm.
0: Aber so einfach ist es halt nicht. Das ist halt was, wozu dich ja dann aktiv zwingen und bringen musst. Und in dem Moment ja vielleicht

0: sogar akut ein Bedürfnis deiner Kinder depriorisieren musst. Mhm. Also lange haben wir es nicht verstanden, dass es wichtig ist, dass auch unsere Grundbedürfnisse gestillt sind. Und deswegen habe ich es als Regel aufgeschrieben, dass alle Bedürfnisse wichtig sind, aber nur solange alle Grundbedürfnisse aller Familienmitgliedern gewahrt sind.
1: Mhm. Ja.
0: Und dazu gehört jetzt eben auch unser Schlaf. Und deswegen versuchen wir gerade, weil wir das Gefühl haben, dass unsere Kinder jetzt soweit sind, versuchen das nicht gegen deren Bedürfnisse nach körperlicher Nähe, nach Sicherheit, sondern weil wir denken, jetzt haben wir einen Zeitpunkt erreicht, wo diese Bedürfnisse nicht mehr in dem Maße vorhanden sind. Mhm. Und deswegen versuchen wir jetzt, unsere Kinder in einem Zimmer schlafen zu lassen, sodass unser Grundbedürfnis nach Schlaf, nach nun 3 Jahren Schlafentzug, auch mal wieder zum Tragen kommt. Zumindest jetzt in einem abwechselnden Maße.
1: Mhm.
0: Jeder eine Nacht.
1: Ja. Was auch heißt, dass wir natürlich trotzdem nachts aufstehen, wenn da ein Kind weint, aber dass man nicht mehr unbedingt bei jedem Huster und bei jedem Glucksen im Schlaf sofort wach wird und eben irgendwie in Alarmbereitschaft ist. Und ja, das hat gut funktioniert. Also wir hatten natürlich jetzt ein paar unruhigere Nächte. Wir konnten es unserem Sohn erklären. Unsere Tochter ist da eh ziemlich entspannt und fühlt sich, glaube ich, auch sicher, wenn ihr Bruder in ihrer Nähe ist. Und ja, letzte Nacht gab es die erste Nacht, wo beide mal richtig komplett durchgepennt haben. Und das ist schon ein großer Erfolg, auf jeden Fall für uns.
0: Ja, es hat länger gedauert. Also insgesamt hat es ja jetzt
1: 2 Wochen...
0: Eher 3, aber ich meine so der gesamte Prozess.
1: Mhm.
0: Wir haben das schon mal versucht, da haben wir noch in der alten Wohnung gewohnt in Berlin, dass wir unserem Sohn abends auch mal so erklären, dass wir nicht weg sind, wenn wir raus sind und so. Das haben wir nur ein paar Abende durchgezogen.
1: Mhm.
0: Dass ich mich auf die Treppe draußen vor seinem Zimmer gesetzt habe und gesagt habe, ich bin da, wenn du mich brauchst, dann ruf mich.
1: Mhm.
0: Um ihm so zu zeigen, dass wir nicht sofort quasi gestorben sind, wenn wir das Zimmer verlassen. Das habe ich dann wieder abgebrochen, weil ich gemerkt habe, er ist einfach nicht so weit und er hat einfach ein sehr gesteigertes Bedürfnis nach körperlicher Nähe und Sicherheit.
1: Und er hat einfach noch nicht verstanden, dass wir nicht weg sind.
0: Genau.
1: Also das macht er echt erst jetzt mit fast 3.
0: Genau, und deswegen würde ich sagen, hat diese Entwicklung sogar 3 Jahre gedauert, dass wir jetzt so ihn alleine schlafen lassen können.
1: Mhm. Und unsere Tochter war da von Anfang an anders, dass die auch von sich aus in andere Räume geht und also das auch irgendwie ganz interessant findet, mal weg zu sein oder auch mal alleine irgendwie zu spielen. Also die versteht irgendwie schon jetzt, dass man nicht weg ist.
0: Ja genau, die geht nämlich auch von alleine weg. Genau.
1: Mhm.
0: Die, wenn sie nachts aufgewacht ist, dann hat sie halt gequäkt, aber eher so nach uns und rufen.
1: Mhm.
0: Aber bei unserem Sohn war das immer schon totale Panik sofort. Und das merken wir jetzt, das haben wir in den letzten 3 Wochen gemerkt, das versteht er jetzt so langsam, dass wir nicht ganz weg sind.
1: Mhm.
0: Artikel 4. Wenn jemand einen Fehler gemacht hat, wird sich entschuldigt. Mit der großen Anmerkung in Klammern, das leben wir den Kindern vor, zwingen sie aber nicht dazu.
1: Mhm.
0: Weil wir uns der Tatsache bewusst sind, dass man Empathie vorleben kann, damit sie das lernen, aber nicht, das ist nichts, was erzwungen werden kann. Also wir gehen nicht zu unserem Sohn, wenn er mal unsere Tochter verprügelt hat und sagt, du entschuldigst dich jetzt. Sondern
1: verprügelt klingt so krass. Mal gehauen, ja.
0: Wir versuchen das vorzuleben, wenn wir unsere Kinder mal, Gott bewahre, etwas zu laut angebrüllt haben oder so, gehen wir danach zu ihnen, entschuldigen uns. Und wir untereinander, wenn wir uns fehlverhalten haben, versuchen wir uns auch empathisch zu sein und zu entschuldigen.
1: Weil Wobei wir da natürlich gegen Artikel 1 verstoßen haben.
0: Ja, klar.
1: Weil rumbrüllen ist ja verbale Gewalt.
0: Ich sage ja nicht, dass es hier keine Verstöße gibt. Aber wenn es Verstöße gibt, dann versuchen wir uns zu entschuldigen und zu erklären.
1: Mm. In einem ruhigen Moment.
0: Yes.
1: Voll. Und jetzt probieren wir es schon auch immer mehr, so Empathie zwischen den Kindern auch zu verstärken. Also, wenn das eine Kind dem anderen das Spielzeug wegnimmt und es weint, dass man sagt, guck mal, XY meint jetzt, woran könnte das denn liegen? Was könnten wir denn tun, damit es ihm oder ihr besser geht? So, glaube ich, lernen die das dann schon ganz langsam. Hoffentlich.
0: Artikel 5. Körperliche Zuneigung ist wichtig.
1: Hm.
0: Weil lange Zeit hat insbesondere unser Sohn keinerlei körperliche Zuneigung zwischen uns zugelassen.
1: Mhm.
0: Das hat er mittlerweile verstanden, weil wir ihm das erklärt haben, dass das wichtig ist, dass wir uns auch mal umarmen.
1: Mhm.
0: Es geht jetzt hier nicht um Sex vor den Kindern. Es geht hier einfach um eine simple Umarmung.
1: Mhm.
0: Die hat er die meiste Zeit seines Lebens nicht akzeptiert.
1: Mhm. Und
0: wir haben ihm jetzt, wir haben es geschafft, ihm zu erklären, dass es wichtig ist. Unsere Tochter hatte auch mal so leichte Anflüge schon, als sie noch vor ein paar Monaten. Aber sie hat das mittlerweile auch akzeptiert und verstanden, dass uns das wichtig ist.
1: Mhm.
0: So, aber auch körperliche Zuneigung unseren Kindern gegenüber natürlich, Umarmung, dass da keine Eifersucht sofort entstehen muss, dass wir versuchen, das gleichmäßig zu verteilen. Unsere Tochter nehmen wir naturgemäß noch häufiger auf den Arm, weil sie noch nicht so stark zu Fuß ist wie unser Sohn. Und dass unser Sohn dann nicht denkt, dass das irgendwie jetzt eine einseitige Liebeserklärung ist oder so.
1: Hm.
0: Genau.
1: Und auch aber die Kinder nicht zu irgendwas überreden, was sie nicht wollen.
0: Nee.
1: So Beispiel
0: ei, Mama,
1: dem Opi ein Küsschen geben oder sowas.
0: Auf keinen Fall.
1: Das müssen die Kinder nicht. Also die können ganz frei entscheiden, wann sie wen umarmen oder küssen wollen oder kuscheln wollen oder nicht. Und ja, unser Sohn hat es ja ganz lange gar nicht gemacht. Ne? Der fing ja eigentlich erst so mit 2 überhaupt an zu kuscheln. Unsere Tochter holt sich das oft, dass sie sich einfach mal auf den Schoß setzt, anlehnt, schnullert und dann einfach so voll runterkommt. Und ja, jetzt geht's eben bei unserem Sohn auch schon eine Weile damit los und es hilft ihm total runterzukommen. Und ich finde, es hat auch nochmal so eine ganz neue Verbindung zu ihm aufgemacht und das einfach immer wieder anzubieten, die Arme auszubreiten, auf deren Höhe zu gehen und zu sagen, willst du eine Umarmung, ist einfach voll das schöne Angebot. Was aber halt nicht angenommen werden muss.
0: Ich bin durch.
1: Ah.
0: Fällt dir noch was ein, Grundsätzliches?
1: Alle dürfen zu Wort kommen. Es entscheidet nicht einer, was gemacht wird.
0: Nicht der Lauteste vor allen Dingen. Der oder die Lauteste.
1: Ja, voll. Alle dürfen gemeinsam diese Regeln auch neu erfinden oder umdenken oder hinzufügen oder streichen.
0: Ja.
1: Finde ich voll gut. Nice. Lass das ausdrucken und an die Wand hängen.
0: Alright. In Bezug auf uns als Paar, wann haben wir angefangen, gegenseitig Regeln zu etablieren? Eigentlich erst, seitdem wir Eltern sind, ne?
1: Ach, ich weiß nicht. Ich hatte, glaube ich, schon so eine ziemlich genaue Vorstellung von Partnerschaft und was ich auch nicht möchte. Also ich habe ja schon dich ziemlich früh auch gefragt, ob du Kinder haben willst und dir auch vorstellen könntest, Care-Arbeit zu übernehmen. Und wenn nicht, dass ich dann keinen Bock habe, mit dir Kinder zu bekommen. Das war schon eine recht klare Regel, die ich dir da vorgegeben habe. Aber da waren wir zum Glück einer Meinung.
0: Ja.
1: Ja, wir haben, glaube ich, irgendwann schon so Beziehungsregeln auch etabliert, die daraus entstanden sind, dass man vielleicht auch mit anderen Paaren gemeinsam Zeit verbracht hat. Man vergleicht sich ja dann auch mit anderen Paaren und sieht, wie die miteinander umgehen und sagt dann nach einem Abendessen auch mal, oh, das und das wollen wir aber in unserer Beziehung irgendwie anders machen als das Paar. Oder das ist cool, ist dir aufgefallen, wie die hier, was weiß ich, sich gegenseitig unterstützt haben oder so. Das wäre doch nice, wenn wir es auch etablieren. So eine Regel, an der wir immer so festhalten, ist nicht schlecht über den anderen zu sprechen in Verbindung, also wenn man mit anderen Leuten zusammen ist, weil das haben wir schon öfter mal bei anderen Paaren gesehen und wenn da einfach so negative Stimmungen so im Raum sind und das wird so als Witz verpackt, ah, der Alte, der räumt ja nie seine Sachen weg. Und man denkt sich so, da steckt aber eigentlich so wirklich ein Konflikt dahinter und man schafft es vielleicht nicht in der Beziehung, das so anzusprechen und deshalb wird es so in so einem geschützten, weil es ist ja ein geschützter Rahmen, wenn andere dabei sind, ist allen klar, es wird hier wahrscheinlich jetzt nicht zu einer Beziehungseskalation zwischen den beiden führen. Und da droppt man das jetzt mal, weil man so Kritik am Partner äußern kann, aber halt nicht auf den Deckel kriegt dafür.
0: Ja.
1: Und das ist schon ziemlich schwierig und ich glaube, es ist echt ziemliches Gift für eine Partnerschaft, weil es echt ziemlich gemein ist, so bloßgestellt zu werden und dann hat man vielleicht auch noch das Gefühl, okay, man darf jetzt auch nicht die echten Gefühle zeigen, sonst ist man irgendwie der Spaßverderber, man muss jetzt hier auch mitlachen und kann sich eigentlich nicht wirklich wehren.
0: Ja,
1: oder es eskaliert dann zu Hause, dass man dann irgendwie sagt, was sollte der Scheiß denn?
0: In der Regel eskaliert das ja dann zu Hause bei solchen Sachen.
1: Naja.
0: Ja.
1: Und die Regel, aber muss ich sagen, gelingt, also kann ich nur von mir sprechen, gelingt mir nicht immer. Manchmal haue ich mal irgendwie wieder was raus, weil das irgendwie so gesellschaftlicher Usus ist und beiß mir dann immer ein bisschen so selber auf die Zunge.
0: Aber du sagst es dann danach und entschuldigst dich.
1: Ja, ja.
0: Das versuche ich auch.
1: Ja.
0: Oder gelingt mir das?
1: Ja, voll. Ja. Ich finde, das machen wir eh voll viel in letzter Zeit.
0: Uns entschuldigen.
1: Für Sachen, die wir gesagt haben, wo wir kurz später merken, ah, es war jetzt eigentlich voll unnötig. Oder hier war jetzt mein Ton echt gerade nicht cool.
0: Und das bringt schon echt viel.
1: Ja, es bringt richtig
0: viel.
1: Weil
0: normalerweise geht sowas rein und man ist zu stolz, sich zu entschuldigen. Und der andere speichert das aber ab.
1: Ja.
0: Und rächt sich ja dann.
1: Ja.
0: So oder so.
1: Ja.
0: Das hatten wir hier, glaube ich, schon mal in unserem Podcast, das Rache- und Vergeltungsprinzip. Und das stimmt 1:1, zumindest bei mir.
1: Ah, der hat mich jetzt angekackt, dass ich die Windeln nicht gewechselt habe. Na gut, dann kacke ich den jetzt an, dass der kein Gemüse gekocht hat.
0: Ja. Und der dann kein Gemüse gekocht hat, hat aber schon wieder völlig vergessen, dass er den anderen angekackt hat wegen der Windeln und denkt so, what the fuck, speichert das wieder ab? Und so eskaliert sich das schön hoch.
1: Ja. Und das tut echt gut, mal zwischendurch einfach über seinen Schatten zu springen und zu sagen, sorry, das klang jetzt irgendwie gerade zickiger, als es eigentlich klingen sollte. Oder, boah, das war jetzt eigentlich gerade echt nett, nicht so nett von mir, dass ich das gesagt habe. Ja, das machen wir echt viel in letzter Zeit. Das tut sehr gut.
0: Ja, und was wir jetzt auch vermehrt machen, weil wir es auch können, energetisch, sind unsere Grundbedürfnisse gegenseitig zu achten und uns dabei zu supporten, diesen zu befriedigen. Mhm. Und zwar nicht nur die Grundbedürfnisse, wobei ich das auch unter Grundbedürfnisse subsumieren würde. Essen, Trinken, Schlaf, Sport, soziale Interaktion, Sex, berufliche Entwicklung, Kontakt zur Herkunftsfamilie.
1: Mhm.
0: Habe ich jetzt mal so aufgeschrieben.
1: Mhm.
0: Da sind wir gegenseitig verantwortlich, dass der jeweils andere das in dem Maße, in dem er das möchte, auch ausleben kann, darf.
1: Mhm.
0: Weil wir sind jetzt an einem Punkt in unserer Beziehung und auch in unserer Elternschaft, wo das geht.
1: Mhm.
0: Ich denke zum Beispiel gerade drüber nach, demnächst mal am Wochenende nach Düsseldorf zu meinen Eltern zu fahren und eins unserer Kinder mitzunehmen. Und das ist absolut problemlos möglich.
1: Mhm.
0: Also da war vorher schon ein Thema. Es gab mal eine Phase, da ging das nicht so leicht. Wobei ein Kind war schon immer etwas leichter natürlich. Aber auch wenn ich jetzt darüber nachdenke, mal 2 Nächte alleine irgendwo hinzufahren, ist das ein ganz anderes Thema als noch vor einem halben Jahr.
1: Mhm.
0: Und das zu realisieren ist natürlich schön, aber dann den nächsten Schritt zu gehen, zu sagen, ja, ich nehme das jetzt raus und du oder der jeweils andere, ja, das ist gut für den, das ist gut für unsere Beziehung, das ist gut für die ganze Familie und es ist wichtig, wenn er das Bedürfnis hat oder sie, dann wird das ermöglicht.
1: Mhm.
0: Das ist, glaube ich, eine neue Ära des Familienlebens, in das wir gerade eintreten und das fühlt sich sehr gut an.
1: Ja.
0: Und wenn ich darüber nachdenke, muss ich lächeln. Ja, weil das, also ehrlich gesagt, hat sich, die Familie ist steht für mich an erster Stelle, aber es hat sich manchmal auch wie ein Gefängnis angefühlt, weil ich eben diese Bedürfnisse nicht ausleben konnte. Ich konnte es immer für mich einordnen, es geht jetzt nicht und es ist alles nur eine Phase, aber trotzdem war das manchmal, wenn ich so sehr down war, schon eine Belastung.
1: Mhm,
0: und jetzt haben wir ein Maß an Freiheit zurückgewonnen, zumindest mal geistig, was sich einfach gut anfühlt. Und ob man es dann macht oder nicht macht, ist eine andere Frage.
1: Mhm.
0: Ich habe jetzt zum Beispiel gar nicht das Bedürfnis, eine Woche alleine wegzufahren, aber ich weiß, dass ich es könnte und das ist schön.
1: Mhm.
0: Ja. Support des gegenseitig anderen, wo es nur geht. Absolute Rücksichtnahme auf die Bedürfnisse, Belastungen müssen geäußert werden und dann geschaut werden, wie Entlastung möglich ist.
1: Mhm. Ich habe eher so Regeln aufgeschrieben wie Zähne putzen vorm Schlafen.
0: In unserer Paarbeziehung.
1: Ja, auch wichtig.
0: Ja.
1: Und gab auch schon Tage, da habe ich vor lauter Care-Arbeit morgens vergessen, die Zähne zu putzen und bin dann irgendwie aus dem Haus gegangen.
0: Habe ich über deine Zähne
1: putzen? Mit der Zunge mir die Zähne gestrichen. Ich glaube, Zähne putzen habe ich heute vergessen.
0: Gibt es irgendeine Regel, die dir einfällt, die wir mal so etablieren wollen, die wir aber vorher einfach gemerkt haben, es funktioniert nicht, die schaffen wir jetzt wieder ab?
1: Ich glaube, was das Gute bei uns war, wir haben nur wirklich absolute Basic-Regeln probiert zu etablieren. Wirklich nur die wichtigsten. Und die haben wir dann beide sehr konsequent durchgesetzt. Also wie beispielsweise das Zähneputzen vorm Schlafen. Ich wundere mich immer, dass das bei vielen Eltern so ein Riesenproblem ist, weil das ist es ja bei uns nicht, weil wir beide immer ganz klar gesagt haben, es gibt erst die Milch, dann das Zähneputzen und dann wird noch ein Buch gelesen. Und wenn die Zähne nicht geputzt werden, dann wird einfach kein Buch gelesen. Und das war einfach immer so diese klare Abfolge. Und ich glaube, das hat total geholfen, diese Regeln auch so durchzusetzen, indem man es wirklich jeden Tag gleich macht und nie von dieser Routine abweicht. Ich weiß noch, dass es ganz schwierig war mit unserem Sohn, als er laufen konnte, ihn an die Hand zu nehmen, um die Straße zu überqueren. Oh, das war echt so Autonomiephase 3000. So zwischen 1 und 2 war das bei ihm extrem, dass er sich auf den Boden geschmissen hat, geschrien hat, weil er das so nicht wollte, an der Hand über die Straße zu gehen. Ich weiß nicht genau warum, aber dann habe ich irgendwann gesagt, okay, keine Ahnung, vielleicht habe ich ihn mal zu fest am Handgelenk gepackt oder so. Ich kann mich sogar erinnern, als ich als Kind so am Handgelenk genommen wurde, ich habe so richtig dünne Handgelenke, dass ich das immer sehr unangenehm fand, wie so Handschellen irgendwie. Und dann dachte ich mir, okay, wenn er das halt wirklich auf gar keinen Fall will, dann gehe ich jetzt halt mit ihm zusammen ganz nah über die Straße, ohne die Hand zu halten und ja, schummel mich mit ihm irgendwie so rüber, was auch funktioniert hat. Also das war eigentlich so eine Regel, wo ich mir dachte, okay, die ist extrem wichtig zu etablieren, aber es ging jetzt auch so. Und irgendwann wollte er an die Hand. Mhm. Dann hatte er nämlich auf einmal irgendwie so realisiert, wie gefährlich Autos sind. Mhm. Und jetzt hat er immer Angst und will immer an die Hand, wo ich mir dachte, okay, gut, vorher braucht er halt irgendwie seine Autonomie und jetzt möchte er halt irgendwie die Sicherheit haben.
0: Ja, derer Regeln gibt es wirklich gar nicht so viele, ne?
1: Mhm.
0: Das sind meistens Regeln, die für die Sicherheit der Kinder sind oder einfach irgendwelche grundsätzlichen Dinge, die uns sehr wichtig sind, wie zum Beispiel nicht mit Wasser spielen, Trinkwasser, aber sonst.
1: Fällt dir noch eine Regel ein, die wir mal verworfen haben, die irgendwie totaler Quatsch war?
0: Kein Zucker.
1: Ah ja, das stimmt. Boah ja, große Regel.
0: Also manchmal sind Regeln halt auch Fesseln, ne? Und es ist dann, ja, haben wir besprochen, wie so eine Befreiung, sich von diesen Regeln zu befreien tatsächlich und zu sagen, nee, das muss nicht sein, nur weil ich das so irgendwie mitbekommen habe, muss das nicht sein. Also ständig die Regeln auch zu überprüfen, sind die wirklich notwendig, sind die wirklich guttun für die Familie, weil am Ende sollen sie ja alle guttun und nicht irgendwie strafen oder Maßregeln, ist schon wichtig, das zu aktualisieren. Das machen wir schon.
1: Da fällt mir noch ein, unser Sohn liebt ja Pfützen, ne? Über alles da reinzuspringen. Und das hast du bestimmt auch schon mal erlebt, ne? Dass er halt mit vollem Körpereinsatz in richtig tiefen Pfützen ist und Leute vorbeikommen und ihn so anlachen und sich so denken, oh, das hätte ich als Kind auch gerne gemacht. Ich durfte aber nie in die Pfützen. Und das macht irgendwie schon auch richtig Bock, finde ich, manche Regeln so ganz aktiv über den Haufen zu werfen. Es gibt schon die Regel, also nur mit Gummistiefel und Regenhose in die Pfütze, aber dann darf er sich so richtig einsauen, wie er irgendwie Bock hat.
0: Ja.
1: Und ich weiß noch, wie ich mal in München mit meinem Sohn war, bei meinem Dad, und er eben auch jede Pfütze mitgenommen hat und er hat sich richtig reingesetzt und er war wirklich komplett nass von oben bis unten, sodass es halt auch überall reinging. Und mein Vater hat ja noch eine Halbschwester, also ich habe noch eine Halbschwester, und er meinte, boah, da wäre das nie möglich gewesen und die durfte nie im Pfützen und so. Und krass, dass ich das erlaube. Und es war auch so, dass unser Sohn dann irgendwann pitschnass war, richtig schlechte Laune hatte, richtig doll geweint hat und so, weil es auch kalt war draußen und so. Und dann dachte ich mir, okay, muss er jetzt mal die Erfahrung machen, wie es ist, wenn man halt komplett nass ist von oben bis unten. Und dass es dann einen auch schnell nervt, nachdem es irgendwie lustig war.
0: Also im Sommer lasse ich ihn alle Pfützen reinspringen.
1: Ja.
0: Ja. Muss er dann sehen, wenn er nass ist, dann trocknet er ja schnell.
1: Ja, voll.
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1: Ich bin David Riemer. Der Winter rückt näher und Gasspeicher sind erst zur Hälfte gefüllt. Verbraucherschützer warnen deshalb vor steigenden Preisen. Die Opposition fordert die Bundesregierung auf, aktiv zu werden. Das Bundeswirtschaftsministerium versucht zu beruhigen und sagt, es sei keine Mangellage zu erwarten. Der Chef der Bundesnetzagentur Müller appelliert im ZDF an Versorger, ihre Speicher zu füllen.
2: Es ist genug Gas verfügbar. Man muss es nur einkaufen und auch in Deutschland, in Europa einspeichern. Das kann man Stand heute auch noch schaffen. Man muss dafür nur jetzt richtig ranklotzen.
1: Die Gaspreise sind in diesem Sommer wegen des Iran-Kriegs ungewöhnlich hoch, weshalb Händler weniger Gas für den Verkauf im Winter einkaufen. Der Aufbau von Fähigkeiten zur Abwehr von Drohnen wird für die Bundespolizei in den kommenden Jahren eine Daueraufgabe und große Herausforderung sein. Das betonte Bundesinnenminister Dobrindt bei einem Besuch der Fliegerstaffel der Bundespolizei im hessischen Fuldatal. Er erwarte ein Wettrüsten mit Angreifern, die immer neue Technik entwickeln. Die neue Drohnenabwehreinheit soll bis zum Jahresende von 70 Einsatzkräften auf 300 anwachsen. Das ist eine Reaktion auf den Vorfall Anfang August mit einer mit Sprengstoff bestückten Drohne am Flughafen Leipzig-Halle. Ein Tupfer verbleibt im Kieferknochen, Laborwerte werden vertauscht. Fast 12.000 mutmaßliche Behandlungsfehler haben Experten im vergangenen Jahr im Auftrag der Krankenkassen begutachtet, mit zum Teil gravierenden Folgen. In jedem vierten Fall haben die Patienten gesundheitliche Schäden davongetragen.
3: Dem falschen Patienten wird eine Niere entfernt, eine Horrorvorstellung. Doch 150 solcher und ähnlicher absolut krasser Fälle gab es tatsächlich, etwas mehr als im Jahr zuvor. Und für solche schweren, aber vermeidbaren Fehler fordern die Experten ein verpflichtendes Meldesystem. Knapp 100 Patienten starben sogar durch Behandlungsfehler. Claudia Wächter, Nachrichtenredaktion.
1: Zum Fußball. Jungstar Said Elmala spielt auch in der kommenden Saison beim 1. FC Köln. Der 19-Jährige verlängerte seinen Vertrag vorzeitig um ein Jahr bis 2031. Das teilte der Bundesligist mit. Um Elmala hat es in den vergangenen Monaten immer wieder Wechselspekulationen gegeben. Borussia Dortmund hatte sich zuletzt aus dem Poker um eine Verpflichtung des Offensivspielers zurückgezogen.

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1: Herzlich willkommen bei Schneller Schlau, dem kurzen Podcast von PM. Heute mit mir, Lara Hartung, und meiner Kollegin Nora Sager, unserer Tierexpertin hier. Mit ihr spreche ich heute ausnahmsweise mal nicht über all die tollen Dinge, die Tiere so tun und können, sondern über was, was eigentlich ziemlich unwillkommen ist, was uns aus dem Tierreich erreicht, nämlich Infektionskrankheiten.
2: Ja, Überraschung, ist doch nicht alles schön, was mit Tieren zu tun hat. Vielleicht einmal kurz zur Terminologie, weil wir das Wort hier noch öfter brauchen werden im Verlauf des Podcasts. Infektionskrankheiten, die vom Tier auf den Menschen überspringen,